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1: Es ist 3 Uhr. Am Mikrofon Adam Michalech. Saudi-Arabien startet ein eigenes Atomprogramm mit der Unterstützung der USA. Beide haben sich jetzt auf einen Deal geeinigt. Geplant ist eine zivile Nutzung, also zur Stromproduktion durch Atomenergie. Expertinnen und Experten vermissen im Abkommen aber wichtige Schutzklauseln zur Verhinderung eines Atomwaffenprogramms. Markus Müller berichtet.
2: Saudi-Arabien will mehr Strom für seine wirtschaftliche Entwicklung und der soll künftig nicht nur mit Öl und Gas erzeugt werden, sondern auch mit Atomenergie. Jetzt dürfte es eine Einigung mit den USA geben und dabei geht es nicht nur um den Bau von Kraftwerken, sondern auch um die Anreicherung von Uran, die ebenfalls in Saudi-Arabien stattfinden soll. Angereichertes Uran wird für die Stromgewinnung benötigt. Es kann aber auch die Grundlage für Atomwaffen sein. Die USA hatten vor dem Verkauf von Atomtechnologie bisher strenge Garantien dafür gefordert, dass genau diese Anreicherung nicht passiert. Bisher hat in der Region nur Israel Atomwaffen. Die Machtbalance im Nahen Osten würde sich mit einer saudischen Bombe also deutlich verschieben.
1: Ein Arzt muss sich heute wegen grob fahrlässiger Tötung vor dem Landesgericht Wels verantworten. Er soll einer 44-jährigen Krebspatientin mehrere Wirkstoffe ohne wissenschaftlich nachgewiesenen Nutzen empfohlen haben und 2 Medikamente in einer zulassungsüberschreitenden Anwendung verschrieben haben. Das soll laut Staatsanwaltschaft zu einem Multiorganversagen geführt haben. Ihm drohen bis zu 3 Jahre Haft. Weltweit und auch in Österreich melden Menschen ihre Vogelbeobachtungen inklusive Fotos in öffentlichen Online-Portalen. Seit kurzem führen aber mit Hilfe künstlicher Intelligenz verbesserte Fotos zu Irritationen unter Experten, berichtet Maximilian Handel.
3: Weil plötzlich Vögel an Orten auftauchen, wo sie zuvor noch nie gesehen wurden. In Zentralbrasilien ist kürzlich ein Rotflügelsterling hochgeladen worden. Das ist eine kleine Sensation gewesen, weil der Vogel von seiner Heimat Nordamerika bis ins heiße Brasilien geflogen wäre. Tatsächlich scheint der Vogel aber gar nicht echt zu sein. Manchmal reicht schon eine andere Färbung der Federn, um die Wissenschaft zu verunsichern, sagt Norbert Teufelbauer von der Vogelschutzorganisation BirdLife Österreich.
4: Es ist so, dass wir ein System von ehrenamtlichen Mitarbeiterinnen haben, die sich sehr, sehr gut auskennen. Aber wir wissen ja, die KI kann sehr, sehr gut arbeiten und wir sind sicher nicht in der Lage, alle diese Fälle selber zu erkennen.
3: Für die Community der Vogelbeobachter heißt das also, besser weniger scharfe Bilder hochladen, statt KI-verbesserte Versionen.
1: Und jetzt zum Wetter mit Thomas Wostal.
5: Der Donnerstag bringt uns im Großteil von Österreich wechselhaftes Wetter, vor allem im Gebiet von Salzburg bis zum Burgenland. Hier zeigt sich zwar zeitweise die Sonne, aber der kräftige Nordwestwind bringt auch einige dichte Wolken und stellenweise kurze Schauer oder Gewitter. Völlig trocken und überwiegend sonnig ist es heute am ehesten in Vorarlberg und im Tiroler Oberland. In den nächsten Stunden ist es noch recht frisch, am Nachmittag hat es dann halbwegs warme 18 bis 26 Grad. Am Freitag überall mehr Sonne, zeitweise dichte Wolken und ein paar Regentropfen vielleicht noch stellenweise im Osten.
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1: Am Mikrofon Adam Michalech, es ist 4 Uhr. Vorsicht bei Krankheit oder Unfall im Ausland. Die Behandlungskosten können unter Umständen enorm sein, denn nicht alle Leistungen in einem Spital werden von der heimischen Krankenkasse übernommen. Auch nicht, wenn man sich in einem EU-Urlaubsland behandeln lässt, berichtet Sascha Stefanakis.
2: Wer eine E-Card oder die europäische Krankenversicherungskarte besitzt, kann die Kosten eines Spitalsaufenthalts im Ausland direkt mit dem zuständigen Sozialversicherungsträger in Österreich verrechnen. Diese Regelung gilt innerhalb der EU, zudem im europäischen Wirtschaftsraum, in Großbritannien, in einigen Balkanstaaten und in der Türkei. Doch nur Leistungen in öffentlichen, aber nicht in privaten Krankeneinrichtungen werden übernommen. Und das kann teuer werden, warnt Axel Gimborn vom Versicherungsmaklerring.
3: Werden sie intensivmedizinisch in ein Privatkrankenhaus behandelt, belaufen sich die Kosten schnell einmal auf 10, 15, 20.000 Euro, bitte pro Tag.
2: Es gibt zwar Schutzbriefe oder Kreditkartenversicherungen, doch nicht für jeden Fall. Eigene Jahresreiseversicherungen decken das Kostenrisiko in der Höhe von 1 Million Euro und mehr hingegen zu 100% ab, so der Versicherungsmakler.
1: Das US-Repräsentantenhaus hat einen Haushaltsplan von 95 Milliarden Dollar verabschiedet. Das Repräsentantenhaus wird von den Republikanern von US-Präsident Trump beherrscht. Mit dem Geld soll vor allem der Iran-Krieg finanziert werden. 73 Milliarden sind für Militär und Geheimdienste gedacht. Ob auch der Senat dem Haushaltsplan zustimmt, ist aber noch ungewiss. Mehr als 10 illegale Schönheitskliniken sind seit dem Vorjahr in Wien, Niederösterreich und Salzburg aufgeflogen. Eine Betreiberin einer solchen Klinik steht heute in Wien vor Gericht. Ihr drohen mehrere Jahre Haft. Rainer Honz berichtet.
4: Die 45-jährige Frau soll ohne entsprechende Ausbildung in großem Stil Botox und Hyaluron gespritzt haben. Und sehr oft ist bei diesen Behandlungen etwas schiefgegangen. Patientinnen und Patienten haben zum Beispiel über Infektionen und Schwellungen geklagt. Bei anderen haben sich Narben gebildet. Sie haben Blutergüsse bekommen oder starke Kopfschmerzen. Die Angeklagte soll außerdem mehr als 300.000 Euro veruntreut und das Geld für private Zwecke verwendet haben, etwa um ihr Luxusleben zu finanzieren. Ähnlich aufwendig wie ihr Lifestyle war auch ihre Flucht. Sie hatte sich ins Ausland abgesetzt. Ende Mai ist sie aber in Paris per europäischem Haftbefehl festgenommen und nach Wien ausgeliefert worden. Dort wartet sie seither in der Justizanstalt Josefstadt auf ihren Prozess. Wegen Untreue, schweren gewerbsmäßigen Betrugs, schwerer Körperverletzung und Kurpfuscherei könnte sie heute bis zu 10 Jahre Gefängnis bekommen.
1: Und jetzt zum Wetter mit Thomas Wostal.
5: Relativ frisch beginnt der Donnerstag. Tagsüber wird es halbwegs warm mit Höchstwerten von 18 bis 26 Grad. Überwiegend sonnig ist es heute am ehesten in Vorarlberg und im Tiroler Oberland. Im Großteil von Österreich, da wechselt die Sonne heute mit dichten Wolken und auch kurze Regenschauer oder Gewitter können dabei sein. Und es wird lebhafter bis kräftiger Nordwestwind. Am Freitag überall mehr Sonne, zeitweise dichte Wolken und ein paar Regentropfen vielleicht noch stellenweise im Osten. Der Samstag wird dann sehr warm und er ist überwiegend sonnig.
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1: Am Mikrofon ist Miriam Reichel. Viele Kinder und Jugendliche, die Deutschförderklassen besuchen, fallen durch. Das zeigt eine Auswertung des Bildungsministeriums. Zuletzt wurden österreichweit 48.000 Schülerinnen und Schüler mit mangelnden Deutschkenntnissen in solchen separaten Klassen oder Kursen unterrichtet. Viktoria Waldhäusel berichtet.
2: Rund 22% aller Kinder und Jugendlichen, die wegen mangelnder Deutschkenntnisse separate Förderklassen oder Kurse zusätzlich zum regulären Unterricht besucht haben, mussten die Schulstufe wiederholen. Fast jede vierte Schülerin bzw. jeder vierte Schüler mit außerordentlichem Status fällt also durch, wie die Austria Presseagentur berichtet. Dazu Bildungsforscherin Susanne Schwab von der Uni Wien.
3: Ich denke, die Zahlen zeigen einfach deutlich, dass wir ein Problem mit Sprachförderung in Österreich haben. Deutschförderklassen sind nicht der richtige Weg zu einer effektiven Förderung.
2: Das von den NEOS geführte Bildungsministerium plant für das kommende Schuljahr den Aufstieg mit nur mangelhaften Deutschkenntnissen zu erleichtern. Außerdem sollen Schulen selbst entscheiden können, ob sie jene mit Förderbedarf in separaten Klassen oder auf integrativere Art unterrichten.
1: Die 12. Nacht in Folge haben die USA militärische Ziele im Iran bombardiert. US-Präsident Trump hat gedroht, auch Brücken oder Kraftwerke anzugreifen, sollte der Iran Schiffe in der Straße von Hormus weiter blockieren. Der Iran kündigt Vergeltung an. In Wels steht heute ein Arzt vor Gericht, dem grob fahrlässige Tötung vorgeworfen wird. Er soll einer Krebspatientin fragwürdige Wirkstoffe empfohlen und Off-Label-Medikamente verschrieben haben. Die 44-Jährige starb wenig später. Dem Arzt drohen bis zu 3 Jahre Haft. Heftige Stürme haben auf dem Balkan schwere Schäden angerichtet. Aus Albanien werden 2 Tote gemeldet. In Nordmazedonien wurden Dutzende Menschen verletzt. Und in Bosnien wurden laut den Behörden Obst- und Gemüsefelder schwer beschädigt. Vor der Küste von Puerto Rico haben Forscher das Wrack eines jahrzehntelang verschollenen Flugzeugs gefunden. Die Maschine war im April 1952 abgestürzt. 52 Menschen sind dabei ums Leben gekommen. 17 Personen konnten gerettet werden. Am Wiener Karlsplatz startet heuer das 17. Popfest. Bis Sonntag treten dort rund 50 Musikerinnen und Musiker aus Österreich auf. Eröffnet wird das Festival um 18.30 Uhr von der Sängerin Marianne Ment. Das waren die Nachrichten mit Miriam Reichel. Das Wetter.
4: Wechselhaft und windig ist dieser Donnerstag in der Osthälfte unseres Landes. Hier ziehen einzelne, teils gewitterige Regenschauer durch. Der Nordwestwind wird neuerlich lebhaft bis kräftig. Den meisten Sonnenschein dürfte es in Vorarlberg und im Tiroler Oberland geben und hier bleibt es auch überwiegend trocken. Die Temperaturen sind nach wie vor gedämpft und erreichen 18 bis 26 Grad in 2000 Meter Seehöhe, von Ost nach Südwest 6 bis 12 Grad. Morgen am Freitag ist es im Großteil Österreichs trocken, im Westen und Süden zudem nahezu ungetrübt sonnig. Die Temperaturen steigern sich hier auch auf bis zu 28 Grad. Überall sonst ändert sich an den Temperaturen noch nicht viel. Im Osten bleibt es sehr windig und die Alpen entlang vom Salzkammergut ostwärts sind anfangs auch noch ein paar Regenschauer dabei. Am Samstag wird es sonnig, stabil und am Nachmittag teilweise heiß sein. Am Sonntag drohen dann in vielen Regionen Schauer und Gewitter. So viel zum Wetter von Manfred Bauer.
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1: Veronika Thaler lebt und arbeitet in der Diözese Eisenstadt. Als Mitarbeiterin der Dreikönigsaktion bekommt sie Einblicke in andere Kulturen und Ideen für ganzheitliche Gemeinschaftsbildung.
2: Heute habe ich mich an Valentina und Paula erinnert, mit denen wir vor kurzem in unserer Küche gesessen sind und uns beim gemeinsamen Gulaschkochen besser kennengelernt haben. Die beiden jungen Frauen arbeiten für die kolumbianische Organisation Casitas Biblicas, übersetzt Bibelhäuschen. In Privathäusern treffen sich regelmäßig Menschen, um Bibel und Leben miteinander zu teilen. Casitas Biblicas vereint auch Menschen, die von ihrem Grund und Boden vertrieben worden sind und in der Hauptstadt Bogotá gestrandet sind. In den Gemeinschaftsgärten finden die Entwurzelten wieder zu ihren Wurzeln zurück, erfahren so Hilfe bei der Traumabewältigung, tauschen Wissen über Heilpflanzen und Rezepte aus. Was hier passiert, nennen sie Compartir Saberes y Sabores, Wissen und Aromen teilen. Dieser ganzheitliche Ansatz im Gemeindeleben findet seinen Höhepunkt in der südamerikanischen Tradition der Minga, wo Menschen sich zum Wohl der Gemeinschaft freiwillig zusammentun, auf die Straße gehen, Theater spielen und singen, in großen Töpfen kochen und Verbesserungen einfordern. Compartir Saberes y Sabores, so schmeckt Gemeinschaft am besten.
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2: Am Mikrofon ist Miriam Reichel. Die USA haben den Iran die 12. Nacht in Folge bombardiert. Ein Kriegsende ist weiter nicht in Sicht. In den USA hat das Repräsentantenhaus jetzt einem neuen Rekordbudget für das US-Militär zugestimmt. Aus Washington Markus Müller.
3: Es wäre das in Zahlen höchste Militärbudget der amerikanischen Geschichte. 1,15 Billionen US-Dollar sind für das nächste Jahr vorgesehen. Ein Plus von gut einem Viertel gegenüber dem, was im heurigen Budget für die Verteidigung eingeplant war. Das Militär brauche eine Investition von historischem Ausmaß, erklärt Verteidigungsminister Pete Hegseth.
4: The military requires a generational investment to deliver on peace through strength.
3: So könne Frieden durch Stärke geschaffen werden, sagt er. Bei der Anhörung hat Hegseth auch die bisherigen Kosten des Krieges gegen den Iran bekannt gegeben. Sie liegen demnach bei 37,5 Milliarden Dollar. Jetzt muss noch der Senat zustimmen. Dort dürfte die Abstimmung allerdings äußerst knapp werden.
2: Nach Österreich. Die Dreierkoalition dürfte sich bald auf eine Wehrdienstreform einigen. Am Montag könnten die Pläne präsentiert werden, berichtet die Austria Presseagentur. Einwände soll es vor allem noch von den Neos geben. In Spanien, Frankreich und Italien wüten derzeit Waldbrände. In ganz Europa ist es viel zu trocken. Und Ruth Hutsteiner, wie eine Studie zeigt, verschärft der Klimawandel das noch.
5: Die Klimaerwärmung macht nicht nur lange und heiße Hitzewellen deutlich wahrscheinlicher, sondern verstärkt auch die Verdunstung erheblich. Das können die Forscher aus zahlreichen Daten und Modellen herauslesen. Wenn man jetzt konkret in die Landwirtschaft zum Beispiel schaut, die Böden sind dort so trocken, dass Mais, Kartoffel und andere Pflanzen kaum wachsen. Und laut Forschung sind solche extrem trockenen Böden mit dem Klimawandel mittlerweile 5 bis 11 Mal wahrscheinlicher geworden, je nachdem, wo man in Europa gerade ist.
2: In Wien steht heute eine Frau vor Gericht, die als falsche Beauty-Ärztin gearbeitet haben soll. Sie ist wegen schwerer Körperverletzung in 39 Fällen angeklagt. Nicola Corazza berichtet.
6: Der Nichtmedizinerin wird vorgeworfen, in großem Stil Behandlungen durchgeführt zu haben, zu denen nur ausgebildete Ärztinnen und Ärzte berechtigt sind. In Dutzenden Fällen soll sie von 2021 bis 2023 ihren Kundinnen Botox und Hyaluron gespritzt haben. Laut Anklage führte das zu gravierenden, teilweise nachhaltigen Schäden wie Infektionen, Schwellungen und Narbenbildung. In mehr als 50 weiteren Fällen soll die Frau ihren Kundinnen minderschwere Verletzungen zugefügt haben. Angeklagt ist die 45-Jährige auch wegen Untreue und schweren gewerbsmäßigen Betrugs. Als Geschäftsführerin mehrerer Gesellschaften soll sie Hunderttausende Euro abgezweigt haben. Im Fall einer Verurteilung drohen der Frau bis zu 10 Jahre Haft.
2: Das waren die Nachrichten mit Miriam Reichel.
7: Und hier ist das Wetter mit Claudia Schneider.
8: Das wird heute ein recht wechselhafter Tag. Wir haben es recht windig und auch ein bisschen kühler wieder. 17 bis 23 Grad heute nur. Man merkt es auch in der Früh, es ist schon deutlich dunkler. Dunkler, als wenn schon von der Früh weg die Sonne scheint. Braucht es das Licht? Lebhafter, kräftiger Nordwestwind zieht durch. Der bringt auch einige Regenschauer. Aber ja, viel an Regen wird es nicht sein. Morgen, der Freitag, der schaut dann überwiegend sonnig aus bei bis zu 25 Grad. In der Stadt Salzburg hat es jetzt 16, in Abtenau 13 und in Lofer 12 Grad.
7: 3 Minuten nach 6 am Donnerstag, der Blick auf die Straße.
8: Das geht ganz schnell, Sie sollten überall gut durchkommen. Gute Fahrt.
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7: Weil du sagst, dünkler, heute früh war irgendwas anders. Ich fahre in die Arbeit, denkt man, was ist heute anders? Was ist heute anders? Es ist nicht meine Hose, die ist die gleiche wie gestern natürlich.
8: Aber nicht kurz, sei bemerkt.
7: Ein Einkaufswagen mitten auf der Kreuzung.
8: Den habe ich auch gesehen.
7: Haben wir gedacht, das ist auch nichts Anormales.
8: Na, das Lustige ist, dieser Einkaufswagen, der stammt von keinem Supermarkt ums Eck. Der wurde wirklich weit hergeschoben.
7: Was du schon wieder alles weißt.
8: Ja. Unglaublich. Ja, und ich habe mich dann gefragt, wie geht das? Wie ist der da hingekommen?
7: Das werden wir, in der Kreuzung. Vielleicht werden wir das im Laufe der Sendung noch klären. Ja. Einen schönen guten Morgen. Heute ist Donnerstag, der 4. Der 23.
8: Der 4. Welchen hättest du denn heute gern?
7: Entschuldigung, weißt du was? Wir fangen nochmal an.
8: 23. Juli.
7: Nein, Schluss. Wir fangen nochmal an.
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7: So kann man ja keine Sendung anfangen. Da ist ja alles gleich von vornherein. Na, also dieser Einkaufswagen war irgendwo. Ja. Dann wissen wir nicht, woher der kommt. Und was mir dann tatsächlich aufgefallen ist, es war die Straßenbeleuchtung, die schon gebrannt hat noch. Ah. Und da habe ich mir gedacht, alles klar. Also entweder ich war schon sehr früh unterwegs oder die Tage werden kürzer. Es ist wohl
8: die Tage werden kürzer.
7: Zweiteres. So, jetzt versuchen wir es nochmal mit dem Datum. 23. Juli, ein Donnerstag. Schönen guten Morgen.

0: 13 Minuten nach 6 am Donnerstag. Was eigentlich die Atemluft von Feuerwehrleuten schützen sollte, ist den Einsatzkräften jetzt ein bisschen zum Verhängnis geworden. 360 Atemluftflaschen in der Stadt Salzburg müssen erneuert werden. Schönen guten Morgen, Florian Hörmann.
1: Ja, schönen guten Morgen. Die Atemluftfüllanlage, die hatte nämlich Probleme. Das haben die Feuerwehrleute bei einem Einsatz gemerkt. Die Atemluft aus den Geräten hat da plötzlich leicht ölig geschmeckt. Jetzt muss da alles erneuert werden und das kostet dem Magistrat in der Stadt Salzburg einen Batzen Geld.
0: Wie viel? Sie hören es um 6:30 im Frühjournal. Da geht es dann auch um den Parkplatz bei der Untersbergbahn in Grödig.
1: Ja, da hat der Urlauber jetzt ein Jahr, nachdem er dort geparkt hat, plötzlich am Brief vom Inkassobüro bekommen. Er habe damals nicht für den Parkplatz bezahlt. 75 Euro kostet das, was die Untersbergbahn dazu sagt. Das berichten wir dann auch gleich im ORF Radio Salzburg Frühjournal.
0: In 16 Minuten. Schönen guten Morgen.

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0: Früher war das so, wenn du den Fernseher eingestellt hast, dann hat sich das Bild oft einmal so verzerrt, so kurz so und war dann wieder normal. Das war so eine schwache Störung. So ist das heute ungefähr mit dem Wetter. Es macht nichts, es ist nur ein bisschen.
1: Ja, heute ist ein bisschen durchwachsen, gell? Also es ziehen viele Wolken durch eine schwache Störung. Die bringt uns da heute auch ein paar Regenschauer übers Land verteilt. Aber nichts Dramatisches. Der Wind bleibt weiterhin lebhaft. Die Temperaturen sind gedämpft. Maximal 17 bis 23 Grad. Aber heute ist natürlich optisch eine andere Geschichte, keine Frage. Aber ab morgen setzt sich dann schon wieder die Sonne durch. Morgen im Laufe des Tages wird es nahezu wolkenlos. Es bleibt morgen noch windig. Der Wind, der lässt dann erst am Wochenende nach. Ab morgen wird es dann auch wieder wärmer. Morgen gibt es bis zu 25 Grad. Samstag Badewetter bis zu 31. Der Sonntag allerdings dann schon wieder sehr unbeständig.

0: Schönen guten Morgen am Donnerstag, also kein Badewetter heute, Einkaufswetter. An der Nantaler Kreuzung steht ein Einkaufswagen.
1: Der schaut schon so einladend aus, allerdings
0: der,
1: leer.
0: Wer der Erste ist, kann ihn gleich hernehmen zum Einkaufen. Oder Schrannenwetter, das ist halt echt super, Standerin Dagmar Ecker.
2: Dieses Wetter ist für uns optimal.
3: Die Himbeeren sind glücklich über das Wetter.
2: Himbeeren sind glücklich, Erdbeeren, alle Beeren sind glücklich und auch wir.
3: Jetzt ist ja das Wetter ein bisschen wechselhaft. Ihr seid aber da, glaube ich, tiptop geschützt, wenn einmal so ein Regenguss kommt.
2: Regenguss ist kein Problem, da können wir rundum zu machen. Problematisch ist der Wind. Diese Windböen, da sind wir sehr anfällig. Da fliegt dann oft gern die Schirme. Aber auch da haben wir uns jetzt schon schön langsam gewappnet dagegen. Das weiß man meistens ein bisschen vorher.
0: Frau Ecker, warten Sie kurz. Die Claudia schaut gleich nach. Kommt der Wind?
3: Nein. Ja, heute ist den ganzen Tag noch recht windig.
0: Okay. Das aber jetzt halt nichts, dass irgendwas fliegt.
3: Also. Keine Sturmböen werden erwartet.

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1: Defekte Feuerwehr, Atemschutz kostet Magistrat fast 900.000 Euro. Hendorf verhängt Bausperre nach zu starker Verdichtung und das Wetter heute wechselhaft, windig und kühler. Es ist 6:30 zum ORF Radio Salzburg Frühjournal am 23. Juli. Begrüßt Sie Florian Hörmann. Guten Morgen. Wegen eines Defektes in der Atemschutzfüllanlage müssen die Feuerwehren in der Stadt Salzburg jetzt die gesamte Atemschutztechnik erneuern. Das kostet dem Magistrat fast 900.000 Euro. Und die Verantwortlichen sorgen sich auch um die Gesundheit der Feuerwehrleute, berichtet Peter Obermüller.
2: Bei einem Zimmerbrand in der Stadt Salzburg bemerken Berufsfeuerwehrmänner öligen Geschmack in der Atemluft. Auch Feuerwehrmänner und Feuerwehrfrauen der Freiwilligen Wachen berichten darüber. 360 Atemluftflaschen, 172 Atemschutzgeräte und 386 Atemschutzmasken müssen umgehend aus dem Verkehr gezogen werden und vorerst durch Leihgeräte der Landesfeuerwehrverbände Salzburg und Kärnten sowie der Berufsfeuerwehr Linz ersetzt werden. Magistratsdirektor Maximilian Tischler fordert die betroffenen Atemschutzträger der städtischen Berufsfeuerwehr und der vier freiwilligen Wachen auf, vorsorglich zum Arzt zu gehen.
3: Die Gesundheit unserer Kameradinnen und Kameraden bei der freiwilligen Feuerwehr und bei der Berufsfeuerwehr ist uns besonders wichtig. Wir haben alle Kolleginnen und Kollegen gebeten, dass sie sich zum Lungenfacharzt begeben und dass sie den Gurt nochmal untersuchen lassen. Es ist auch unser großes Anliegen, dass sie keinen Schaden davon tragen.
2: Die Stadt Salzburg klärt auch Schadenersatzansprüche.
3: Gegen die Firma werden wir natürlich auch zivilrechtlich vorgehen.
2: Die Neuanschaffung der Atemschutzgeräte kostet 880.000 Euro.
1: Bergretter haben am Fuße des Geisbergs einen Paragleiterpiloten aus einem Baum geborgen. In Koppelguckental ist der Mann im Hang über der alten Brauerei im Geäst hängen geblieben. Mit einer Feuerwehrleiter der Feuerwehr Guckental ist ein Bergretter auf den Baum gestiegen und ein Stück weiter geklettert, um den Piloten zu bergen. Der hatte sich inzwischen selbst aus seinem Gurt befreit und auf den Bergretter gewartet. Der niederländische Paragleiter hat den Absturz laut Bergrettung unverletzt überstanden. Ein Mehrparteienhaus, für das ein ganzer Hang abgegraben wurde. In Hendorf war das der Anlass für eine Bausperre im Ortskern. Die Gemeinde legt jetzt Regeln fest, damit nicht auf kleinen Flächen große Gebäude entstehen. Informationen von Gertrud Stabauer.
4: Wo früher im Umland der Stadt Salzburg Einfamilienhäuser gestanden sind, kaufen heute in vielen Fällen Bauträger die Flächen. Anstatt von kleineren Gebäuden werden große Mehrparteienhäuser gebaut. In Hendorf hat ein Bauträger einen Hang abgegraben, um noch ein Geschoss mehr nutzen zu können. Vorgesehen sind dort rund 10 Wohnungen. Daraufhin hat die Gemeinde einen Baustopp im Ortskern beschlossen, sagt Bürgermeister Martin Köllersberger von der ÖVP.
5: Das ist ja der Hintergrund, also, dass wir da eine gewisse Handhabe haben, dass nicht in Gebieten, also wo Einzelhausbebauung ist, also monströse Bauten entstehen, sondern dass wir als Gemeinde da auch ein Mitspracherecht haben und mitgestalten können.
4: Die Gemeinde legt im Ortskern jetzt mit Bebauungsplänen fest, was erlaubt ist und was nicht. Für jede Wohnung werden 250 Quadratmeter des Grundstückes gerechnet. Das heißt, dass auf einem 1000 Quadratmeter Grundstück maximal 4 Wohnungen erlaubt sind. Die Nachfrage nach Wohnraum sei groß, sagen die Verantwortlichen in der Gemeinde. Gesucht werde aber in den meisten Fällen leistbarer Wohnraum und keine teuren Eigentumswohnungen.
1: Der Konsum von Alkohol soll in Deutschland ab Oktober künftig an allen Bahnhöfen verboten sein. Ein solches Alkoholverbot gilt am Salzburger Hauptbahnhof bereits seit 2018 in der Halle und auf den Bahnsteigen, sagt ÖBB-Sprecher Robert Mosser.
6: Ja, unsere Sicherheitsmitarbeiter sind 24 Stunden am Tag, 7 Tage die Woche im Bahnhof unterwegs, kontrollieren natürlich hier generell, ob es sicher ist, ob es irgendwelche Auffälligkeiten gibt. Und sollte jemand erwischt werden, der übermäßig alkoholisiert ist oder hier auch Alkohol konsumiert im großen Ausmaß, dann wird diese Person nach dem Hausrecht aus dem Bahnhof verwiesen.
1: Ein generelles Alkoholverbot an Bahnhöfen wie in Deutschland ist in Österreich derzeit aber nicht geplant, sagt ÖBB-Sprecher Mosser. Auch vor dem Hauptbahnhof am Südtiroler Platz gilt ein Alkoholverbot. Dort ist das Ordnungsamt der Stadt Salzburg für Kontrollen zuständig. Bei 100 Kontrollen im Vorjahr gab es etwa 200 Anzeigen. Und fast ein Jahr nach einem Ausflug auf den Untersberg in Grödig hat ein Autolenker aus Bayern jetzt Post von einem Inkassobüro bekommen. Wegen angeblich nicht bezahlter Parkgebühren soll er 75 Euro Strafe bezahlen. Der Autolenker sagt, er könne beweisen, die Parkgebühr bezahlt zu haben. Die Untersbergbahn spricht von einem einzigen Fall und lenkt ein. Christine Hackenbuchner berichtet.
7: Der Bischof Swiesener sagt, er habe die Parkgebühr bei seinem Ausflug im August am Automaten bezahlt und belegt das per Kreditkarte. Fast ein Jahr später erhielt er von einem Inkassobüro dennoch eine Forderung über 75 Euro. Die Untersbergbahn teilt auf ORF-Anfrage mit, einen vergleichbaren Fall habe es bisher nicht gegeben. Es handle sich offenbar um eine Strafe trotz bezahlter Parkgebühr. Man nehme den Fall ernst und stehe mit dem Parkplatzbetreiber Avant Park in Kontakt. Laut Untersbergbahn nutzen jährlich 20.000 Gäste den Parkplatz. Seit Einführung der Parkraumbewirtschaftung im vergangenen Jahr habe es nur eine Handvoll Beschwerden gegeben. Diese hätten sich ausschließlich auf die 75 Euro Strafe bei Nichtbezahlen der Parkgebühr bezogen. Im aktuellen Fall zeigt sich die Untersbergbahn überzeugt, gemeinsam mit Betreiber Avant Park eine Lösung für den betroffenen Gast zu finden.
1: Christine Hackenbuchner hat berichtet und wir kommen noch zum Fußball. Die deutschen Bundesligisten setzen weiter auf ehemalige Spieler von Red Bull Salzburg. Aufsteiger Schalke wird sich mit Abwehrspieler Maximilian Wöber verstärken, der zuletzt wegen einer Verletzung auch die WM versäumt hatte. Der 31-Jährige trifft unter anderem auf seinen ehemaligen Salzburger Teamkollegen Junior Adamo. Und der Hamburger SV holt Stürmer Patson Daka, der vor 9 Jahren mit dem FC Liefering die Nachwuchs-Champions League gewonnen hat. Und wir kommen jetzt zum Wetter. Claudia Schneider.
8: Ein sehr wechselhafter Tag wird das. Es bleibt stark windig und es ist kühler als zum Beispiel gestern mit maximal 17 bis 23 Grad. Die Wolken überwiegen und mit dieser schwachen Störung, da ziehen von der Früh weg heute auch ein paar Regenschauer durch. Zwischendurch zeigt sich aber auch die Sonne, vor allem dann am Nachmittag. Und morgen der Freitag, der schaut ja schon wieder überwiegend sonnig aus und morgen wird es auch wieder ein bisschen wärmer mit bis zu 25 Grad. 16 haben wir jetzt in der Stadt Salzburg, in St. Michael nur 8 Grad, in Großhals sind es 11.
9: Am 27. Juli sollte diese Baustelle in der August-Gruber-Straße bei der Eisenbahnkreuzung vorbei sein. Sollte, aber eine kleine Zwischenmeldung.
8: Die immer wieder für Stau sorgt, vor allem tagsüber. Aber rund um unsere Baustellen in Stadt und Land, und davon gibt es ja jede Menge, schaut es aktuell so aus, dass es keinen Stau gibt. Wunderbar, gute Fahrt.
9: Herrlich.

0: Urlaubsreporter müsste man sein, so wie unser Leo. Da wäre man jeden Tag an einem anderen Ort. Bist du gefragt worden, ob du das machen möchtest?
1: Nein, ehrlich gesagt nicht.
0: Nein, ja nicht. Der Leo immer der Schnellste macht das.
1: Wahrscheinlich war ich gerade auf Urlaub.
0: Wo ist er denn? Wo ist er denn heute unterwegs?
2: Heute sehe ich mir die Berge ganz einfach vom Pool aus an.
0: Alles klar.
1: Ah, nicht schlecht.
0: Wo könnte das sein? 0662 823 823 oder auf den zweiten Hinweis warten.

0: Ja, guten Morgen, das spricht Frau Ries aus Bad Gastein. Ich glaube, das ist das Bad Gastein.
1: Leider ist es nicht Bad Gastein. Tut mir leid. Einfach auf Hinweis Nummer 2 warten. Kommt in Kürze.

0: Weil Deutschland künftig ein striktes Alkoholverbot auf sämtlichen Bahnhöfen einführt, haben wir uns gefragt, der Iststand bei uns, der ist ja nicht ganz so eindeutig. Es gilt teilweise, da gibt's Hausregeln, nicht überall, je nach Ermessen. Das ist die österreichische Variante.
1: Es werde aber kontrolliert. Aber dennoch hat man so den Eindruck, in anderen Ländern, die beschließen die Dinge, die führen das ein, die setzen das um, die machen das einfach. Und bei uns ist es oft so, wischiwaschi. Vielleicht macht man es, vielleicht aber nicht. Aber probieren wir es einmal.
0: Und wenn wir was machen, machen wir es mit viel Ausnahmen.
1: Der Österreicher ist einfach irgendwie gerne so gestrickt, Regeln und Verbote zu ignorieren, beziehungsweise die einfach so ein bisschen elegant zu umgehen. Das sieht man auch am Beispiel Altstadtsperre. Wer kontrolliert's? Wer hält sich dran? Fragezeichen. Und beim Alkoholverbot am Bahnhof ist es vielleicht auch oft so. Quasi Verbote, auf die wir gerne mal ein bisschen pfeifen. Andrea Hinterlechner, heute in der Funktion des Sheriffs.
2: Ja, genau. Es gibt Gesetze, die bricht wohl jeder mal im Alltag. Zum Beispiel bei Rot über die Ampel gehen. Hand aufs Herz, das hat wirklich jeder schon mal gemacht.
3: Ja, bei Fußgängerübergängen, wo man den ganzen Verkehr aufhalten würde. Zum Beispiel Heilbronner Allee, wenn kein Kind in der Nähe ist und wirklich kein Auto kommt, dann gehe ich auch bei Rot mal drüber, weil es nicht notwendig ist wahrscheinlich, dass man den Verkehr aufhält und kein Auto da ist.
4: Zu Fuß gehe ich schon mal über die rote Ampel, wenn keiner da ist.
5: Manchmal kann man einfach nicht anders, weil man irgendwie so im Stress ist. Wenn jetzt es aber so ist, dass ich da ganz alleine stehe und weit und breit ist weder ein Auto noch ein Fußgänger, dann denke ich, dann darf ich jetzt gehen.
2: Wir bleiben im Straßenverkehr. Beispiel absolutes Halteverbot oder schnell mal in der zweiten Spur parken. Auch das muss manchmal sein.
6: Natürlich bleibe ich ab und zu stehen und haue einen Warnblinker ein. Es geht manchmal nicht anders. Zeit, Druck, leider alles nicht zu machen.
2: Wie schaut's mit dem Fahrrad aus? Radeln in der Fußgängerzone oder gegen die Einbahn? Eigentlich ja verboten, aber wir machen es trotzdem.
3: Vielleicht einmal im Jahr, wenn es nicht anders gehen sollte.
7: Gegen die Einbahn fahren? Nein, ich bin der schlimmste Fahrradfahrer auf der Welt. Ohne Spaß, also ich bin wie ein Geisterfahrer. Aber ich passe auf. Also ich schaue schon, wenn jemand kommt und so, ich schaue schon links, rechts. Aber manchmal sage ich so, okay, da kommt ein Auto, ich glaube, ich bin schneller, dann fahre ich schon nach links.
1: Und da schlankeln wir uns wieder durch die Regeln und Verbote.
0: Ich glaube, ich bin schneller.
1: Die österreichische Einstellung ist oftmals ein bisschen eigenwillig. Ein Verbot wird dann ernst genommen, wenn gestraft wird. Und weil in Österreich halt oft auch selten kontrolliert wird, bleibt das Verbot gerne ein Papiertiger.

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3: Am Mikrofon ist Miriam Reichel. Der Druck auf den Wiener Wirtschaftskammerpräsident Walter Ruck wächst nach den Vorwürfen von Machtmissbrauch und Sexismus weiter. Im Wiener ÖVP-Wirtschaftsbund fordern jetzt mehrere Funktionäre seinen Rücktritt, obwohl die Spitze hinter ihm steht. Rainer Hasiwa berichtet.
4: Die Wiener ÖVP-Wirtschaftsspitze um Walter Ruck ist loyal. Zum Walter, wie man dort sagt, aber einige Etagen tiefer bei den kleineren Kammer- und ÖVP-Wirtschaftsbund-Funktionären ist die Stimmung eine ganz andere. Maria Neumann, ÖVP-Nationalratsabgeordnete und nach einem Streit mit Ruck im Wiener Wirtschaftsbund kaltgestellt, sagt, Ruck müsse jetzt wirklich zurücktreten.
5: Also das geht sich für mich nicht aus.
4: Was man nicht nur von ihr hört, Funktionäre müssen sich bei jedem Betriebsbesuch für den Präsidenten rechtfertigen. Der Unmut ist daher groß.
5: Der ist natürlich groß, denn bei jedem Kontakt mit einem Unternehmer oder einer Unternehmerin wird natürlich jetzt diese Causa besprochen von, was ist denn da los bei euch oder was seid ihr alle so?
4: Neumann und andere, die anonym bleiben wollen, fordern Ruck nun endgültig zum Rücktritt auf.
3: Familienministerin Claudia Bauer von der ÖVP warnt vor Zwangsehen in den Sommerferien. In den Sommermonaten sei die Gefahr besonders groß, dass Mädchen ins Ausland gebracht werden, um dort verheiratet zu werden. In Österreich könnten bis zu 5000 Frauen und Mädchen von Zwangsheirat betroffen oder bedroht sein, schätzt das Bundeskanzleramt. Der Prozess gegen den abgesetzten venezolanischen Präsidenten Nicolas Maduro in den USA beginnt in knapp einem Jahr im Juni 2027. Ein Bundesgericht hat den Termin jetzt festgesetzt. Die USA werfen dem 63-Jährigen und seiner Frau vor, tonnenweise Kokain in die USA geschmuggelt zu haben. Sie weisen die Vorwürfe zurück. Künstliche Intelligenz verfälscht die Forschungstaten zu Vögeln. Davor warnen Wissenschaftler in der Fachzeitschrift Nature. Wenn man bei der Fotobearbeitung KI einsetzt, könnte es sein, dass die Software Teile von falschen Vögeln einbaut. Und das irritiert die Vogelkundler jetzt, Maximilian Handel.
6: Weil plötzlich Vögel an Orten auftauchen, wo sie zuvor noch nie gesehen wurden. In Zentralbrasilien ist kürzlich ein Rotflügelsterling hochgeladen worden. Das ist eine kleine Sensation gewesen, weil der Vogel von seiner Heimat Nordamerika bis ins heiße Brasilien geflogen wäre. Tatsächlich scheint der Vogel aber gar nicht echt zu sein. Manchmal reicht schon eine andere Färbung der Federn, um die Wissenschaft zu verunsichern, sagt Norbert Teufelbauer von der Vogelschutzorganisation BirdLife Österreich.
7: Es ist so, dass wir ein System von ehrenamtlichen Mitarbeiterinnen haben, die sich sehr, sehr gut auskennen. Aber wir wissen ja, die KI kann sehr, sehr gut arbeiten und wir sind sicher nicht in der Lage, alle diese Fälle selber zu erkennen.
6: Für die Community der Vogelbeobachter heißt das also, besser weniger scharfe Bilder hochladen statt KI-verbesserte Versionen.
3: Die Volkswagen-Tochter Porsche könnte laut Medienberichten in den nächsten 10 Jahren 5000 weitere Jobs streichen, also doppelt so viele wie bisher geplant. Porsche hat das noch nicht bestätigt. Das waren die Nachrichten mit Miriam Reichel.
8: Und jetzt gibt's das Wetter mit Claudia Schneider.
9: Heute ziehen von der Früh weg dichte Wolken durch stellenweise, sind auch schon die ersten Regenschauer dabei. Übers Land verteilt sind es ja doch einige heute. Der Nordwestwind bleibt lebhaft mit Spitzen um die 50 km/h den ganzen Tag über. Aber dazwischen scheint heute auch für ein paar Stunden die Sonne. Also in Summe kann man jetzt nicht meckern. Aber es ist frisch, 18 bis 22 Grad auch am Nachmittag nur. Und morgen wird es dann wärmer mit bis zu 25 Grad. Die Restwolken lösen sich auf und dann wird es morgen recht sonnig. In der Stadt Salzburg hat es 16 Grad, in Bischofshofen 13 und in Bad Gastein 11 Grad.
8: Ich wollte heute mit dem Radl fahren. Gott sei Dank war ich zu faul. 3 Minuten nach 7, was ist los auf den Straßen?
9: Da sind uns weiterhin keine Staus oder Störungen gemeldet worden. Gute Fahrt.
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8: So, wir nähern uns unserem Urlaubsziel des Tages. Die Therme Gastein ist es nicht, aber wir liegen im Wasser und schauen auf schöne Berge. Ein bisschen genauer, Leo.
12: Genauer gesagt werde ich wohl viele verschiedene Becken testen.
8: Okay, 0662 823 823. Offensichtlich ein Bad mit mehreren Becken.
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0: Die Frau Pondorfer unterbricht gerade eine unfassbar wichtige Tätigkeit, um mit uns zu telefonieren. Sie bereitet gerade Kaffee für ihren Mann zu.
1: Ja, wunderbar.
0: Normalerweise,
1: so eine Frau brauchst du an deiner Seite.
0: Normalerweise wird man da nicht gerne gestört. Guten Morgen.
2: Guten Morgen aus Bischofshofen. Birgit Pondorfer.
0: Wir dürfen trotzdem kurz stören, obwohl ihr gerade beim Frühstücken seid oder beim Kaffee trinken.
2: Selbstverständlich.
0: Weil es ist ja ein wichtiger Anlass, ne?
2: Ja, ich glaube, dass ich da die richtige Antwort gefunden habe.
0: Da bin ich jetzt aber gespannt. Wo fahren wir denn hin, Frau Pondorfer?
2: Wir fahren ins Tauernpaar nach Kaprun.
0: Da sage ich ganz einfach, ja!
2: Ja, super! Danke, das freut mich.
0: Das war jetzt das Ausschlussverfahren, super, oder? Was war denn nur zur Auswahl gestanden? Gastein wurde schon genannt, ist falsch.
2: Werfen wegen, das neue Bad, aber dann haben wir gedacht, da sind nicht so viele Berge wie in Kaprun.
0: Alles klar, das heißt, Sie gewinnen.
3: Eine Familientageskarte für zwei Erwachsene und zwei Kinder. Zur Verfügung gestellt vom Tauernspa Zell am See, Kaprun.
0: Das heißt, Ihr Mann trinkt jetzt den Kaffee aus, dann packt es euch zusammen und los geht's.
2: Ja, das wäre perfekt. Ich werde die Enkel mitnehmen und mein Mann.
0: Das jawohl.
2: Vielen Dank, dass ich durchgekommen bin.
0: Sehr schön. Schönen Ausflug.
2: Dankeschön.
0: Wiederhören, so schnell geht es bei uns.
1: Zack, zack.
0: Und morgen die nächste Chance in Guten Morgen Salzburg.

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5: Genau heute vor 175 Jahren wurde die ZAMG gegründet, die Zentralanstalt für Meteorologie und Geodynamik.
6: Ein schwieriges Wort. Ja, durch eine allerhöchste Entschließung von Kaiser Franz Josef I. war es am 23. Juli 1851 soweit. Und dann wurde das Ganze ja zur Geosphere umfunktioniert. Wir haben ja jetzt mal angenommen, dass in der Wetterdienststelle schon von der Frühwegparty sei, Meteorologe Alexander Ohms dabei. Ihr habt das total verschwitzt.
7: Von uns hat noch niemand dran gedacht. Wahrscheinlich deshalb, weil es ja die ZAMG eigentlich seit 2023 nicht mehr gibt. Das 150-Jahr-Jubiläum der ZAMG wurde vor 25 Jahren noch ausgiebig gefeiert. Heute denkt leider kaum mehr wer daran. Aber das ist zumindest jetzt einmal eine gute Anregung. Ich werde es den Kollegen heute noch sagen.
6: Mit lieben Grüßen von uns und alles Gute zum Gründungsgeburtstag. Alexander, die Hundstage beginnen heute. Kann man denn in etwa einschätzen, wie sich die anlassen, beziehungsweise wie heiß die denn werden?
7: Die Hundstage sind ja klassischerweise die heißeste Zeit des Jahres zwischen Mitte Juli und Mitte August. Es ist aber in der Tat nicht immer so. Oft ist es im Juni schon deutlich wärmer oder dann auch gegen Ende. Heuer haben wir ja bereits eine massive Hitzewelle im Juni erlebt. Jetzt einmal eine kühle, sogar leicht unterdurchschnittliche Phase. Jetzt aber schaut es in den neuen Modellläufen ganz danach aus, dass nächste Woche eine doch relativ markante Hitzewelle wieder Fahrt aufnimmt. Wahrscheinlich so ab Wochenmitte. Am Dienstag wird es schon fast heiß, ab Mittwoch dann wahrscheinlich in ganz Österreich sehr heiß mit Werten über 30 Grad. Und die Spitzenwerte dürften dann auch gegen Ende der kommenden Woche durchaus wieder um die 35 Grad liegen. Also das würden Hundstage wie aus dem Bilderbuch sein, wenn es so kommt.
5: Das ist eine Prognose. Es wird fast heiß.
6: Nein, ich glaube, also ab Mitte nächster Woche geht's holla trio bergauf.
5: Nicht ganz heiß, aber es wird fast heiß.
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1: Defekter Feuerwehratemschutz kostet Magistrat fast 900.000 Euro. Hendorf verhängt Bausperre nach zu starker Verdichtung und das Wetter heute wechselhaft, windig und kühler. Es ist 7:30 zum ORF Radio Salzburg Frühjournal am 23. Juli. Begrüßt Sie Florian Hörmann. Guten Morgen. Schwer verletzt worden ist ein Motorradfahrer bei einem Unfall auf der Großglockner Hochalpenstraße. Er ist laut Feuerwehr Fusch an der Glocknerstraße bergab mit einem Campingbus kollidiert. Der Mann ist vom Notarzt versorgt worden und per Helikopter ins Uniklinikum Salzburg gebracht worden. Details zum Unfallhergang sind soweit nicht bekannt. Die Straßenerhalter und die Feuerwehr Fusch an der Glocknerstraße haben die Unfallstelle gereinigt. Wegen eines Defektes in der Atemschutzfüllanlage müssen die Feuerwehren in der Stadt Salzburg jetzt die gesamte Atemschutztechnik erneuern. Das kostet dem Magistrat fast 900.000 Euro und die Verantwortlichen sorgen sich auch um die Gesundheit der Feuerwehrleute, berichtet Peter Obermüller.
2: Bei einem Zimmerbrand in der Stadt Salzburg bemerken Berufsfeuerwehrmänner öligen Geschmack in der Atemluft. Auch Feuerwehrmänner und Feuerwehrfrauen der Freiwilligen Wachen berichten darüber. 360 Atemluftflaschen, 172 Atemschutzgeräte und 386 Atemschutzmasken müssen umgehend aus dem Verkehr gezogen werden und vorerst durch Leihgeräte der Landesfeuerwehrverbände Salzburg und Kärnten sowie der Berufsfeuerwehr Linz ersetzt werden. Magistratsdirektor Maximilian Tischler fordert die betroffenen Atemschutzträger der städtischen Berufsfeuerwehr und der vier freiwilligen Wachen auf, vorsorglich zum Arzt zu gehen.
3: Die Gesundheit unserer Kameradinnen und Kameraden bei der Freiwilligen Feuerwehr und bei der Berufsfeuerwehr ist uns besonders wichtig. Wir haben alle Kolleginnen und Kollegen gebeten, dass sie sich zum Lungenfacharzt begeben und dass sie den Gurt nochmal untersuchen lassen. Es ist auch unser großes Anliegen, dass sie keinen Schaden davon tragen.
2: Die Stadt Salzburg klärt auch Schadenersatzansprüche.
3: Gegen die Firma werden wir natürlich auch zivilrechtlich vorgehen.
2: Die Neuanschaffung der Atemschutzgeräte kostet 880.000 Euro.
1: 4 Stunden lang hat die Feuerwehr St. Veit für einen aufwendigen Einsatz gebraucht, um ein Fahrzeug zu bergen. Ein Hoflader ist rund 200 Meter über steiles und stark bewachsenes Gelände abgestürzt. Verletzt worden ist dabei niemand. Die Feuerwehrleute haben das unübersichtliche Gelände zuerst mit einer Drohne ausgekundschaftet. Mit mehreren Traktoren haben sie das Fahrzeug dann bergen können. Die Feuerwehrleute haben auch eine Ölsperre im angrenzenden Bach eingerichtet, um eventuell auslaufende Flüssigkeiten zu binden. Ein Mehrparteienhaus, für das ein ganzer Hang abgegraben wurde. In Hendorf war das der Anlass für eine Bausperre im Ortskern. Die Gemeinde legt jetzt Regeln fest, damit nicht auf kleinen Flächen große Gebäude entstehen. Informationen von Gertrud Stabauer.
4: Wo früher im Umland der Stadt Salzburg Einfamilienhäuser gestanden sind, kaufen heute in vielen Fällen Bauträger die Flächen. Anstatt von kleineren Gebäuden werden große Mehrparteienhäuser gebaut. In Hendorf hat ein Bauträger einen Hang abgegraben, um noch ein Geschoss mehr nutzen zu können. Vorgesehen sind dort rund 10 Wohnungen. Daraufhin hat die Gemeinde einen Baustopp im Ortskern beschlossen, sagt Bürgermeister Martin Köllersberger von der ÖVP.
5: Das ist ja der Hintergrund, also, dass wir da eine gewisse Handhabe haben, dass nicht in Gebieten, also wo Einzelhausbebauung ist, also monströse Bauten entstehen, sondern dass wir als Gemeinde da auch ein Mitspracherecht haben und mitgestalten können.
4: Die Gemeinde legt im Ortskern jetzt mit Bebauungsplänen fest, was erlaubt ist und was nicht. Für jede Wohnung werden 250 Quadratmeter des Grundstückes gerechnet. Das heißt, dass auf einem 1000 Quadratmeter Grundstück maximal 4 Wohnungen erlaubt sind. Die Nachfrage nach Wohnraum sei groß, sagen die Verantwortlichen in der Gemeinde. Gesucht werde aber in den meisten Fällen leistbarer Wohnraum und keine teuren Eigentumswohnungen.
1: Fast ein Jahr nach einem Ausflug auf den Untersberg in Grödig hat ein Autolenker aus Bayern jetzt Post von einem Inkassobüro bekommen. Wegen angeblich nicht bezahlter Parkgebühren soll er 75 Euro Strafe zahlen. Der Autolenker sagt, er könne beweisen, die Parkgebühr bezahlt zu haben. Die Untersbergbahn, die spricht von einem einzigen Fall und lenkt ein. Christine Hakenbuchner berichtet.
6: Der Bischofswiesener sagt, er habe die Parkgebühr bei seinem Ausflug im August am Automaten bezahlt und belegt das per Kreditkarte. Fast ein Jahr später erhielt er von einem Inkassobüro dennoch eine Forderung über 75 Euro. Die Untersbergbahn teilt auf ORF-Anfrage mit, einen vergleichbaren Fall habe es bisher nicht gegeben. Es handle sich offenbar um eine Strafe trotz bezahlter Parkgebühr. Man nehme den Fall ernst und stehe mit dem Parkplatzbetreiber Avantpark in Kontakt. Laut Untersbergbahn nutzen jährlich 20.000 Gäste den Parkplatz. Seit Einführung der Parkraumbewirtschaftung im vergangenen Jahr habe es nur eine Handvoll Beschwerden gegeben. Diese hätten sich ausschließlich auf die 75 Euro Strafe bei Nichtbezahlen der Parkgebühr bezogen. Im aktuellen Fall zeigt sich die Untersbergbahn überzeugt, gemeinsam mit Betreiber Avantpark eine Lösung für den betroffenen Gast zu finden.
1: Christine Hackenbuchner hat berichtet und damit zum Fußball. Die deutschen Bundesligisten setzen weiter auf ehemalige Spieler von Red Bull Salzburg. Aufsteiger Schalke wird sich mit Abwehrspieler Maximilian Wöber verstärken, der zuletzt wegen einer Verletzung auch die WM versäumt hatte. Der 31-Jährige trifft dort unter anderem auf seinen ehemaligen Salzburger Teamkollegen Junior Adamo. Und der Hamburger SV holt Stürmer Patson Daka, der vor 9 Jahren mit dem FC Liefering die Nachwuchs-Champions League gewonnen hat. Jetzt weiter zum Wetter. Claudia Schneider.
7: Da zieht heute eine Störung durch und die bringt uns einige Regenschauer von der Früh weg schon. Im Lauf des Tages zeigt sich dann aber auch zwischendurch die Sonne. Was bleibt, ist der lebhafte Nordwestwind. Der erreicht heute wieder Spitzen um die 50 km/h. Und die Temperaturen, die liegen nur zwischen 18 und 22 Grad. Also heute in Summe ein doch relativ bescheidener Tag. Morgen der Freitag, der wird wieder deutlich sonniger, die Restwolken lockern auf und dann geht's rauf auf bis zu 25 Grad. In der Stadt Salzburg hat's jetzt 15, in Zell am See 13 und in Tamsweg 9 Grad.
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7: Zum Teil gibt's Verzögerungen, speziell bei der Baustelle in Itzling. Ansonsten dürften Sie freie Fahrt haben. Gute Fahrt.
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0: Wer erinnert sich noch an die gigantischen Frauenköpfe letztes Jahr am Residenzplatz? Tausendfach fotografiert. Die sind jetzt anscheinend in irgendeinem Privatgarten aufgestellt worden.
1: So ein bisschen größerer Garten.
0: Ja, heuer erweckt der deutsche Bildhauer Stefan Balkenhol Figuren aus Opern von Mozart, Verdi und Puccini zum Leben. Das ist der, der auch diese Figur am Kapitelplatz aufgestellt hat.
1: Auf der goldenen Kugel.
0: Die goldenen Kugel.
1: Genau. Ja, gestern sind die Figuren aufgestellt worden, aber danach gleich wieder verhüllt. Dennoch haben einige Passanten die Möglichkeit gehabt, zumindest schon mal einen kurzen Blick drauf zu erhaschen.
2: Ich habe 3 von den Statuen schon ohne Abdeckung gesehen. Also persönlich finde ich das jetzt nicht so imposant wie letztes Jahr. Ist vielleicht auch interessant anzuschauen, aber letztes Jahr hat mir definitiv besser gefallen.
3: Ich habe es jetzt gesehen, dass sie relativ klein sind. Für den Riesenplatz vielleicht fast zu klein. Wird vielleicht auch interessant sein, wenn sie dann ganz ausgehüllt werden. Momentan habe ich eher den Eindruck, dass es ein bisschen mickrig ist.
4: Ich sehe bis jetzt nur die erste und ich sage, genau so sollte es in Salzburg oft und an viel mehr Plätzen noch sein. Großartig.
5: Ich komme wieder, wenn es mal stehen, die Figuren, und dann schaue ich es mir genauer an. Aber ich kann mich damit noch nicht anfreunden, muss ich ehrlich sagen.
0: Und obwohl sie noch eingewickelt sind, gibt es schon einige Meinungen in den sozialen Medien.
1: Ja. Auf den Social-Media-Kanälen vom ORF Salzburg kann man das nachvollziehen, auch schon eben wie die Figuren annähernd aussehen. Aber bei Kunst ist das immer so, da besteht viel Interpretationsfreiraum und so fallen auch die Kommentare aus, von wunderbar über Applaus. Ja, lass Kunst in unsere Stadt, bis eben zu den Kritikern, schon wieder der Künstler und Kunst soll das sein, also hässliche Gestalten, das ist halt alles immer Geschmackssache.
0: Am besten, man macht sich selber ein Bild. Bis zum 5. September.

0: In 11 Minuten, 8 Uhr am Donnerstag, recht schönen guten Morgen. Verbote und Regeln ignorieren oder, nein, nicht ignorieren, optimieren, das können wir in Österreich besonders gut. Kein Wunder, dass das Wort Schlawiner zutiefst österreichisch ist.
1: Ja, Aufhänger dafür ist das geplante generelle Alkoholverbot auf sämtlichen deutschen Bahnhöfen. Die machen das dann überall gleich im Vergleich zu Österreich. Bei uns ist es überall anders. Jetzt können wir sagen, naja, typisch österreichisch. Und so finden wir bei uns viele, wir nennen es Vorschläge, andere sagen Regeln dazu. Und die Einstellung ist dann, Regeln sind dazu da, gebrochen zu werden. Wie wir gehen bei Rot über die Ampel, wir hauen die Warnblinkanlage rein, parken in der zweiten Reihe, fahren mit dem Fahrrad gegen die Einbahn oder am Gehsteig, ist ja wurscht. Andrea Hinterlechner, wie sind wir denn so?
2: Sind Sie mit dem Rad auch schon mal am Gehsteig gefahren?
3: Mache ich öfter, in die Arbeit auch, weil mir die Straße zu gefährlich ist und ich mich selber schütze. Wenn dort kein Radweg ist, dann fahre ich am Gehsteig.
2: Das wäre eigentlich verboten, aber
3: ja, egal. Das ist mir egal, da lasse ich mich lieber straffen.
4: Ist nicht erlaubt. Ah ja, dann. Hoppala, habe ich was Verbotenes gemacht.
2: Wenn irgendwo was gesperrt ist, ein Durchgang oder so, und da steht groß gesperrt, aber es gehen die anderen auch alle durch, würden Sie dann auch durchhuschen?
5: Ja, es kommt vielleicht ein bisschen darauf an, was die Situation ist.
6: Ich bin eine, die ist sehr ängstlich. Und da denke ich mir, nein, also ich will ja nicht erschlagen werden von einem Fels. Aber natürlich für die BewohnerInnen hier ist es natürlich was anderes, weil die denken, ja, das passt eh und gehen dann halt da durch.
2: Okay, Sie haben ja einen Hund mit. Wie schaut es da aus mit Sacki fürs Gacki? Wird das immer brav benutzt oder wird da manchmal auch weggeschaut im wahrsten Sinne des Wortes?
7: Ja, wo ich keine dabei hatte. Zum Beispiel, wo sie mal einmal gemacht hat, habe ich ihn aufgehoben und dann nach 10 Minuten muss sie wieder. Da habe ich gesagt, ja, tut mir leid, kann ich nichts machen.
4: Wenn ich keinen Sackerl mit habe, dann muss ich natürlich in die Hosentasche schieben, muss ich nicht.
2: Fahrverbote oder eben ausgenommen Anrainer, wo wirklich eigentlich nur die Anrainer fahren dürften, sind ja manchmal ganz gute Schleichwege. Nutzen Sie die auch oder halten Sie sie dran?
4: In der Nacht sind ab und zu gewisse, da kennen zum Beispiel eine Zone, die tue ich immer irgendwie durchfahren, weil es einfach viel näher ist und viel praktischer ist. Und wenn ich aufgefallen werden würde, wüsste ich einen Bewohner, zu dem ich dann sagen würde, zu dem würde ich fahren. Das wäre dann so praktisch. Also ja, ein bisschen ziviler Ungehorsam gehört schon her.
0: Ziviler Ungehorsam. Bei Gacki und Sackel gibt es auch lustige Geschichten.
1: Die österreichische Lösung ist, da ist zwar ein Sackerl, dass wir es wegrammen können, aber jetzt ist da kein Mülleimer. Was tun wir? Na, mit uns tragen wir es nicht. Ach, weißt du was, haben wir es im nächsten Busch rein. Oder lassen wir es da einfach auf der Wiesn liegen, weil sie hätten ja einen Mülleimer hinstellen können.
0: Nein, nicht. Das wird drapiert. Teilweise auch aufgehängt auf so Asterl. Also
1: ja,
0: immer sehr schön.
1: Das Wirkliche, sieht man.
0: Sehr schön drapiert. Und wo einmal eins liegt, liegt sofort
1: natürlich,
0: der zweite, dritte.
1: Weil das ist die Aufforderung. Wenn der das tut, tue ich das auch. Warum sind wir so? Wir besprechen es mit der Psychologin kurz nach acht.

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9: Am Mikrofon ist Miriam Reichel. Guten Morgen. Knapp ein Viertel der Kinder und Jugendlichen in Deutschförderklassen fallen durch. Das zeigt eine Auswertung des Bildungsministeriums. An den separaten Klassen und Kursen für Schüler mit mangelnden Deutschkenntnissen gibt es seit Jahren Kritik, etwa von der Bildungsforscherin Susanne Schwab von der Universität Wien.
10: Ich denke, die Zahlen zeigen einfach deutlich, dass wir ein Problem mit Sprachförderung in Österreich haben. Deutschförderklassen sind nicht der richtige Weg zu einer effektiven Förderung.
9: Viktoria Waldhäusl aus unserer Innenpolitikredaktion. Was gibt es denn da für Verbesserungsvorschläge? Ist da schon etwas geplant?
11: Vor allem sollten die Kinder nicht getrennt von den anderen unterrichtet werden, weil das einfach nicht als so effizient gilt. Da gibt das Bildungsministerium den Schulen ab Herbst jetzt auch mehr Gestaltungsspielraum. Sie können dann selbst entscheiden, ob sie die Kinder nicht doch integrativer fördern wollen. Und außerordentliche Schülerinnen und Schüler sollen auch leichter in die nächste Klasse aufsteigen können, wenn ihnen nur mangelhafte Deutschkenntnisse attestiert werden.
9: Auch für Bildungsminister Christoph Wiederkehr von den NEOS ist die Zahl der Sitzenbleiber in den Deutschförderklassen derzeit viel zu hoch, wie er sagt. Der Irankrieg scheint sich auf eine weitere Front auszuweiten. Die mit dem Iran verbündete Houthi-Miliz im Jemen hat im Roten Meer zwei saudi-arabische Öltanker beschossen. Der Ölexport aus Saudi-Arabien ist bereits durch die Blockade der Straße von Hormus stark eingeschränkt. Nach heftigen Stürmen auf dem Balkan sind in Albanien mindestens zwei Menschen ums Leben gekommen. Im benachbarten Nordmazedonien wurden Dutzende Menschen verletzt. Markus Langer berichtet.
12: In Himara an der Südküste Albaniens wurde ein Elektriker getötet, als er versuchte, eine durch den Sturm beschädigte Stromleitung zu reparieren. Die albanische Polizei teilte zudem mit, sie habe in der südlichen Region Saranda die Leiche eines Fischers gefunden, sein Boot war im Sturm gekentert. In Saranda wurden auch mehrere Menschen verletzt. In Nordmazedonien wurden durch Sturmböen mit Windgeschwindigkeiten von bis zu 134 km/h Bäume entwurzelt und Fahrzeuge beschädigt. Es gibt mehr als 30 Verletzte. In der Hauptstadt Skopje wurden der Präsidentensitz, mehrere Regierungsgebäude sowie der Flughafen beschädigt. In Bosnien-Herzegowina war der Süden des Landes am stärksten betroffen. Hier verursachte der Sturm massive Schäden an Gemüsefeldern und Obstgärten.
9: In Tirol ist ein 18-Jähriger auf der Nordkette tödlich verunglückt. Der Ungar war mit zwei Freunden unterwegs. Die Gruppe hatte die Orientierung verloren und wollte absteigen, als der 18-Jährige etwa 150 Meter abstürzte. Seine Kameraden schlugen Alarm, ein Notarzt konnte nur noch den Tod feststellen. Das waren die Nachrichten mit Miriam Reichel.
13: Und hier ist das Wetter mit Claudia Schneider.
14: Also manche Stimmen hört man ja schon, ja, jetzt ist der Sommer schon vorbei und das wird sicher nichts
13: Gescheites. Wer sagt sowas?
14: Ja, so wurde schon des Öfteren damit konfrontiert. Na, das sind jetzt schon Anzeichen dafür, dass der Spätsommer eigentlich schon losgeht und weil es ja schon so oft so lang so heiß war, das kann nichts mehr werden. Na, heute beginnen die Hundstage. Das fühlt sich heute natürlich gar nicht danach an. Wir sind in einer sehr unbeständigen Strömung drinnen, Nordwestströmung. Dieser Wind, diese Luft, die ist doch recht kühl, auch kühler jetzt als in den vergangenen Tagen, aber ab morgen geht es dann schon wieder bergauf. Also jetzt heute sind jederzeit Regenschauer einzuplanen, dazwischen gibt es aber auch sonnige Phasen. Der Wind pfeift mit Spitzen um die 50 km/h und morgen lockert es dann auf bei bis zu 25 Grad und am Samstag gibt es mal Badewetter. In der Stadt Salzburg hat es jetzt 14 Grad, in St. Johann 12 und in Marepfa 9 Grad.
13: Unser Blick auf die Straßen. 8:04.
14: Sind uns weiterhin keine Verkehrsprobleme gemeldet worden.
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14: Guten Morgen.
13: Morgen.

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Da geh ich gestern in Sophia. Von der Dirndl an zum Reden mit mir. 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

0: In Deutschland ist alles verboten, was nicht ausdrücklich erlaubt ist. In Österreich ist alles erlaubt, was zwar verboten ist, aber wo kein Kläger, da kein Richter.
1: Historisch gesehen haben wir Österreicher gelernt, mit einer riesigen Bürokratie zu leben. Man nickt Gesetze einfach brav ab und ignoriert es im Alltag geheim. Beispiel Altstadtsperre oder Alkoholverbot am Bahnhof. Also Verbote gibt's ja, den meisten ist es aber ziemlich wurscht. Warum sind wir so und warum ist das so? Psychologin Sabine Schneider.
2: Die meisten Menschen handeln aus psychologischer Sicht überhaupt nicht aus Gleichgültigkeit. Viel häufiger denken sie, es wird schon nichts passieren. Und wenn Regelverstöße dann über eine längere Zeit glücklicherweise ohne Konsequenzen bleiben, entsteht oftmals das Gefühl, dass die Regel per se offensichtlich gar nicht so wichtig sein kann.
1: Ist diese Einstellung denn vielleicht typisch österreichisch?
2: Ich würde das nicht als typisch österreichisch bezeichnen. Was wir aber sehr wohl beobachten können, ist schon ein gewisser Hang, Regeln erstmals darauf zu überprüfen, ob sie in diesem ganz konkreten Moment auch wirklich ganz sinnvoll erscheinen. Wenn wir die Sinnhaftigkeit einer Regel nicht nachvollziehen können oder vielmehr wirklich in Frage stellen, ist die Bereitschaft, uns an diese Regel zu halten, nicht so wirklich ausgeprägt.
1: Oder liegt es vielleicht daran, dass wir durch viele Verbote am Ende einfach überreglementiert sind?
2: Ja, das ist manchmal durchaus möglich. Wenn wir das Gefühl haben, ständig mit irgendwelchen Verboten konfrontiert zu sein, entsteht deshalb bei manchen Menschen eine Art innerer Widerstand. Und dann wird eine Regel nicht mehr zum Schutz oder zur eigenen Orientierung erlebt, sondern dann kann es passieren, dass diese Regel als Einschränkung der eigenen Freiheit interpretiert wird.

0: Eine Frage bleibt nur unbeantwortet nach dieser Fußball-WM, meine Damen und Herren. Schönen guten Morgen am Donnerstag. Na, eigentlich sind es zwei Fragen. Erstens, wo sind die argentinischen Spieler? Wo ist Lionel Messi jetzt abgeblieben?
1: Ich glaube, der ist im Urlaub.
0: Nach der Finalniederlage. Nein, er wurde schon in Miami irgendwo gesehen.
1: Ah, okay.
0: Und da glaube ich, Wunden lecken. Raphael Obermeier ist was aufgefallen. Die Spieler, ich weiß nicht, wie an sowas überhaupt auffallen kann, haben Löcher in den Socken. Also nicht jetzt unten an der Ferse, da wird man es ja nicht sehen, aber in den Stutzen sind Löcher.
1: Aha, das ist mir noch gar nicht aufgefallen.
0: Und dann war ich natürlich da und habe gefragt, ey, Herr Leitung, habt ihr gesehen, die haben alle Löcher in den Socken, warum ist das? Und ich habe gesagt, ja, weiß ich nicht.
1: Zur Durchlüftung.
0: Mach dich schlau, hat er gemacht.
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4: Haben Fußballer oft Löcher in ihren Stutzen? Ist Ihnen bestimmt schon mal aufgefallen, und nein, die Stutzen, die sind nicht kaputt, die werden ganz bewusst hineingeschnitten. Der Grund, der steckt in den Wadeln. Während eines Spiels werden die Muskeln immer stärker durchblutet und schwellen an. Normale Stutzen können dann ziemlich eng werden und unangenehm drücken. Mit den kleinen Löchern wird der Stoff dadurch etwas elastischer, der Druck auf die Wadeln nimmt ab und viele Spieler sagen, dass sie dadurch weniger Krämpfe bekommen und sich freier bewegen können. Kurios allerdings, eigentlich sind solche veränderten Stutzen laut Regelwerk gar nicht erlaubt. Trotzdem drücken Schiedsrichter und Verbände meistens ein Auge zu. Also, die Löcher sind kein modisches Statement und auch kein Materialfehler. Sie sollen schlicht dafür sorgen, dass die Beine bis zur 90. Minute durchhalten. Oder mehr, wenn es wieder Verlängerung gibt, wie beim Finale.
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4: Defekter Feuerwehratemschutz kostet Magistrat fast 900.000 Euro. Hendorf verhängt Bausperre nach zu starker Verdichtung im Ortskern und das Wetter heute wechselhaft und windig. Es ist 8:30 zum ORF Radio Salzburg Frühjournal am 23. Juli. Begrüßt Sie Florian Hörmann. Guten Morgen. Wegen eines Defekts in der Atemschutzfüllanlage müssen die Feuerwehren in der Stadt Salzburg jetzt die gesamte Atemschutztechnik erneuern. Das kostet dem Magistrat fast 900.000 Euro. Und die Verantwortlichen sorgen sich auch um die Gesundheit der Feuerwehrleute, berichtet Peter Obermüller.
5: Bei einem Zimmerbrand in der Stadt Salzburg bemerken Berufsfeuerwehrmänner öligen Geschmack in der Atemluft. Auch Feuerwehrmänner und Feuerwehrfrauen der freiwilligen Wachen berichten darüber. 360 Atemluftflaschen, 172 Atemschutzgeräte und 386 Atemschutzmasken müssen umgehend aus dem Verkehr gezogen werden und vorerst durch Leihgeräte der Landesfeuerwehrverbände Salzburg und Kärnten sowie der Berufsfeuerwehr Linz ersetzt werden. Magistratsdirektor Maximilian Tischler fordert die betroffenen Atemschutzträger der städtischen Berufsfeuerwehr und der vier freiwilligen Wachen auf, vorsorglich zum Arzt zu gehen.
6: Die Gesundheit unserer Kameradinnen und Kameraden bei der freiwilligen Feuerwehr und bei der Berufsfeuerwehr ist uns besonders wichtig. Wir haben alle Kolleginnen und Kollegen gebeten, dass sie sich zum Lungenfacharzt begeben und dass sie den Gurt nochmal untersuchen lassen. Es ist auch unser großes Anliegen, dass sie keinen Schaden davon tragen.
5: Die Stadt Salzburg klärt auch Schadenersatzansprüche.
6: Gegen die Firma werden wir natürlich auch zivilrechtlich vorgehen.
5: Die Neuanschaffung der Atemschutzgeräte kostet 880.000 Euro.
4: Schwer verletzt worden ist ein Motorradfahrer bei einem Unfall auf der Großglockner Hochalpenstraße. Er ist laut Feuerwehr Fusch an der Glocknerstraße bergab mit einem Campingbus kollidiert. Der Mann ist vom Notarzt versorgt worden und per Helikopter ins Uniklinikum Salzburg gebracht worden. Details zum Unfallhergang sind nicht bekannt. Und Bergretter haben am Fuße des Geisbergs einen Paragleiterpiloten aus einem Baum geborgen. In Koppelguckental ist der Mann auf rund 30 Meter Höhe im Geäst gehangen mit einer Feuerwehrleiter. Der Feuerwehr Guckental ist ein Bergretter dann auf den Baum gestiegen und ein Stück weiter geklettert, um den Piloten schließlich zu bergen. Der hatte sich inzwischen selbst aus seinem Gurt befreit und auf den Bergretter gewartet. Der niederländische Paragleiterpilot hat den Absturz laut Bergrettung unverletzt überstanden. Ein Mehrparteienhaus, für das ein ganzer Hang abgegraben wurde. In Hendorf war das der Anlass für eine Bausperre im Ortskern. Die Gemeinde legt jetzt Regeln fest, damit nicht auf kleinen Flächen große Gebäude entstehen, sagt Bürgermeister Martin Köllersberger von der ÖVP.
7: Dass wir da eine gewisse Handhabe haben, dass nicht in Gebieten, also wo Einzelhausbebauung ist, also monströse Bauten entstehen, sondern dass wir als Gemeinde da auch ein Mitspracherecht haben und mitgestalten können.
4: Für jede Wohnung in Hendorf werden künftig 250 Quadratmeter des Grundstücks gerechnet. Das heißt, dass auf einem 1000 Quadratmeter Grundstück maximal 4 Wohnungen erlaubt sind. Der Konsum von Alkohol soll in Deutschland ab Oktober ja künftig an allen Bahnhöfen verboten sein. Die ÖBB plant das in Österreich nicht flächendeckend, auch wenn sich das Alkoholverbot am Salzburger Hauptbahnhof seit 2018 bewährt, sagt ÖBB-Sprecher Robert Mosser.
8: Ja, unsere Sicherheitsmitarbeiter sind 24 Stunden am Tag, 7 Tage die Woche im Bahnhof unterwegs, kontrollieren natürlich hier generell, ob es sicher ist, ob es irgendwelche Auffälligkeiten gibt. Und sollte jemand erwischt werden, der übermäßig alkoholisiert ist oder hier auch Alkohol konsumiert im großen Ausmaß, dann wird diese Person nach dem Hausrecht aus dem Bahnhof verwiesen.
4: Auch vor dem Hauptbahnhof am Südtiroler Platz gilt ein Alkoholverbot. Dort hat das Ordnungsamt der Stadt Salzburg bei 100 Kontrollen im Vorjahr etwa 200 Anzeigen ausgestellt. Fast ein Jahr nach einem Ausflug auf den Untersberg in Grödig hat ein Autolenker aus Bayern jetzt Post von einem Inkassobüro bekommen. Wegen angeblich nicht bezahlter Parkgebühren soll er 75 Euro Strafe bezahlen. Der Autolenker sagt, er könne beweisen, die Parkgebühr bezahlt zu haben. Die Untersbergbahn spricht von einem einzigen Fall und lenkt ein. Christine Hackenbuchner berichtet.
9: Der Bischofswiesener sagt, er habe die Parkgebühr bei seinem Ausflug im August am Automaten bezahlt und belegt das per Kreditkarte. Fast ein Jahr später erhielt er von einem Inkassobüro dennoch eine Forderung über 75 Euro. Die Untersbergbahn teilt auf ORF-Anfrage mit, einen vergleichbaren Fall habe es bisher nicht gegeben. Es handle sich offenbar um eine Strafe trotz bezahlter Parkgebühr. Man nehme den Fall ernst und stehe mit dem Parkplatzbetreiber Avantpark in Kontakt. Laut Untersbergbahn nutzen jährlich 20.000 Gäste den Parkplatz. Seit Einführung der Parkraumbewirtschaftung im vergangenen Jahr habe es nur eine Handvoll Beschwerden gegeben. Diese hätten sich ausschließlich auf die 75 Euro Strafe bei Nichtbezahlen der Parkgebühr bezogen. Im aktuellen Fall zeigt sich die Untersbergbahn überzeugt, gemeinsam mit Betreiber Avantpark eine Lösung für den betroffenen Gast zu finden.
4: Und wir kommen noch zum Sport. 5 Tage nach dem WM-Finale rollt im heimischen Fußball schon wieder die Kugel. Ab morgen steht die erste Runde im ÖFB-Cup auf dem Programm und die Höhepunkte in Salzburg sind das Duell Vizemeister Sturm Graz gegen den SV Sickirchen und Vals Grünau gegen Austria Salzburg. Der FC Red Bull ist am Samstag in Oberwart zu Gast und welche Salzburg-Spiele noch auf dem Programm stehen, das hören Sie in rund 10 Minuten hier bei uns. Jetzt aber das Wetter. Claudia Schneider.
10: Ja, jetzt beginnen heute die Hundstage, aber heute kann man wirklich nicht sagen, dass sich das danach anfühlt. Ein perfekter Badetag schaut anders aus. Zum Beispiel so wie der kommende Samstag. Also da steigen die Werte dann auf bis zu 31 Grad wieder an. Viel Sonnenschein, auch der morgige Tag. Der wird im Laufe des Tages richtig sonnig und auch schon angenehm. Aber heute ziehen einfach mit der Nordwestströmung ein paar Regenschauer durch, auch mal kräftigere. Und die Temperaturen erreichen mit dem lebhaften Wind maximal 18 bis 22 Grad. Jetzt hat es in der Stadt Salzburg 14, in St. Johann 12 und in Mariapfarr 9 Grad.
11: Ferienzeit, heute ist Donnerstag und es ist wenig los auf den Straßen.
10: Es gibt eben rund um Salzburgs Baustellen, gerade im innerstädtischen Bereich, Verzögerungen, wie zum Beispiel da im Bereich Itzling. Aber ansonsten, ja, dürfte es glatt laufen. Gute Fahrt.

0: Ich muss mal so in die Runde fragen, wie viel Plan hat denn Ihr Chef, meine Damen und Herren? Weiß der immer alle Termine? Kennt der jede Sitzung, die so ansteht im Laufe des Tages?
1: Also wir würden uns jetzt nie anmaßen, das zu beurteilen, wie das bei uns im Haus ist. Deswegen testen wir das jetzt einfach einmal gleich. 1:1.
0: Schönen guten Morgen, Christopher Pöhl. Der Fußball-Cup steht an und wir würden jetzt einmal gerne wissen, ob der Chef alle wichtigen Termine kennt.
2: Schönen guten Morgen. Ganz ehrlich, ich habe mich natürlich vorbereitet, aber das gehört dazu und soll auch so sein. Die Liste ist nämlich lang und beginnt schon spektakulär. Vizemeister Sturm Graz ist nämlich morgen zu Gast in Seekirchen. Für die Flachgauer das Spiel des Jahres zum Saisonstart. Für die Steirer und ihren Salzburger Trainer Fabio Ingolitsch nach dem internationalen Auftakt am Dienstag gegen die Schotten. Ein Pflichtsieg am Freitag gegen die Salzburger.
3: Kräfte mobilisieren, weil jetzt steht bald der Auftakt im ÖFB-Cup vor uns und nach Schottland müssen wir auch noch. Und da wollen wir das Ding über die Linie bringen.
2: Spielbeginn morgen, also am Freitag um 20.30 Uhr. Auch das habe ich mir notiert. Und weil wir natürlich auch planen, gibt es dann am Samstag die Berichte und die Interviews im Radio und im Fernsehen.
0: Bravo. In der Volksschule haben wir für so viel Wissen ein Sternerl bekommen, aber jetzt geht's nur weiter. Was steht in der ersten Runde sonst noch am Plan?
2: Ja, alle Spiele aufzuzählen, das wäre wohl jetzt auch für den Chef zu viel des Guten, aber die Salzburger Termine, die habe ich natürlich parat. Der wichtigste nach dem Seekirchenspiel ist wohl das Derby Grünau gegen Austria Salzburg am Samstag um 15.30 Uhr. Um 18 Uhr beginnt dann die Saison für den FC Red Bull Salzburg mit dem Auswärtsspiel in Oberwart und die haben einen bekannten Trainer, Gernot Plasnecker. Der SV Kuchl ist am Samstag um 19 Uhr in Steyr zu Gast und kurios zum Schluss, der ligalose SK Bischofshofen spielt mit wem auch immer im oberösterreichischen Dietach, auch am Samstag. Vielleicht das einzige Saisonspiel der Mannschaft rund um Ex-Judo-Kämpfer und Olympiateilnehmer Patrick Reiter.
0: Bravo, das nenne ich gut vorbereitet, nur ein paar Details. Gernot Plasnecker, der Ex-Salzburger, und Patrick Reiter, das ehemalige Judo-Ass.
1: Also bei mir ist der ligalose SK Bischofshofen hängen geblieben.
0: Ligaloses.
1: Ligaloses. Speziell.

0: Musik aus Australien, Crowded House, was so viel bedeutet wie volle Hütte. Und unsere Hütte ist auch schon wieder voll. Kollege Obermeier ist bei uns.
1: Guten Morgen und wir begeben uns heute Vormittag auf die andere Hütte, auf die Almhütte.
0: Genau, da wird der Schlaumeier ein bisschen ausgeweitet. Auf der Alm gibt es keine Sünde. Du wirst erklären, warum.
1: Total. Oder, wir haben gestern in der Sommerzeit mit einer Almbäuerin telefoniert darüber und die hat gesagt, keine Ahnung, warum das so ist. Also sie wird sagen, überall gibt es Sünden und daraufhin haben sie ganz viele Hörerinnen und Hörer bei mir gemeldet.
0: Die das natürlich wissen.
1: Zumindest einen Ansatz haben. Mhm. Ist nicht ganz jugendfrei, jetzt sind Ferien, die Schüler sind am Vormittag daheim, aber wir werden das heute Vormittag klären.
0: Sehr gut. Mit Raphael Obermeier geht's durch den Vormittag auf die Alm. Claudia Schneider und Wolfgang Zannen wünschen Ihnen sowas von einem wunderbaren Donnerstag. Du hast heute nur noch ein Wetter gefragt. Schaum dich. Jetzt bist du 3 Stunden da. Wir haben jetzt 10-mal das Wetter besprochen und jetzt weißt du. Und der kommt einer und die erste Frage ist, wie wird das Wetter heute?
1: Ja, ich will es wissen für den Abend. Ein Happening ist geplant.
2: Ein Happening. Crowded House sozusagen.
1: Ja, wir, die Claudia und ich happen was ohne die. Du bist nicht dabei.
0: Alles klar. Und das ist auch gut so.
2: Und es steht wie immer unter einem guten Stern.
1: Dass zumindest einer dann morgen in der Früh fit ist, oder?
0: So schaut's aus. Ich laufe mir aus. Bis morgen.

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1: Am Mikrofon ist Miriam Reichel. Tausende Touristen sind im Südwesten Frankreichs auf der Flucht. In der Nähe von Bordeaux wütet ein riesiger Waldbrand. Laura Graf berichtet.
2: 7000 Menschen sind in der Nacht in Sicherheit gebracht worden. 6 Campingplätze und eine FKK-Siedlung mussten geräumt werden. Damit sind es insgesamt schon 12.000 Einwohner und Urlauberinnen, die das Gebiet nördlich von Cap Ferret verlassen mussten. Die Region ist ein beliebtes Reiseziel. Opfer gibt es laut Behörden nicht. Es ist mittlerweile aber eine Fläche so groß wie der Wörthersee abgebrannt. Das Feuer ist vorgestern ausgebrochen, laut dem Bürgermeister der Gemeinde Le Porche, durch ein Reinigungsfahrzeug auf einem Waldweg. Das hat die Feuerwehr aber noch nicht bestätigt. Die Behörden im Departement Gironde haben trotzdem alle Arbeiten im Wald verboten, bei denen Verbrennungsmotoren zum Einsatz kommen. Frankreich kämpft dieses Jahr mit besonders heftigen Bränden. 44.000 Hektar sind heuer schon abgebrannt. Das ist eine Fläche größer als Wien.
1: Bei Angriffen der Ukraine in der russischen Grenzregion Belgorod und auf der von Russland annektierten Krim sind mindestens 2 Menschen getötet worden. 7 weitere seien verletzt worden, heißt es von russischen Behörden. Russland meldet außerdem seinerseits Angriffe auf die ukrainische Hafenstadt Odessa. Nach Österreich. Da dürfte sich die Regierung bald auf eine Wehrdienstreform einigen. Am Montag könnten die Pläne präsentiert werden, berichtet die Austria Presseagentur. Einwände soll es vor allem noch von den NEOS geben. Sie waren anders als ÖVP und SPÖ zuletzt für ein Modell, das stark auf Freiwillige setzt. Kritik an der sogenannten Auszeit-WG in Wien für minderjährige Intensivtäter kommt jetzt aus dem Bezirk, in dem sie eingerichtet wurde. Der SPÖ-Bezirkschef von Simmering, Thomas Steinhardt, sagt, er habe von der geschlossenen Wohngemeinschaft erst aus den Medien erfahren. Außerdem fordert er ein offizielles Sicherheitskonzept. Die EU will mit dem Recht auf Reparatur die Nachhaltigkeit fördern und die Konsumenten besser schützen. In Österreich gelten deshalb ab Oktober strengere Regeln für Unternehmen. Das Reparieren von Waschmaschinen oder Geschirrspülern soll damit einfacher und günstiger werden. Gerhard Janser berichtet.
3: Reparieren statt wegwerfen. Dafür soll es ab 1. Oktober Anreize geben, denn das Recht auf Reparatur tritt in Kraft. Hersteller sind dann verpflichtet, Haushaltsgeräte auch nach Ablauf der gesetzlichen Gewährleistung zu reparieren. Und zwar zu einem angemessenen Preis, heißt es aus den Werkstätten.
4: Außerhalb der Gewährleistung müssen Hersteller zukünftig 7 bis 10 Jahre lang reparieren. Hersteller müssen über diese Reparaturmöglichkeiten informieren. Sie müssen auch Richtpreise zukünftig für Reparaturen anbieten.
3: Dafür gibt es ein Reparaturformular, aus dem Mangel und Preis hervorgehen sollen. Das Recht auf Reparatur gilt künftig für Waschmaschinen, Kühlschränke oder Geschirrspüler, nicht aber für Kleingeräte wie Kaffeemaschinen oder Toaster.
1: Das waren die Nachrichten mit Miriam Reichel. Das Wetter.
2: Mit teils kräftigem Nordwestwind ziehen heute einige Wolken sowie ein paar Regenschauer durch, bei Temperaturen um 23 Grad. Das Wochenende wird teilweise schon wieder heiß mit Höchstwerten um 30 Grad. Derzeit in den meisten Landeshauptstädten bewölkt, in Linz und Wien auch Sonne. In Wien und Eisenstadt 18 Grad, St. Pölten 16, Linz 17, Salzburg, Innsbruck und Bregenz 16 und Graz und Klagenfurt 15 Grad. Wolken und Sonnenschein wechseln heute. Am meisten Sonne geht sich in Vorarlberg, Tirol und Kärnten aus. Hier bleibt es vielerorts auch trocken. Von Salzburg bis ins Burgenland und bis in die Steiermark sind auch ein paar Regenschauer und Gewitter dabei. Lebhafter bis kräftiger Nordwestwind und maximal 18 bis etwa 26 Grad. Morgen dann 20 bis 28 Grad und viel Sonnenschein. Von Linz und Klagenfurt ostwärts vorübergehend auch windig, etwas mehr Wolken und einzelne Schauer. Am Wochenende teilweise heiß, am Samstag viel Sonne, am Sonntag zunehmend gewittrig. So viel zum Wetter mit Nicola Biermeier.
5: 9:04, hier ist die ORF Radio Salzburg Verkehrsinformation mit guten Nachrichten für Sie. Es läuft auf unseren Straßen, sind uns keine Störungen gemeldet worden. Wir wünschen Ihnen eine gute Fahrt, wir wünschen einen schönen Vormittag, schönen Ferientag, schönen Arbeitstag, wurscht, was Sie heute machen, die Musik kommt von uns.
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5: Und mit der Mama Maria. Klingt italienisch ausgesprochen. Bisschen netter.

0: Was trinken Sie, wenn Sie auf den Zug warten müssen am Bahnsteig? Das ist Radio Salzburg am Donnerstagvormittag. Also wenn genug Zeit ist, dann holt man sich gerne mal einen Kaffee. Wenn es jetzt ein Ausflug ist mit den Burschen, dann ist auch gerne mal ein Spaßgetränk. Ein Bier vielleicht oder so. Wenn das erlaubt ist. In Deutschland wird jetzt Alkohol am Bahnsteig verboten. Die Deutsche Bahn führt ab Oktober ein Alkoholverbot an allen Bahnhöfen ein. In Salzburg gibt es diese Regel schon am Hauptbahnhof und vor dem Hauptbahnhof. Aber ganz ehrlich, jedes Mal, wenn man beim Hauptbahnhof rausgeht Richtung Opus-Haltestelle am Südtiroler Platz steht, sieht man genug, die eine Dosen oder Flascherl in der Hand haben.
1: Ja, ich fühle mich sicher, aber das ist einfach eine Katastrophe seit Jahren. Der Bahnhofsvorplatz, die Bänke hat man entfernt. Um das in den Griff zu bekommen mit dem Alkoholverbot, hat auch nichts genutzt. Die Stadt schaut untätig zu.
2: Also spät am Abend vermeide ich es natürlich, wenn ich mit meinen Freundinnen oder mit meinem Partner unterwegs bin. Aber grundsätzlich fühle ich mich schon sicher.
3: Ich fühle mich jetzt nicht unsicher, habe aber schon ein paar Mal überlegt, wenn ich als Frau nach 10 Uhr hier aussteigen würde, dann würde ich über manche Gruppen schon den größeren Bogen machen, weil da wirklich nicht nur mit Alkohol, sondern da ist auch mit Aggression, laute Musik, da ist schon etwas, wo ich, glaube ich, als Frau schon einen großen Bogen machen würde.
0: Vielleicht wirke ich jetzt in Radio Salzburg ein bisschen als Weichei, aber am Abend, ganz ehrlich, mache ich auch gerne mal ein bisschen einen größeren Bogen herum und hoffe, dass der Obus bald kommt. Also, Salzburger Hauptbahnhof, Alkoholverbot. Wenn Sie eine Station weiterfahren, dann dürfen Sie aber gerne wieder trinken, weil an anderen Bahnhöfen im Bundesland gibt es kein Alkoholverbot. Deutschland führt das jetzt aber ein, wie gesagt, ab Oktober auf keinem Bahnsteig mehr Alkohol. Schauen wir uns an und vielleicht ist das auch was für Österreich, wo wir ein bisschen abschauen können bei unseren Nachbarn.

0: Montag kann eh richtig sympathisch sein. Zumindest wenn Mamas und Papas über den Monday singen. Jetzt geht's weiter, ab nach Thailand, ab in die 80er. Bangkok ist damals noch kein Ziel für den Massentourismus, bis zu diesem Song hier. Maryhead stürmen die Charts und die Touristinnen und Touristen stürmen seitdem die Stadt.
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0: One Night in Bangkok gibt's gleich für Sie, direkt nach Toto.

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2: Um 9:30 am Mikrofon Florian Hörmann. Bergretter haben am Fuße des Geisbergs in der Stadt Salzburg einen Paragleiterpiloten aus einem Baum geborgen. Der Mann ist auf rund 30 Meter Höhe hängen geblieben, rund 100 Meter im Hang oberhalb der alten Brauerei in Koppelguckental. Mit einer Feuerwehrleiter der Feuerwehr Guckental ist ein Bergretter dann auf den Baum gestiegen und ein Stück weiter geklettert, um den Piloten zu bergen. Der hat sich inzwischen selbst aus seinem Gurt befreit und auf den Bergretter gewartet. Der niederländische Paragleiterpilot hat den Absturz laut Bergrettung unverletzt überstanden. Wegen eines Defekts in der Atemschutzfüllanlage müssen die Feuerwehren in der Stadt Salzburg jetzt die gesamte Atemschutztechnik erneuern. Die Einsatzkräfte haben den Defekt erst gemerkt, als sie in den Masken einen öligen Geschmack verzeichnet haben. Die Erneuerung der gesamten Atemschutzausrüstung kostet den Magistrat fast 900.000 Euro. Die Stadt Salzburg klärt aber noch Schadenersatzansprüche und die Verantwortlichen sorgen sich auch um die Gesundheit der Feuerwehrleute. Sie sollen sich ärztlich untersuchen lassen. Fast ein Jahr nach einem Ausflug auf den Untersberg in Grödig hat ein Autolenker aus Bayern jetzt Post von einem Inkassobüro bekommen. Wegen angeblich nicht bezahlter Parkgebühren soll er 75 Euro Strafe bezahlen. Der Autolenker sagt, er könne beweisen, die Parkgebühr bezahlt zu haben. Die Untersbergbahn spricht von einem Einzelfall und lenkt ein, man nehme den Fall ernst und stehe im Kontakt mit dem Parkplatzbetreiber. Laut Untersbergbahn nutzen jährlich 20.000 Gäste diesen Parkplatz. Wir kommen auch zum Wetter. Heute ist es wechselhaft, windig und eher kühler. Mit lebhaftem bis kräftigem Nordwestwind ziehen einige Wolken durch und da sind auch kurze Regenschauer dabei. Zwischendurch zeigt sich auch immer wieder die Sonne. Die Höchstwerte liegen heute bei 17 bis 23 Grad. Und morgen Freitag wird es überwiegend sonnig. In der Früh sind noch ein paar dichtere Wolken oder Nebelfelder dabei. Am Vormittag lockert es aber auf und die Sonne kommt hervor. Der Nachmittag ist dann oft sogar wolkenlos. Auf den Bergen und im Lungau wird auch morgen lebhafter Nordwestwind. Die Temperaturen, die erreichen dann 20 bis 25 Grad.
3: 9:32 ist die ORF Radio Salzburg Verkehrsinformation. Normaler Verkehr auf unseren Straßen, sind uns keine Störungen gemeldet worden. Wenn Sie was entdecken, Stau, Unfall oder Blitzer, dann geben Sie uns bitte Bescheid per Telefon unter der Kurzwahl Stern 300. Da landen Sie sofort in der ORF Verkehrsredaktion. Danke Ihnen und gute Fahrt.

Wir grillen heute. 742 Wespen gefällt es. 103 haben das geteilt und eine Wespe hat die Gruppe erstellt. Menschen heute Abend zur Weißglut treiben. Wer ist dabei?

0: fast daran erstickt. Was sind denn Ihre Tricks gegen Wespen?
1: Räucherstäbchen könnte man nehmen. Ja, Weihrauch mag uns nicht so gern, Lavendel.
2: Probier's doch mit Kaffeesud. Aber wer hat heute noch Kaffeesud? Wer hat eine Filterkaffeemaschine?
3: Ich habe keine Angst vor Wespen.
4: Ich hänge auch so Säcke auf. Das Papierform, das schaut aus wie ein Nest und da fliegt er vor.
0: Okay, aber irgendwie hilft das alles nur so semi. Weil es jetzt am Wochenende wieder schön wird, wieder zum draußen sitzen wird, haben wir den besten Tipp gegen Wespen für Sie. In einer halben Stunde hören Sie den hier bei uns.

0: Ja, ja, ja, Reinhard Fenrich, es lebe der Sport. Ich mache absichtlich keinen Sport, gehe nicht ins Fitnessstudio, weil ich will nicht so ausschauen, als könnte ich bei einem Umzug mithelfen.
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0: Der Arzt würde sagen, lieber viel Sport als weniger Sport. Ich sag lieber viel Collins als weniger Collins.

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1: Mama, ich will nicht mehr. Ich habe keine Lust oder quengeln am Boden. Wandern mit Kindern kann manchmal zur Geduldsprobe werden. Dabei sollen ja Kinder durchs Wandern Lust auf unsere schönen Berge bekommen. Wie also sollte ich eine Wanderung mit Kindern planen? Tipps hat Marion Breitfuß von der Schmittenhöhe in Zell am See.
2: Das Wichtigste ist, den Tag an die Kinder anzupassen und nicht umgekehrt. Besser kürzere Wanderungen, abwechslungsreichere Touren wählen und genügend Zeit für Pausen einplanen. Kinder möchten gern entdecken, spielen, die Natur erleben mit Themenwegen, Spülstationen und viel spannende Plätze entlang des Wanderwegs.
1: Das geht am besten mit der richtigen Wandertour.
2: Am einfachsten orientiert man sich an speziell ausgewiesene Familien- und Erlebniswege. Die Routen sind auf die Bedürfnisse von Familien abgestimmt und bieten unterwegs spannende Attraktionen.
1: Natürlich sollten Sie für eine Wanderung mit Kindern auch passend ausgerüstet sein.
2: Aber einer leichten Wanderung gilt immer gutes Schuhwerk, ausreichend Getränke, Sonnenschutz und wetterfeste Kleidung.
1: Schlussendlich geht es darum, die Kinder während der Wanderung zu motivieren.
2: Kinder brauchen aber Abwechslung. Deshalb funktionieren die Erlebniswege mit Rätsel, Spielestationen und spannenden Geschichten aber ganz gut. Ganz wichtig ist auch, dass man immer ein klares Ziel vor Augen hat, zum Beispiel ein Spielplatz oder ein Alm. Das motiviert zusätzlich.
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6: Am Mikrofon ist Miriam Reichel. Der Krieg zwischen dem Iran und den USA weitet sich auf eine neue Front aus, und zwar am Roten Meer. Die mit dem Iran verbündeten Houthis im Jemen haben dort zwei saudische Tanker angegriffen. Ein Schiff brennt, Hartmut Fiedler berichtet.
7: Die Houthi-Miliz im Jemen hat dem Nachbarland Saudi-Arabien eine Seeblockade angedroht, sprich eine Sperre der Meerenge an der Südspitze des Roten Meeres. Und gestern Abend haben die Houthis zwei saudische Tanker mit Drohnen und Raketen beschossen. Die Route über das Rote Meer ist eine wichtige Alternative für Schiffe, die die Straße von Hormuz im Persischen Golf wegen des Krieges meiden. Für Saudi-Arabien besonders wichtig für den Export von Öl. Die Auseinandersetzungen im Persischen Golf gehen ebenfalls weiter. Die USA haben in der Nacht neuerlich iranische Stellungen angegriffen, wie jedes Mal seit 1,5 Wochen.
6: Die EU-Staaten haben sich nach langen Verhandlungen auf ein neues Sanktionspaket gegen Russland geeinigt. Geplant sind unter anderem weitere Einschränkungen für den russischen Finanz- und Energiesektor und ein Einreiseverbot für russische Soldaten. Nach Österreich, da wird die Kritik am Wiener Wirtschaftskammerpräsident Walter Ruck jetzt auch aus den eigenen Reihen immer lauter. Vorarlbergs Landeshauptmann Markus Wallner von der ÖVP spricht in Zeitungsinterviews von keinem guten Bild. Er fordert Ruck zwar nicht direkt zum Rücktritt auf, sagt aber, wenn Feuer am Dach sei, könne man sich erwarten, dass der Betroffene selbst die richtige Reaktion setzt, zum Wohl der ÖVP und der Wirtschaftskammer. In Wels beginnt in diesen Minuten der Prozess gegen einen Arzt, dem grob fahrlässige Tötung vorgeworfen wird. Er soll einer Krebspatientin fragwürdige Wirkstoffe empfohlen und Off-Label-Medikamente verschrieben haben. Die 44-Jährige ist wenig später gestorben. Dem Arzt drohen bis zu 3 Jahre Haft. Waldbrände, schlechte Ernten, zu wenig Grundwasser. In ganz Europa ist es viel zu trocken. Ein internationales Forschungsnetzwerk hat sich jetzt angeschaut, welche Rolle die Klimaerwärmung dabei spielt. Mehr von Ruth Hutsteiner.
8: Zwar hat es in den vergangenen Monaten in Europa auch zu wenig geregnet, dass es heuer aber so trocken ist, liegt vor allem an der extremen Hitze. Wochenlang Temperaturen weit über 30 und teilweise sogar 40 Grad Celsius haben die Atmosphäre besonders durstig gemacht. Die heiße Umgebungsluft saugt Böden und Flüsse förmlich aus. Im Grunde steckt dahinter einfache Physik, erklärt der Umweltsystemwissenschaftler Dominik Schumacher von der ETH Zürich.
9: Das kennen Sie wahrscheinlich, wenn Sie Wäsche draußen trocknen. Bei 10, 15 Grad passiert nicht viel, es dauert ewig, aber im Sommer bei 25 Grad oder mehr trocknet das dann relativ schnell, selbst im Schatten. Und das ist im Prinzip genau der entscheidende Unterschied.
8: Die Klimaerwärmung verstärkt nicht nur Hitzewellen, sondern auch die Verdunstung zusätzlich. Die Böden sind dadurch deutlich trockener, als sie in einer Welt ohne Klimaerwärmung wären, so das Ergebnis der Analyse.
6: Und das waren die Nachrichten mit Miriam Reichel. Das Wetter.
10: Sonnenschein und Wolken wechseln weiterhin. Auch ein paar Regenschauer oder einzelne Gewitter sind dabei. Vorerst vor allem vom Salzkammergut und den Hohen Tauern bis ins Südburgenland. Am Nachmittag eher wieder in und um Niederösterreich. Lebhafter bis kräftiger Nordwestwind und maximal 18 bis etwa 26 Grad. Morgen 20 bis 28 Grad und viel Sonne. Von Linz und Klagenfurt ostwärts vorübergehend auch windig, etwas mehr Wolken und einzelne Schauer. So viel zum Wetter mit Nicola Biermeier.
11: 3:10, hier ist die ORF Radio Salzburg Verkehrsinformation mit guten Nachrichten. Normaler Verkehr auf unseren Straßen, sind uns keine Störungen gemeldet worden. Kommen Sie sicher an Ihr Ziel.
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11: Der Weg zum Herzen, ne? Laut Kardiologen über die Schlagader am Handgelenk mit einem dünnen Schlauch. Okay. Wir nehmen lieber den Weg zum Herzen von den Soul Sisters. The Way to Your Heart ist ein bisschen romantischer.

0: Wespen fressen täglich 500 Gramm Insekten. Und nur halt nicht im eigenen Garten, oder? Da trinken sie 2 Liter Cola, fressen 2 Steaks und sind sauer, wenn es kein Ketchup gibt. Das große Fuchteln ist jetzt wieder, sobald man irgendwas rausstellt auf die Terrasse, auf den Tisch, sind die Wespen da. Sophia Nastijevic, warum umschwirren uns die denn eigentlich so, wenn wir was Gutes am Tisch stehen haben?
1: Sie wollen damit einfach die Situation einschätzen, bevor sie sich was holen. Das ist natürlich unangenehm für uns, weil wir nicht wissen, was sie vorhaben. Aber wie immer der Tipp, ruhig bleiben, nicht fuchteln oder schon gar nicht verblasen. Sie reagieren sehr empfindlich auf das CO2 in unserer Atemluft. Ein Tipp, bevor wir den Tisch decken, eine Futterstelle weit weg bereitstellen, dann sind die Wespen zufrieden und wir können unser Essen rausbringen und in Ruhe genießen.
0: Und im besten Fall vermeidet man so einen Wespenstich wirklich sehr, sehr schmerzhaft. Deswegen einfach die Reste abdecken, wenn es geht, oder am besten überhaupt wieder reinbringen ins Haus, in die Wohnung und auch alles sauber halten, vor allem bei den Kindern.
1: Ja, Mund und Hände nach dem Essen gleich waschen, damit die Wespen nicht angelockt werden. Wir spüren es oft nicht, dass da was auf uns sitzt und quetschen die Wespen ungewollt. Wenn eine auf uns sitzt, vorsichtig abstreifen. Wespen werden übrigens nur aggressiv, wenn die Brut bedroht ist, wenn wir eben zu nah dran sind am Nest oder eine Wespe getötet wird.
0: Und auch sehr interessant, alte Nester werden nicht wieder besiedelt im nächsten Sommer. Also können sie ruhig stehen lassen, wenn es sie nicht stört.

Jetzt ist passiert. Jetzt hat der Drogenspürhund angeschlagen. Aber keine Sorge, nicht wegen Ihnen, sondern wegen des nächsten Songs. Kokain von Eric Clapton. Ziehen wir uns gleich rein. Davor zieht es uns aber noch in die 80er.

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7: Um 10:30 am Mikrofon Florian Hörmann. Schwer verletzt worden ist ein Motorradfahrer bei einem Unfall auf der Großglockner Hochalpenstraße. Er ist laut Feuerwehr Fusch an der Glocknerstraße bergab mit einem Campingbus kollidiert. Der Mann ist vom Notarzt versorgt worden und per Helikopter ins Uniklinikum Salzburg gebracht worden. Details zum Unfallhergang sind nicht bekannt. 4 Stunden lang hat die Feuerwehr St. Veit in einem aufwendigen Einsatz gebraucht, um ein Fahrzeug zu bergen. Ein Hoflader ist rund 200 Meter über steiles und stark bewachsenes Gelände abgestürzt. Verletzt worden ist dabei niemand. Die Feuerwehrleute haben das unübersichtliche Gelände zuerst mit einer Drohne ausgekundschaftet. Mit mehreren Traktoren haben sie das Fahrzeug dann bergen können. Die Feuerwehrleute haben auch noch eine Ölsperre im angrenzenden Bach eingerichtet, um eventuell auslaufende Flüssigkeiten zu binden. Ein Mehrparteienhaus, für das ein ganzer Hang abgegraben wurde, in Hendorf, war das der Anlass für eine Bausperre im Ortskern. Die Gemeinde legt jetzt Regeln fest, damit nicht auf kleinen Flächen große Gebäude entstehen, sagt Bürgermeister Martin Köllersberger von der ÖVP. Über den Bebauungsplan wird künftig für jede Wohnung 250 Quadratmeter des Grundstückes gerechnet. Das heißt, dass auf einem 1000 Quadratmeter Grundstück maximal 4 Wohnungen erlaubt sind. Und dann kommen wir noch zum Wetter. Heute ist es wechselhaft, windig und eher kühler. Mit lebhaftem bis kräftigem Nordwestwind ziehen einige Wolken durch. Und da sind auch kurze Regenschauer immer wieder dabei. Zwischendurch zeigt sich aber auch die Sonne. Die Höchstwerte liegen heute bei 17 bis 23 Grad. Und morgen Freitag wird es überwiegend sonnig. In der Früh sind noch ein paar dichtere Wolken oder Nebelfelder dabei. Am Vormittag lockert es dann auf und die Sonne kommt hervor. Der Nachmittag ist dann oft sogar wolkenlos. Und auf den Bergen und im Lungau weht weiter lebhafter Nordwestwind. Die Temperaturen erreichen morgen 20 bis 25 Grad.
8: 10:32 ist die ORF Radio Salzburg Verkehrsinformation. Stockender Verkehr momentan in der Stadt Salzburg, zum Beispiel rund um den Kapuzinerberg oder auch im Stadtzentrum von Zell am See. Ihr Zeitverlust liegt aber unter 10 Minuten. Gute Fahrt.
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0: Mit Hapo geht's durch diesen Donnerstagvormittag und mit der Salzburger Wetterdienststelle. Sie wissen eh, immer 10:45 hier bei uns in Radio Salzburg ein Wettergespräch. Heute muss ich aber schon sagen, ist es sehr nett, dass sich Alexander Ohms Zeit nimmt, weil die Salzburger Wetterdienststelle feiert heute 175. Geburtstag. Seid ihr nicht irgendwie so beim Kuchen essen oder anstoßen? Schönen Vormittag.
1: Einen schönen Vormittag, ja, lang ist es her und irgendwie ist dieses Jubiläum fast untergegangen, wenn wir nicht von euch heute daran erinnert worden wären. Das 150. vor 25 Jahren ist noch ordentlich gefeiert worden, jetzt nicht mehr ganz so vielleicht, weil es eben nicht mehr die Zentralanstalt für Meteorologie und Geodynamik ist seit 3 Jahren, sondern die Geosphere Austria. Vielleicht ist der geänderte Name der Grund dafür, dass man nicht mehr so feiert, dass die ZAMG jetzt so alt wird.
0: Okay, in diesen 175 Jahren hat sich ja viel getan. Ich glaube, die erste Wettervorhersage.

0: Echtzeit, wo gerade ein Schauer niedergeht oder ein Gewitter. Das war früher nicht so. Da hat es nur sehr verstreute Wetterstationen gegeben, wo diese Dinge beobachtet wurden und bis die dann weitergegeben wurden. Und man wusste aber auch nicht, wohin das zieht. Also das war damals mehr Ratespiel als sonst was, die Wetterprognose. Da sind wir Gott sei Dank mittlerweile deutlich weiter.
1: Sehr gut, dass wir weiter sind. Deswegen, Alexander Roms, schauen wir uns an. Heute ein Mix aus Sonne und Wolken.
0: Ja, heute ist es noch leicht wechselhaft. Wir sind immer noch in dieser kräftigen Nordwestströmung drinnen. Daher ist es auch recht kühl heute bei 18 bis 22 Grad. Immer wieder ziehen dichte Wolken durch. Der Nachmittag bringt aber durchaus auch längere sonnige Phasen und regnen wird es nur vereinzelt und kurz. Also das sind nur leichte lokale Schauer, die dann noch durchziehen. Viel wird es heute nicht sein.
1: Aber morgen, den Freitag und den Samstag, den sollte man so gut es geht ausnutzen.
0: Genau, es wird sommerlich morgen bei ja schon noch eher gedämpften Temperaturen bis zu 25 Grad, aber es gibt viel, viel Sonnenschein, nur ein paar harmlose kleine Quellwolken. Der Samstag bringt dann zur Abwechslung nach längerer Zeit wieder mal echtes Badewetter mit bis zu 30 Grad und viel Sonnenschein. Erst in der Nacht auf Sonntag wird es dann ein wenig wechselhafter und der Sonntag, der bringt dann eben wieder Regenschauer und Gewitter, wahrscheinlich schon am Vormittag. Daher sollte man am Wochenende wirklich den Samstag nützen.
1: Alexander Roms von der Salzburger Wetterdienststelle, herzlichen Dank und noch einen schönen Donnerstag. Ich würde euch ja anbieten, dass ihr einen Kuchen backen und vorbeibringen, aber den wollt ihr nicht essen, glaube ich. Nein, den wollt ihr nicht essen.
0: Okay.
1: Das wäre maximaler Türstopper oder so vielleicht.
0: Oh ja.
1: Schönen Geburtstag noch.

0: Ist der Postler heute schon bei Ihnen gewesen? Radio Salzburg. Also wenn der Postler heute kommt, dann ist die Vorfreude ja meistens so überschaubar. Weil der hat eh immer nur Rechnungen mit. Früher war das aber noch ein bisschen anders, weil da konnte auch ein Liebesbrief dabei sein.
1: Das ist Ihr Vormittag mit Raphael Obermeier.
0: Und genau auf so einen Liebesbrief warten Secret Service. Und das schon seit den 70ern. Würde vielleicht mal bei der Post anrufen und nachfragen.

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2: Am Mikrofon ist Miriam Reichel. Im Krieg zwischen den USA und dem Iran ist kein Ende in Sicht. Washington bombardiert den Iran seit 12 Tagen. Teheran greift US-Stützpunkte an. Die Straße von Hormus ist blockiert. Der Ölpreis steigt. Sind Verhandlungen jetzt vom Tisch? Rosa Leyen hat den Sprecher des iranischen Außenministeriums gefragt.
3: Damit Dialog stattfinden kann, braucht es eine Grundlage. Die Vereinigten Staaten haben diese Grundlage zerstört. Vergessen wir nicht, es ist das dritte Mal im vergangenen Jahr, dass wir von den Vereinigten Staaten und Israel angegriffen werden, während wir Verhandlungen führen. Diesmal, nachdem die Absichtserklärung unterzeichnet worden war, persönlich vom Präsidenten der Vereinigten Staaten. Dennoch schließt der Sprecher des iranischen Außenministeriums Verhandlungen nicht aus. Die Botschaft, die Ismail Barak nicht müde wird zu wiederholen: Bevor der Iran angegriffen wurde, gab es kein Chaos in der Straße von Hormus. Die Aggression stamme aus den USA und Israel. Der Iran wäre immer nur auf zivile Nutzung von Atomkraft ausgewiesen und verteidige lediglich seine Souveränität.
2: In New York starten heute die Hearings zur Nachfolge von UNO-Generalsekretär Antonio Guterres. Seine zweite und damit letzte Amtszeit läuft Ende des Jahres aus. 4 Kandidatinnen und 2 Kandidaten sind nominiert. Guterres betont, es sei eindeutig Zeit für die erste Frau an der Spitze der Vereinten Nationen. Nach Österreich. Viele Kinder und Jugendliche in Deutschförderklassen fallen durch. Das zeigt eine Auswertung des Bildungsministeriums. Zuletzt wurden österreichweit 48.000 Schülerinnen und Schüler mit mangelnden Deutschkenntnissen in solchen separaten Klassen oder Kursen unterrichtet. Viktoria Waldhäusl berichtet.
4: Rund 22% aller Kinder und Jugendlichen, die wegen mangelnder Deutschkenntnisse separate Förderklassen oder Kurse zusätzlich zum regulären Unterricht besucht haben, mussten die Schulstufe wiederholen. Fast jede vierte Schülerin bzw. jeder vierte Schüler mit außerordentlichem Status fällt also durch, wie die Austria Presseagentur berichtet. Dazu Bildungsforscherin Susanne Schwab von der Uni Wien.
5: Ich denke, die Zahlen zeigen einfach deutlich, dass wir ein Problem mit Sprachförderung in Österreich haben. Deutschförderklassen sind nicht der richtige Weg zu einer effektiven Förderung.
4: Das von den NEOS geführte Bildungsministerium plant für das kommende Schuljahr, den Aufstieg mit nur mangelhaften Deutschkenntnissen zu erleichtern. Außerdem sollen Schulen selbst entscheiden können, ob sie jene mit Förderbedarf in separaten Klassen oder auf integrativere Art unterrichten.
2: Bei einer Bundesheerübung in Oberösterreich hat eine Leuchtgranate einen Waldbrand ausgelöst. Beim Truppenübungsplatz Ramsau bei Mollen hat sich das Feuer auf eine Fläche von 500 Quadratmetern ausgebreitet. 7 Feuerwehren waren bis in die frühen Morgenstunden im Löscheinsatz. Das waren die Nachrichten mit Miriam Reichel. Das Wetter.
6: Windig ist es heute. Mit dem teils kräftigen Nordwestwind ziehen ein paar Wolken und vereinzelt auch Schauer oder Gewitter durch. Zumindest zeitweise zeigt sich aber überall auch die Sonne. Länger sonnig ist es von Vorarlberg bis Kärnten. Höchstwerte heute 18 bis 27 Grad. Morgen dann bis zu 28 Grad und viel Sonne. Von Linz und Klagenfurt ostwärts vorübergehend auch wieder windig, etwas mehr Wolken und einzelne Schauer. Am Wochenende teilweise heiß, am Samstag viel Sonne, am Sonntag zunehmend gewittrig. So viel zum Wetter mit Nicola Biermeier.
7: Wir begleiten Sie durch den Donnerstagvormittag. Wir sind ORF Radio Salzburg, jetzt um 11:03 mit der Verkehrsinformation. Und das geht ganz schnell. Es läuft auf Salzburg Straßen, sind uns keine Störungen gemeldet worden.
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7: Ich bin der Raffi und das hier ist der Luca. Sie wissen schon, der Luca, der im zweiten Stock wohnt. Und das ist jetzt der Anfang von
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0: Das ist Ihr Vormittag, das ist Radio Salzburg am Donnerstag. Was tun mit dem Geburtshaus von Adolf Hitler? Diese Frage hat unsere unmittelbaren Nachbarn drüben im Innenviertel in Braunau jahrzehntelang beschäftigt. Jetzt ist eine Polizeistation dort eröffnet worden. Das Haus, das ist saniert worden, die Nutzung eben jetzt durch die Polizei, ist aber nicht ganz unumstritten. Manche hätten lieber zum Beispiel ein Museum oder eine Sozialeinrichtung dort gesehen. Historiker Oliver Radkolb meint aber, Hitler und seine Familie hätten ohnehin nur ganz kurz im Haus in der Salzburger Vorstadt, so heißt das Viertel, gelebt.
1: Gibt es überhaupt keine Bezüge zum Nationalsozialismus. Das Monster Adolf Hitler war damals noch nicht existent. Aber, und das ist das große Problem, Geburtshäuser von Diktatoren haben etwas Mystisches. Sie sind ein Wallfahrtsort für Rechtsextreme, die Diktatoren huldigen. Das sehen wir in Italien bei Mussolinis Geburtsort genauso wie in Georgien bei Stalins Geburtsort. Und wenn Sie nach Nordkorea fliegen, dann erfahren Sie dasselbe am Geburtsort von Kim Il-sung. Und genau diese Mythologie, dieses Besondere des Geburtsortes eines Diktators, wollten wir brechen.
0: Vielleicht ist ja gerade deshalb die Polizei gar keine so schlechte Idee. Vielleicht schreckt die ja potenzielle Hitler-Touristinnen und Touristen ab. Ich bitte eigentlich, dass es sowas im Jahr 2026 noch gibt.

0: Wie lange ist es her, dass Sie Sweet 16 gewesen sind? Flo Hörmann rechnet.
1: Fast 16 Jahre.
0: Boah, Wahnsinn. Die Nachrichten hier bei uns in 10 Sekunden.
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4: Um 11:30 am Mikrofon Florian Hörmann. Schwer verletzt worden ist ein Motorradfahrer bei einem Unfall auf der Großglockner Hochalpenstraße. Er ist laut Feuerwehr Fusch bergab mit einem Campingbus kollidiert. Der Mann ist vom Notarzt versorgt worden und per Helikopter ins Uniklinikum Salzburg gebracht worden. Details zum Unfallhergang sind nicht bekannt. Und Bergretter haben am Fuße des Geisbergs einen Paragleiterpiloten aus einem Baum geborgen. In Koppelguckental ist der Mann auf rund 30 Meter Höhe hängen geblieben, rund 100 Meter im Hang oberhalb der alten Brauerei. Mit einer Feuerwehrleiter der Feuerwehr Guckental ist ein Bergretter dann auf den Baum gestiegen und ein Stück weiter geklettert, um den Piloten zu bergen. Der hatte sich inzwischen selbst aus seinem Gurt befreit und auf den Bergretter gewartet. Der niederländische Paragleiter hat den Absturz laut Bergrettung unverletzt überstanden. Wegen eines Defekts in der Atemschutzfüllanlage müssen die Feuerwehren in der Stadt Salzburg jetzt die gesamte Atemschutztechnik erneuern. Die Einsatzkräfte haben den Defekt erst gemerkt, als sie in den Masken einen öligen Geschmack verzeichnet haben. Die Erneuerung der gesamten Atemschutzausrüstung kostet dem Magistrat fast 900.000 Euro. Die Stadt Salzburg klärt aber Schadensersatzansprüche und die Verantwortlichen sorgen sich auch um die Gesundheit der Feuerwehrleute. Sie sollen sich ärztlich untersuchen lassen. Und wir kommen zum Wetter. Wolken und Sonne wechseln heute. Auch einzelne Regenschauer sind dabei. Dazu greift mäßiger bis lebhafter Nordwestwind durch. Die Höchstwerte liegen bei 19 bis 23 Grad. Morgen ist es dann überwiegend sonnig. Der Tag beginnt noch frisch und stellenweise neblig oder bewölkt. Bald setzt sich aber überall die Sonne durch und die Temperaturen, die steigen dann morgen rasch auf 20 bis 25 Grad.
0: Ihr rechnet immer noch, waren 16 bei dir vor 16 Jahren gewesen?
1: 15. Ich habe nochmal nachgerechnet.
0: Super. Ist besser im Nachrichtenlesen wie im Rechnen. 11.31 Uhr ist die ORF Radio Salzburg Verkehrsinformation mit einer Meldung für den Pinzgau, für die B311 Richtung Bischofshofen. Da brauchen Sie vor einer Baustelle bei Gries momentan 10 Minuten länger. Gute Fahrt.
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0: Auf der Alm, da gibt's keine Sünd. Diesen Spruch kennen Sie, haben Sie bestimmt schon mal gesagt. Ja, die Salzburg am Donnerstagvormittag. Aber warum sagen wir das eigentlich? Das haben wir probiert, gestern in der Radio Salzburg Sommerzeit herauszufinden, zwischen 13 und 14 Uhr, auch heute wieder. Da haben wir mit der Almbäuerin Heidi Kremser gesprochen, aus dem Lungau. Die hat schmunzeln müssen, aber auch die Herkunft nicht gewusst.
1: Nein, das weiß ich nicht, wieso dass der Spruch so ist, weil mir kämpfe Sünden, gibt es überall. Sünden macht überall machen.
0: Sünden also auch bei dir auf deiner Zaunerhütte in der Nähe von Zedau aus dem Lungau, oder was?
1: Gibt es sicher, weil...
0: Ich hätte damit einfach abgeschlossen. Also für mich wäre das erledigt gewesen. Aber Sie, meine Damen und Herren, Sie haben das nicht so als erledigt gesehen. Angerufen unter 0662 823 823, haben, glaube ich, so 9, 10, 11 Hörer. Und alle haben ziemlich das Gleiche gesagt. Ich distanziere mich, aber Sie haben mir das gesagt.
2: Ja, grüß Gott. Und zwar, ich habe gerade im Radio jetzt gehört, Sie haben die Frage, warum es auf der Alm kein Sünd gibt.
0: Mhm. Haben Sie die Antwort?
2: Ich habe eine Antwort.
0: Bitte.
2: Wissen Sie warum? Weil im Herbst wird abgetrieben.
3: Sollten wissen, warum das auf der Alm kein Sünd gibt?
0: Ja, wissen Sie es.
3: Im Herbst wird auch drin wird.
4: Auf der Alm, da gibt es kein Sünd, weil die Männer müde sind.
0: Ist auch eine gute Vermutung.
4: Weißt du, dass das stimmt?
0: Na ja, wie viele Sünden haben Sie denn schon auf der Alm begangen?
4: Also, ich war mal wo gearbeitet auf der Alm, aber da habe ich keine Zeit gehabt.
0: Mhm, keine Zeit gehabt dafür. Alles klar. Aber woher kommt es jetzt wirklich? Naja, gibt mehrere Vermutungen. Früher waren Sennerinnen und Hirten monatelang alleine auf der Hütte, alle zusammen in einem kleinen Schlafkammerl weit weg vom Dorf, von Regeln und vom strengen Pfarrer. Und den Rest, den können Sie sich denken. Also die Alm, ein Ort, wo alles ein bisschen leichter und einfacher ist.

Falco läuft hier im Radio Salzburg am Donnerstagvormittag. Jetzt haben wir gespannt, ob Robbie Williams das schafft. And where, oh, she offers me protection. In den Discos und in Bars bringt Angels die Leute nach Hause, ist ein Auszuschmeißer-Songs. Jetzt vielleicht bringt Angels die Leute in den Pausenraum oder in die Kantine. Es ist kurz vor 12, kurz vor Mittag. Könnte klappen. Meine Musik, mein Salzburg. Wir probieren es gleich aus, direkt nach dem New York Groove von Hello.

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3: Es ist 12 Uhr. Sie hören die Glocken der Kirche zum heiligen Nikolaus in Fußach in Vorarlberg.

0: Die Gemeinde Fussach befindet sich am südlichen Ufer des Bodensees in Vorarlberg. Sie wurde bereits im 9. Jahrhundert urkundlich erwähnt und war im Mittelalter einer der wichtigsten Warenumschlagsplätze im Bodenseeraum. 1854 ereilte eine Brandkatastrophe die Gemeinde. Viele Häuser und die Kirche brannten ab. Nach dem Wiederaufbau musste die Kirche bald erneut renoviert werden und Mitte des 20. Jahrhunderts wurde sie wegen Baufälligkeit abgebrochen und ein moderner Kirchenraum errichtet und in engem Kontakt mit Künstlern und Künstlerinnen gestaltet. Diese neue Kirche wurde, wie auch schon die vorhergehenden Kirchenbauten, dem heiligen Nikolaus geweiht. Von der alten Pfarrkirche in Fussach in Vorarlberg blieb der Turm erhalten, in dem heute 5 Glocken läuten.
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2: Herzlich willkommen zum Mittagsjournal heute mit diesen Themen. In Österreich gibt es nach wie vor keine einheitlichen Qualitätsstandards für Feriencamps. In der französischen Urlaubsregion unweit von Bordeaux wüten massive Waldbrände und rund 2 Millionen Menschen hören am Tag die ORF-Regionalradios. Aus dem Journalstudio begrüßt sie Andreas Lechner. In den Sommerferien wird die Kinderbetreuung für berufstätige Eltern oft zur Herausforderung, denn jedes Kind verbringt durchschnittlich eine Woche im Jahr laut Arbeiterkammer in einem Feriencamp. Einheitliche und verpflichtende Qualitätsstandards gibt es aber nicht. Viktoria Waldhäusl, warum ist das so?
3: Das liegt wie so oft daran, dass hier nicht der Bund, sondern die Länder zuständig sind. Die Grünen haben trotzdem eine Anfrage an die Familienministerin gestellt und warnen vor, Zitat, esoterischen, freikirchlichen und sozial-utopischen Angeboten. Die Familienministerin Claudia Bauer von der ÖVP verweist da jetzt unter anderem auf ein österreichweites Gütesiegel, das an Organisationen, die Ferienbetreuung anbieten, vergeben werden kann.
2: Und ist dieses Gütesiegel verpflichtend?
3: Eben nicht. Dieses Gütesiegel wird für Kinderschutzkonzepte vergeben, die die Organisationen freiwillig machen können. Mit Stand heute wurden da 12 Organisationen zertifiziert und zumindest vorerst wird das aber auch freiwillig bleiben, denn schon zu Beginn der Sommerferien haben mehrere Jugendorganisationen, darunter die Kinderfreunde, Pfadfinder und Jungschar, verpflichtende Kinderschutzkonzepte gefordert. Von der Familienministerin wurde das aber abgelehnt mit dem Argument, dass der bürokratische Aufwand für kleinere Vereine zu groß sei.
2: Berichtet Viktoria Waldhäusl. Der anhaltende russische Angriffskrieg gegen die Ukraine hat die EU-Staaten jetzt dazu veranlasst, ein weiteres Sanktionspaket zu schnüren. Die Pläne sehen unter anderem weitere Maßnahmen gegen den russischen Finanz- und Energiesektor sowie ein Einreiseverbot für russische Soldaten in die EU vor. Darauf haben sich die Botschafter der 27 EU-Staaten in Brüssel verständigt. In Frankreich, in der Nähe von Bordeaux, wüten massive Waldbrände. Sie haben in der beliebten Urlaubsregion bereits eine Fläche von 2400 Hektar vernichtet. Aus diesem Grund mussten auch 12.000 Menschen, darunter viele Touristen, vor dem Feuer in Sicherheit gebracht werden. Denn Brand aus kann noch lange nicht gegeben werden, berichtet in Frankreich Leonie Heitz.
4: Die Löschfahrzeuge sind Tag und Nacht im Einsatz. Trotzdem ist das Feuer außer Kontrolle. Ziel der Feuerwehr, die Flammen vor dem Badeort Lèche-Cap-Ferré am Becken von Arcachon bei Bordeaux zu stoppen. 12.000 Menschen wurden vorsorglich in Sicherheit gebracht. Von Campingplätzen, Urlaubszentren und aus den umliegenden Gemeinden. In ganz Frankreich wurde heuer bereits im Juli ein trauriger Rekord gebrochen. 44.000 Hektar sind verbrannt. 12.500 Brände wurden gezählt. So Innenminister Laurent Nunez. So früh im Jahr war die Feuerbilanz in Frankreich noch nie so verheerend. Das Land hat heuer bereits 3 Hitzewellen erlebt, die erste schon im Mai.
2: Radiohören ist in Österreich weiterhin sehr beliebt. Der aktuelle Radiotest zeigt nämlich, dass die Hörerinnen und Hörer zuletzt noch länger dran geblieben sind als zuletzt, im Durchschnitt 3 Stunden und 19 Minuten pro Tag. Ein gutes Zeugnis gibt es einmal mehr für die ORF-Radioprogramme, wie Sebastian Prokop berichtet.
5: Rund 2 Millionen Menschen schalten täglich ihr ORF-Regionalradio ein. Ein Viertel aller in Österreich gehörten Radiominuten entfällt auf die Programme von Radio Steiermark, Niederösterreich, Oberösterreich, Salzburg, Tirol, Vorarlberg, Kärnten, Burgenland und Wien. ORF-Generaldirektorin Ingrid Thurnherr spricht von innovativen Angeboten des ORF, von gut recherchierten Beiträgen und einem Gespür für den Publikumsgeschmack. Ö3 ist die klare österreichweite Nummer 1 mit mehr als 2,4 Millionen Hörerinnen und Hörern täglich. Ö1 erreicht mit seinem Info-, Kultur- und Wissensprogramm rund 740.000 Menschen. Mehr als 300.000 schalten FM4 ein. Der Radiotest, aus dem diese Daten stammen, ist eine gemeinsame Untersuchung des ORF und der Privatradios.
2: Das war das Mittagsjournal mit Andreas Lechner. Das Wetter.
6: Auf gemäßigte 18 bis 27 Grad erwärmt sich die Luft heute. Sie strömt von Deutschland und von Tschechien her zu uns. Dabei frischt der Wind zeitweise lebhaft, im Osten kräftig auf. In den Landeshauptstädten liegen die aktuellen Temperaturen zwischen 19 Grad in Salzburg und 24 Grad in Eisenstadt sowie in Innsbruck. In Wien und St. Pölten gibt es Windspitzen von knapp 50 Kilometer pro Stunde. Sonne und Wolken wechseln einander ab heute Nachmittag. Hin und wieder ziehen kurze, teils gewitterige Regenschauer durch. Trocken bleibt es in Vorarlberg und weiten Teilen Tirols. Trocken wird es im Laufe der Nacht überall. Die Temperaturen sinken dann auf 15 bis 7, vereinzelt bis 3 Grad. Morgen überwiegt der Sonnenschein. Im Osten können etwas mehr Wolken auftauchen und der Wind kann noch einmal kräftig auffrischen. Im Bergland kann es stellenweise kurz regnen. Im ungetrübt sonnigen Westen wird es bis zu 28 Grad warm und in 2000 Meter Seehöhe ist mit 6 bis 12 Grad zu rechnen. So viel zum Wetter von Manfred Bauer.
7: Eine Meldung haben wir für Sie in der ORF Radio Salzburg Verkehrsinformation um 7 Minuten nach 12, und zwar für die B167, die Gasteinerstraße Richtung Lent. Zwischen Bad Hofgastein und Dorfgastein brauchen Sie 10 Minuten länger. Sonst läuft's. Gute Fahrt. Zeugnistag ist heute. 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

0: U-Bahn füllst.
1: Na, ich weiß nicht. Ich weiß nicht, ob das die ganz große Liebe wird. Mahlzeit, das ist Radio Salzburg am Donnerstag. Die große Liebe der Salzburger zu diesen neuen Figuren am Residenzplatz in der Altstadt sind ja gestern aufgestellt worden mit einem großen Kran, Figuren aus verschiedenen Opern, auf so hohen, sockelartigen Rohrkonstruktionen. Unter Aufsicht des Künstlers Stefan Balkenhol selbst, der ist internationaler Star, einer der größten bildenden Künstler der Gegenwart.
2: Der Titel der Gruppe heißt der Lacci da Rem la Mano, reich mir die Hand. Also insofern ist es eine Aufforderung an die Betrachter, sich darauf einzulassen. Salzburg lebt ja auch von den Festspielen und es ist das zu thematisieren, aber jetzt nicht nur einfach Figurinen zu machen, sondern auch die offen zu gestalten und vielleicht zu überlegen, wenn ein Betrachter die anschaut, dass er sich in die Person hineindenkt oder überlegt, sind wir nicht alle ein bisschen Elektra oder Don Giovanni?
1: Die Figuren sind ja noch verhüllt, aber beim Aufstellen hat man doch so ein bisschen was schon sehen können. Die Reaktionen dazu sind geteilt.
3: Ich habe 3 von den Statuen schon ohne Abdeckung gesehen. Also persönlich finde ich das jetzt nicht so imposant wie letztes Jahr. Ist vielleicht auch interessant anzuschauen, aber letztes Jahr hat mir definitiv besser gefallen.
4: Ich sehe bis jetzt nur die erste und ich sage, genau so sollte es in Salzburg oft und an viel mehr Plätzen noch sein. Großartig.
5: Ich habe es jetzt gesehen, dass sie relativ klein sind. Für den Riesenplatz vielleicht fast zu klein. Wird vielleicht auch interessant sein, wenn sie dann ganz ausgehüllt werden. Momentan habe ich eher den Eindruck, dass es ein bisschen mickrig ist.
1: Werden wir selber schauen gehen müssen. Aber es kommt ja bekanntlich nicht auf die Größe drauf an. Mona Lisa zum Beispiel, das Gemälde, ist auch nur 70 x 50 cm.

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6: Salzburg Summit startet heute mit prominenten internationalen Gästen. 5 weitere Straßenumbenennungen in Stadt Salzburg beschlossen und das Wetter heute wechselhaft windig. Es ist 12:30 zum ORF Radio Salzburg Mittagsjournal. Begrüßt Sie Florian Hörmann. Mahlzeit. Salzburg wird heute und morgen zum Treffpunkt der Weltpolitik. Beim Salzburg Summit werden etliche prominente ehemalige Spitzenpolitiker erwartet, darunter der frühere US-Außenminister Anthony Blinken und Kanadas Ex-Premier Justin Trudeau. Im Mittelpunkt stehen Allianzen in einer neuen Weltordnung. Dieser Wirtschafts- und Politgipfel in Salzburg findet heuer zum 22. Mal statt und gilt traditionell als hochkarätiges Vernetzungstreffen. Karl Kern ist vor Ort.
7: Das ist vor allem natürlich ein Vernetzungstreffen, ein politisches Positionspapier, ein explizites wird es nicht geben. Aber es ist natürlich genau dieser Austausch, vor allem zwischen Politik und Wirtschaft, der im Hintergrund möglicherweise zu der einen oder anderen Entscheidung dann führt. Dieser Gipfel hat ja eine gewisse Tradition, auch was Spitzenpolitiker anbelangt. Man muss dazu sagen, ehemalige Spitzenpolitiker. Boris Johnson war da, heuer ist auch Karl Nehammer, der ehemalige Regierungschef von Österreich, da. Also man tauscht sich schon aus. Und dieser Austausch über Themen wie künstliche Intelligenz, Ukraine-Krieg und vor allem heuer die Position Europas, auch im Verhältnis zu den USA. Was kann Europa machen? Was soll Europa machen? Das sind natürlich Themen, die die Politik insgesamt in Europa und in Österreich speziell sehr stark bewegen. Und sehr viel passiert natürlich im Hintergrund bei diversen Abendsessions, bei Treffen in Hotels etc., in Bars. Also dieser Termin ist kein offizieller Regierungstermin, wenn man so will, aber im Hintergrund passiert schon so einiges.
6: Karl Kern hat berichtet und natürlich findet dieser Kongress terminlich zum Start der Salzburger Festspiele statt. Wie viele Gratis-Eintrittskarten da die Salzburger Landesregierung erhält und wer damit ins Theater oder die Oper gehen darf und nach welchen Kriterien diese Festspielfreikarten vergeben werden, das haben die Abgeordneten der KPÖ jetzt bei der Landeshauptfrau erfragt. Die Beantwortung der Anfrage von Caroline Edtstadler von der ÖVP zeigt, der größte Teil des Kartenkontingents wird nie abgerufen, berichtet Georg Hummer.
8: Gut 1000 Eintrittskarten im Wert zwischen 20 und 475 Euro stellen die Salzburger Festspiele dem Land pro Jahr kostenlos zur Verfügung. Die genaue Summe des Gegenwerts der Gratiskarten zu ermitteln würde zu großen Verwaltungsaufwand bedeuten, teilt Landeshauptfrau Caroline Edtstadler von der ÖVP in der Anfragebeantwortung mit. Außerdem werde das Kontingent kostenloser Festspielkarten nur zu einem kleinen Teil tatsächlich genutzt. Allein im Vorjahr wurden knapp 3/4 bzw. knapp 800 dieser Karten nicht genutzt, sondern den Festspielen zum weiteren Verkauf retourniert. Ein Regierungsbeschluss aus dem Jahr 1997 regelt, dass jeweils 2 Karten für 12 Aufführungen der Landeshauptmann bzw. die Landeshauptfrau erhält. Die 2 Stellvertreter erhalten jeweils 2 Eintrittskarten für 8 Aufführungen, die Landesräte für 4 Aufführungen und die Landtagspräsidentin für 2 Festspielaufführungen. Alle Regierungsmitglieder können diese Karten nach eigenem Ermessen selbst nutzen oder an Gäste weitergeben, etwa Persönlichkeiten des öffentlichen Lebens, deren Einladung im Interesse des Landes liege, so die Landeshauptfrau.
6: Georg Hummer hat berichtet. 5 weitere Straßen in der Stadt Salzburg werden wegen nationalsozialistisch belasteter Namen umbenannt. Heute hat es die Stadt beschlossen. Bereits umbenannt ist die Heinrich-Dahme-Straße eines antisemitischen Hetzers in die der Schauspielerin Helene Thiemig, die ins Exil getrieben wurde. Und Jörg Eisenberger hat den Überblick der kommenden Umbenennungen.
9: Es sind ehemalige Nationalsozialisten, Kollaborateure und Profiteure, deren Namen aus dem Straßenbild verschwinden. Heuer am 1. Dezember wird die Straße des Bildhauers Josef Thorak zu Helene von Tausigstraße, Malerin, ermordet in einem Konzentrationslager. Im kommenden Mai dann die Hans-Pfitzner-Straße eines antisemitischen Musikers in Anne-Reinl-Straße, Salzburger Widerstandskämpferin. Im Herbst nächsten Jahres wird dann die Erich-Schenk-Straße antisemitischer Musikwissenschaftler zur Elsa-Bienenfeld-Straße Musikkritikerin und in einem Konzentrationslager ermordet. Übernächstes Jahr wird dann die Gustav-Resatz-Straße in Eisenacher Bildhauer umbenannt in Irma-Raffaela-Toledo-Straße, Malerin und Überlebende des Holocaust. Abschließend wird die Erich-Landgräbe-Straße, NSDAP-Maler und Schriftsteller, zur Maria-Johanna-Sedlmeier-Straße, Schriftstellerin und Lehrerin. Bewohner dieser Straßen, Firmen und andere Eigentümer werden vor den Umbenennungen per Brief informiert. Die Stadt werde alle Kosten übernehmen, sagt Gemeinderat Sebastian Lankes von der SPÖ. Neben seiner Fraktion haben auch die KPÖ und die Grüne Bürgerliste mehrheitlich dafür gestimmt.
10: Und noch ausführlichere Details zu den Umbenennungen sowie eine Übersichtskarte finden Sie auf salzburg.orf.at. Heute früh haben wir über einen Bayern berichtet, der trotz bezahlter Parkgebühr bei der Untersbergbahn eine Inkassoforderung übers 75 Euro erhalten hat. Jetzt gibt es neue Erkenntnisse. Der Parkplatzbetreiber Avant Park hat den Fall geprüft und nennt den Grund für die Zahlungsaufforderung. Christine Hakenbuchner berichtet.
11: Der Parkplatzbetreiber Avant Park hat den Fall nach eigenen Angaben eingehend untersucht. Demnach hatte der Autofahrer bei der Bezahlung ein falsches Kennzeichen angegeben, ein Ziffernsturz. Deshalb konnte die bezahlte Parkgebühr dem tatsächlich abgestellten Fahrzeug nicht zugeordnet werden. Nachdem für das richtige Kennzeichen keine Zahlung aufgeschienen war, wurde der übliche Mahnprozess eingeleitet und schließlich das Inkassobüro eingeschaltet. Nach der neuerlichen Prüfung ist der Fall nun geklärt. Avant Park teilt mit, dass die Zahlung nun dem richtigen Fahrzeug zugeordnet werden konnte und die Forderung nicht weiterverfolgt wird. Auch das Inkassobüro Taxaris bestätigt, dass die Akte bis zum Abschluss der Prüfung pausiert. Die Untersbergbahn hatte bereits heute früh angekündigt, den Fall gemeinsam mit Avant Park aufzuklären. Die Parkraumbewirtschaftung am Parkplatz der Untersbergbahn ist erst im vergangenen Jahr eingeführt worden. Für die Kontrolle und Abwicklung der Parkgebühren ist eben der externe Betreiber Avant Park verantwortlich. Nach Angaben der Untersbergbahn nutzen jährlich rund 20.000 Gäste den Parkplatz. Das sei der einzige derartige Vorfall gewesen.
10: Christine Hakenbuchner hat berichtet und jetzt noch eine Meldung in eigener Sache. 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Und auch die Wetteraussichten, die kommen nicht zu kurz bei uns am Nachmittagswechsel. Heute weiter Wolken und Sonne, auch einzelne Regenschauer sind dabei. Dazu greift teils lebhafter Nordwestwind durch. Die Höchstwerte liegen bei 19 bis 23 Grad. Überwiegend sonnig wird es morgen. Der Tag beginnt noch frisch und stellenweise neblig oder bewölkt. Bald setzt sich aber überall die Sonne durch und die Temperaturen steigen dann rasch auf 20 bis 25 Grad. Ein Blick aufs Wochenende noch am Samstag erwarten wir gutes Badewetter und warmes, stabiles Bergwetter mit Temperaturen bis 31 Grad. Am Sonntag wird es dann wieder unbeständig und eher schwül. Von der Früh weg ziehen Wolken, Regenschauer und Gebiete durch. Die Höchstwerte am Sonntag dann 21 bis 26 Grad.
12: Und auch Salzburg Straßen haben wir immer ganz genau im Blick mit der ORF Radio Salzburg Verkehrsinformation um 12.37 Uhr. Und da gibt es momentan eine Meldung für die B167 für die Gasteinerstraße Richtung Lend. Da brauchen Sie zwischen Bad Hofgastein und Dorfgastein momentan 10 Minuten länger.
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0: ab heute sind sie wieder da. Die Hundstage. Aber warum heißen die eigentlich Hundstage? Woher kommt der Begriff? Peter Neuhofer hat da mal ein paar kuriose Fakten für Sie zusammengesammelt.
1: Umgangssprachlich verwendet man den Begriff Hundstage ja für die besonders heißen Tage des Jahres. Dabei haben die Hundstage mit der Hitze eigentlich nicht unbedingt was zu tun. Der Zeitraum der Hundstage ist nämlich klar definiert, vom 23. Juli bis zum 23. August. Woher kommt der Begriff jetzt also? Die Hundstage erfunden haben die antiken Römer. Zu Beginn des Römischen Reichs ist der Stern Sirius an den Hundstagen gemeinsam mit der Sonne auf- und untergegangen und war dann während der 30 Tage lang andauernden Hundstage im Sternbild großer Hund zu sehen. Heute ist das eigentlich nicht mehr der Fall. Die Stellung der Sterne zur Erde hat sich im Laufe der Zeit ja immer wieder verschoben und so ist der Aufgang des Sirius eigentlich erst ab dem 30. August etwa zu sehen. Also eigentlich erst nach den Hundstagen. Nicht nur die Römer kennen die Hundstage. Die Griechen haben geglaubt, dass die Verschmelzung des Sonnenlichts mit dem Feuer des Sterns während der Hundstage die Ursache für die große Sommerhitze sei. Für die Ägypter kündigte die Zeit, in der der Stern Sirius sichtbar war, das jährliche Nilhochwasser an, das den Boden besonders fruchtbar gemacht hat. Bei uns gibt es ja auch eine Bauernregel dazu. Sind die Hundstage voll Sonnenschein, wird das Jahr recht fruchtbar sein. Außerdem haben sich die Hundstage im Wortschatz der Russen verewigt. Kanikuli, das russische Wort für Sommerferien, leitet sich von Dies Canicularis ab, also dem lateinischen Begriff für die Hundstage.
0: Heute also mal ein kühler Start in die Hundstage. Samstag wird's wärmer. Da gibt's wieder Badewetter und die nächste Hitzewelle dann vermutlich ab Mitte nächster Woche. Da werden es dann wieder Hundstage mit über 30 Grad.
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4: Im Studio Andreas Lechner. Von Tag zu Tag wächst die Kritik am Wiener Wirtschaftskammerpräsidenten Walter Ruck. Postenschacher Freundelwirtschaft und sexistische Aussagen protokolliert nach einem Tonmitschnitt in kleiner Runde erhöhen den Druck, Konsequenzen zu ziehen, wie Volker Obermeier berichtet.
5: Im Fall Ruck hat sich nur noch SPÖ-Chef Vizekanzler Andreas Babler geäußert. Sein Parteifreund, der Wiener Bürgermeister Ludwig, steht weiter zum Wiener Wirtschaftskammerchef. Ludwigs Position wollte Babler nicht kommentieren. Inhaltlich schließe er sich den Aussagen von SPÖ-Frauenchefin und Ministerin Holzleitner an.
6: Seit der Herrenrunden, wo nicht auf Augenhöhe diskutiert wird, gleichberechtigt, die sind vorbei. Alle anderen Konsequenzen soll man dort fragen, wo sie hingehören, in die ÖVP Wien und in die Wirtschaftskammer Wien und nicht auf der Bundesebene.
5: Aus den Reihen der Volkspartei hat Markus Wallner Ruck kritisiert, wenn auch nicht zum Rücktritt aufgefordert. Der Landeshauptmann von Vorarlberg und derzeit Chef der ÖVP-dominierten Landeshauptleutekonferenz sagte gegenüber mehreren Zeitungen, die Kause helfe der Partei nicht. Es wirke alles miteinander sehr chaotisch.
4: Die Salzburger Landeshauptfrau Caroline Edtstadler von der ÖVP fordert unterdessen den Rücktritt des Wiener Wirtschaftskammerchefs. Edtstadler kritisiert besonders den Machtmissbrauch und Rucks mutmaßliches Verhalten gegenüber Frauen.
7: Wenn das stimmt, was kolportiert wird an Meldungen, dann sage ich ganz klar, das hat im 21. Jahrhundert in einer Politik in Österreich nichts verloren und da sind auch die entsprechenden Konsequenzen zu ziehen. Aus meiner Sicht, das müsste eigentlich jedem klar sein.
8: Entsprechende Konsequenz heißt Rücktritt.
7: Ja.
4: Sagt die Salzburger Landeshauptfrau. Die Europäische Union verhängt eine Strafe gegen Google in Höhe von 890 Millionen Euro wegen unfairer Geschäftspraktiken. Google wird vorgeworfen, Wettbewerbsregeln verletzt und eigene Angebote in den Suchergebnissen bevorzugt zu haben. Mit der Millionenstrafe riskiert die EU-Kommission allerdings erneute Spannungen mit Washington. Denn US-Präsident Donald Trump hat die Digitalgesetze der EU zuletzt scharf kritisiert und mit Gegenmaßnahmen gedroht. In fast allen europäischen Ländern sind derzeit Sommerferien. Das bedeutet, dass auf den klassischen Reiserouten am kommenden Wochenende mit mehr Verkehr zu rechnen ist. Bereits ab morgen Abend ist auf Österreichs Autobahnen deutlich mehr los. Staugefahr besteht vor allem auf den Nord-Süd-Transitstrecken und der Ost-West-Verbindung von Passau über Linz und Wien zur Grenze in Nickelsdorf sowie im Großraum Wien, heißt es von Seiten der Autofahrerclubs. Das waren die Nachrichten mit Andreas Lechner. Und damit zum Wetter.
9: Sonne und Wolken wechseln einander ab heute Nachmittag. Ab und zu ziehen teils gewitterige Schauer durch. Trocken bleibt es in Vorarlberg und in Teilen Tirols. Immer wieder frischt lebhafter im Osten kräftiger Nordwestwind auf. Dazu gibt es gemäßigte 18 bis 27 Grad. Morgen tauchen von Oberösterreich ostwärts noch einmal dichtere Wolken auf und im Bergland kann es stellenweise kurz regnen. Der Wind wird hier noch einmal kräftig, im ungetrübt sonnigen Westen hingegen wird es bereits bis zu 28 Grad warm. Bis zu 32 Grad erwarten wir am Wochenende, bietet der Samstag noch stabiles Wetter mit Südwind, drohen am Sonntag von Westen her Schauer und Gewitter. So viel zum Wetter von Manfred Bauer.
10: 13 Uhr und 3 Minuten haben wir's. Das ist die ORF Radio Salzburg Verkehrsinformation. Eine Viertelstunde länger dauert's derzeit in der Stadt Salzburg und zwar auf der Neutorstraße ab der Max-Glarner Hauptstraße. 10 Minuten mehr Fahrzeit bitte auch einkalkulieren auf der B167, der Gasteinerstraße in beiden Richtungen zwischen Bad Hofgastein und Dorfgastein. Wir schauen außerdem noch über die Grenze auf die bayerische A93 in Fahrtrichtung Kufstein zwischen Brandenburg und Kiefersfelden. 3/4 Stunde Zeitverlust einplanen bitte. Grund dafür ist da eine Baustelle. Das war's dann auch schon wieder. Weiterhin gute und natürlich auch sichere Fahrt mit Radio Salzburg.
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10: Genau, und heute mit mir, Iris Köck. Mei, das ganze Jahr habe ich gewartet, auf das wieder Sommerzeit ist. Da gibt es wieder viel zu tun in unserem Radio-Unterhaltungspark. Heute schauen wir mal zu einem Festelaufbau und einen Hit ohne Noten haben wir auch wieder vorbereitet. Einen Hit mit Noten übrigens auch. Gleich mal was richtig Heißes, denn wenn eine Frau den Summer anstarten kann, dann diese. Donna Summer, Hot Stuff.

0: Schwitzen, das ist ein gutes Stichwort. Denn obwohl sich das Wetter ja heute nicht wirklich entscheiden kann zwischen Sonne oder doch Regen, wird wahrscheinlich richtig geschwitzt, und zwar in Wagrain. Da steht nämlich am kommenden Wochenende das allerseits beliebte Lindenfest an. Diesmal wird ganz besonders groß gefeiert. Warum? Das frage ich am besten gleich einmal den Obmann der historischen Bauernschützen Wagrain, den Michael Koblinger. Eine schöne Sommerzeit wünsche ich.
1: Ja, schönen guten Nachmittag.
0: Das Lindenfest, sehr beliebt unter den Innergebirgsfesteln, am Dorfplatz unter der großen Marktlinde von Wagrain. Diesmal gibt es ganz ein großes Jubiläum, das gefeiert wird. Was ist denn das genau?
1: Ja, wir haben heuer das Wagrainer Lindenfest wieder, das traditionelle. Veranstalter sind die historischen Bauernschützen Wagrain. Und heuer haben wir unsere Tierseher wieder am Programm, am Samstag. Und am Sonntag spielen die Wildkogelbuben. Mhm. Und wir dürfen um 18 Uhr aufmarschieren mit der Trachtenmusikkapelle Wagrain. Dann werden ein paar Ehrensalute abgegeben. Und das wird sehr groß gefeiert.
0: Und ihr habt ein Jubiläum, die Schützen, gell?
1: Ja, wir haben heuer das 10. Jahr, das Wagrainer Lindenfest. Und das ist halt ein schöner Anlass, um zu feiern.
0: So ist es. Und ihr seid vor allen Dingen schon am Aufbauen. Wie darf man sich denn das vorstellen, wenn so ein Festl aufgebaut wird? Wie viele Leute sind da involviert? Was wird da überhaupt alles aufgebaut? Was wird alles eingelagert?
1: Ja, wir dürfen da ganz herzlich bedanken bei der Marktgemeinde Wagrain, weil die Gemeindearbeiter dann schon seit Montag aufbauen. Und wir Bauernschützen sind morgen ab in der Früh weg da. Dann machen wir unser Zelt da. Und die ganzen Dachrinnen, falls der Regen kommt, hoffen wir halt nicht, weil Samstag wird das ja schön. Und Sonntag wird ein bisschen Spritzer kommen und da werden wir doch einen brauchen.
0: Und die großen Schirme wahrscheinlich dann, oder?
1: Genau, ja, die brauchen wir auch, ja. Egal, ob Sonne ist oder Regen ist.
0: Genau, da sind die Wagrainer eh ganz hart beim Feiern. Da wird gefeiert, wurscht, wie es Wetter ist, gell?
1: Ja, das können wir schon sagen.
0: Wie ist denn der Zeitplan dann fürs Festelwochenende, falls ich mir denke, da würde ich ganz gerne mit dabei sein?
1: Ja, morgen Samstag ab 18 Uhr geht es an. Wie ich gesagt habe, schon mit Aufmarsch mit der Trachtmusikkapelle Wagrain und Bauernschützen. Und dann spielt die Trachtmusikkapelle ein Konzert bis 21 Uhr und ab 21 Uhr spielen die Tierseher. Mit ganzen Stimmungen. Eine große Tombola haben wir und einen Weinbau haben wir. Das haben wir jetzt das zweite Jahr. Das Volk ist schon sehr gut angenommen worden, die Weinbau. Und heuer hofft man es halt auch.
0: Jetzt weiß ich als Bongauerin natürlich, dass das ein sehr nettes Fest ist, wo man wirklich gern hingeht. Aber was ist jetzt eigentlich für Sie zum Beispiel das Nette am Lindenfest?
1: Das Nette am Lindenfest ist, dass halt viele Wagrainerinnen und Wagrainer sind und auch von anderen Gemeinden wohnen wir da. Und es ist halt ein schönes Fest und ich hoffe, dass viele Leute kommen.
0: So ist es. Das Miteinander macht es nämlich aus bei diesem Fest. Ja, absolut. Ja, dann besten Dank und eine ganz schöne Zeit am Wochenende. Schöne Sommerzeit natürlich auch und viel Spaß beim Feiern dann, gell?
1: Danke, Iris.

Neil Diamond, auch mit dabei in der Sommerzeit heute hier bei uns in Radio Salzburg. Ja, und wenn ich an meine ganz persönliche Sommerzeit denke, damals als Kind oder auch als Jugendliche, dann war eins immer ganz wichtig. Zeit haben zum Musik hören, damals noch mit Kassette. Ja, vielleicht mal den Lieblingssong auch aufnehmen und ein bisschen was basteln. Ah. Herrlich, oder? Ja, falls auch Sie heute einmal die Zeit haben, um einfach mal nichts zu tun und Musik hören können, dann würde ich vorschlagen, so ein Elton John, der geht immer, oder? Wie der an die Tasten haut, einfach genial. Schöne Sommerzeit!

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2: Am Mikrofon Georg Hummer. Die Bergrettung Raurist ist in dieser Saison nun bereits zum vierten Mal in die Kitzlochklamm in Taxenbach gerufen worden. Ein Vater mit seiner Tochter konnte im Klettersteig nicht mehr weiter. Die beiden völlig Erschöpften konnten schließlich per Seilzug unverletzt gerettet werden. Vier weitere Klammbesucher wurden in den vergangenen beiden Monaten aus der Kitzlochklamm bereits gerettet. Die Stadt Salzburg ist heute und morgen Treffpunkt der Weltpolitik. So werden etliche prominente Ex-Spitzenpolitiker beim Salzburg-Summit erwartet, darunter der frühere US-Außenminister Anthony Blinken und Kanadas Ex-Premier Justin Trudeau. Im Mittelpunkt stehen dabei Allianzen einer neuen Weltordnung. Der Wirtschafts- und Politgipfel findet in Salzburg heuer bereits zum 22. Mal statt und gilt als traditionell hochkarätiges Vernetzungstreffen. Zum Sport jetzt. Zwei Tage vor dem Pflichtspielauftakt am Samstag im ÖFB-Cup beim SV Walsgrünau hat Austria Salzburg heute den nächsten Neuzugang präsentiert. Die Violetten haben den vielseitig einsetzbaren Simon Pirkel verpflichtet. Pirkel hat vergangene Saison bei Bundesliga-Absteiger Blau-Weiß Linz gespielt und ist zuletzt vereinslos gewesen. Insgesamt hat der 29-jährige Tiroler in seiner Karriere bislang 90 Bundesliga- und 163 Zweitligaspiele absolviert. Ein Blick aufs Wetter noch. Wechselhaft geht es durch den Nachmittag. Immer wieder sind kurze Regenschauer möglich. Aktuell hat es in Bad Gastein und Mariapfarr 18 Grad. Radstadt meldet 19, ebenfalls 19 Grad. Die Stadt Salzburg 20 und Lofer 21 Grad. Morgen Freitag scheint dann häufig die Sonne. Nur vorübergehend bilden sich ein paar Quellwolken. Es bleibt durchwegs trocken. Die Temperaturen erreichen morgen bis zu 25 Grad.
3: 13 Uhr und 32 Minuten haben wir es. Das ist die ORF Radio Salzburg Verkehrsinformation. 10 Minuten Wartezeit in der Stadt Salzburg bitte einplanen, und zwar auf der Neutorstraße ab der Max-Glaner Hauptstraße. 10 Minuten länger dauert es auch auf der B167, der Gasteiner Straße in beiden Richtungen zwischen Bad Hofgastein und Dorfgastein. Wir schauen noch über die Grenze auf die bayerische A93, Fahrtrichtung Kufstein. Zwischen Brandenburg und Kiefersfelden, da dauert es gut eine Dreiviertelstunde länger vor einer Baustelle. Das war's dann auch schon wieder. Ich wünsche weiterhin gute und sichere Fahrt mit Radio Salzburg und Ihrer Lieblingsmusik. Denn falls Sie ein bisschen Lust auf Summer Groove haben, den haben wir. Bob Marley, Could You Be Loved?

0: Was für eine Textgewandtheit, oder? Reinhard Fendrich mit der Schickeria. Ja, und Radio zum Mitmachen, das habe ich in den Sommerferien auch immer sehr geliebt. Ganz in diesem Sinn habe ich mir jetzt wieder Unterstützung in unser kleines, feines Radio Salzburg-Studio geholt. Und zwar aus der Musikredaktion. Bernhard Baumgartner ist bei mir. Servus.
1: Ich darf heute das Mitmachradio sein.
0: Oder? Du bist heute das Mitmachradio. Ganz genau so ist es. Weil, Bernhard, wir spielen
2: Hit ohne Noten.
0: Ja, und du als theatererfahrener Kollege hast wieder einen Titel aus der Radio Salzburg Playlist mitgebracht und hoffentlich jetzt auch die richtige Attitüde.
1: In die Übersetzungsmaschine hineingeworfen. Was herauskam, ist Folgendes. Ich sagte, du drehst mich auf den Kopf. Du gibst mir instinktiv Liebe, immer wieder drehst du mich auf den Kopf gestellt. Junge, du drehst mich auf links und immer wieder im Kreis auf den Kopf gestellt. Junge, du drehst mich auf links und immer wieder im Kreis.
0: So, und wenn Sie jetzt wissen, Entschuldigung, ich muss mal kurz lachen.
1: Wenn Ihnen jetzt schwindelig ist, dann wissen Sie, um welches Lied es geht.
0: Ganz genau so. Und dann heißt es anrufen bei uns im Studio 0662 823 823, weil dann gibt es vielleicht ein kleines Sommerpackage zu gewinnen. Wäre dann vielleicht der erste Satz nochmal?
1: Ja, ich sagte, du drehst mich auf den Kopf.
0: Wahnsinn. Okay, also wenn Sie wissen, welcher Titel das ist, dann anrufen.

0: My Life. Das war jetzt einfach Billy Joel. Aber bei uns geht es ja um einen anderen Hit.
1: Ohne Noten. Du drehst mich auf den Kopf.
0: Und die Cornelia aus Bayern, die ist auch bei unserer Sommerzeit mit dabei und jetzt am Telefon. Hallo, schönen Nachmittag.
2: Ja, hallo.
0: Liebe Frau Cornelia, um welchen Titel handelt es sich?
2: Upside Down von Diana Ross.
1: Oh, da haben wir viele jetzt angerufen, die es nicht gewusst haben. Sie sind super, Cornelia.
0: Sie sind wirklich super, weil ich hätte jetzt, muss ich ganz ehrlich gestehen, absolut keine Chance gehabt, dass ich das irgendwie errate.
2: Ja.
0: Aber ich schaue dem Herrn Baumgartner immer gern zu, wenn er theatralisch die Texte vorträgt. Das muss ich jetzt auch gestehen.
2: Ja,
1: eher. Der kann.
0: Genau, der kann. Wie ist Ihr Sommerzeit bis jetzt?
2: Ja, ganz fein. Das Wetter ist ja wirklich schön.
0: Was machen Sie alles so?
2: Ich komme gerade zurück vom Gardasee und fotografiere.
0: Na bitte, zurückkommen vom Gardasee. Das ist auch.
1: Finde ich auch.
0: So kann eine Sommerzeit sein. Und wir gratulieren zu einem kleinen Sommerpackage auf jeden Fall und schicken ganz liebe Grüße auch rüber über die Grenze nach Bayern.
1: Sehr gut.
2: Dankeschön.
0: Bitte gerne. Und jetzt, glaube ich, haben wir uns den Titel verdient, oder? Ja. Sind wir uns da alle einig?
1: Bitte darum.
0: Upside Down, Diana Ross. Danke.

Die großartige Diana Ross mit Upside Down. Du drehst mich auf links, wie unsere Musikredaktion sagt an dieser Stelle. 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
3: Im Studio Andreas Lechner. Die EU-Kommission verhängt eine 890 Millionen Euro Strafe gegen Google. Der US-Internetriese habe nämlich durch unfaire Geschäftspraktiken EU-Wettbewerbsregeln verletzt und Konkurrenten benachteiligt, berichtet in Brüssel Tim Kupal.
4: Google muss Strafe zahlen, 890 Millionen Euro, das bestätigt EU-Kommissionssprecher Thomas Regnier hier in Brüssel zu Mittag.
5: Google has just been fined 890 million.
4: Wegen zweier Verstöße gegen den Digital Markets Act, das EU-Gesetz über digitale Märkte.
5: For two breaches of the Digital Markets Act.
4: Erstens habe die Google-Suchmaschine in Bereichen wie Shopping, Hotels oder Transport immer eigene Ergebnisse in den Vordergrund gestellt.
5: Google is displaying its own services more prominently.
4: Zweitens hindere der Online-Riese App-Entwickler im Google Play Store daran, günstigere Angebote auf anderen Plattformen zu bewerben.
5: Outside of Google Play.
4: Google hat jetzt 60 Tage Zeit, Änderungen umzusetzen.
5: Google has now 60 days.
4: Andernfalls drohen dem US-Konzern regelmäßige Strafen von bis zu 5% des weltweiten Umsatzes.
3: Die massiven russischen Angriffe der jüngsten Vergangenheit sind dafür verantwortlich, dass die Häfen in der Ukraine vorerst nicht mehr von Schiffen angelaufen werden. Das sei keine Entscheidung des Staates, sondern der Schiffseigner, heißt es in Kiew. Bereits zu Kriegsbeginn im Februar 2022 ist der Schiffsverkehr in den ukrainischen Seehäfen stillgestanden. Einzig die Donauhäfen sind noch von Frachtern angelaufen worden. Die seit Anfang Juli geltende Mehrwertsteuersenkung für ausgewählte Grundnahrungsmittel dürfte von vielen heimischen Supermärkten an die Kunden weitergegeben werden. Zu diesem Schluss kommen zwei Überprüfungen der Arbeiterkammern Wien und Steiermark. Bereits Anfang des Monats ist die Nationalbank zu einem ähnlichen Ergebnis gekommen. Wegen der massiven Teuerung gilt für bestimmte Lebensmittel seit Juli ein Steuersatz von 4,9% und nicht wie üblich 10%. Vier Tage nach der lebensgefährlichen Fahrt von drei jungen Burschen auf einem ICE-Zug der Choralmbahn gibt es nun weitere Ermittlungsergebnisse. Alle drei mutmaßlichen Täter sind nun ausgeforscht und einvernommen worden, bestätigt die Staatsanwaltschaft Klagenfurt. Bei den sogenannten Train-Surfern handelt es sich um drei junge Erwachsene aus Wien, berichtet Lisa Nadmesnik.
6: Die drei jungen Burschen, 17, 19 und 20 Jahre alt, werden derzeit als Beschuldigte geführt. Ermittelt wird in dem Fall wegen des Verdachts der Gefährdung der körperlichen Sicherheit. Wegen der Aktion musste die Choralmbahn vergangenen Samstag für mehrere Stunden gesperrt werden. Es kam zu großen Verspätungen des Bahnverkehrs. Ein Abschlussbericht zu den Einvernahmen der drei Täter liegt noch nicht vor. Ihnen drohen nicht nur Anzeigen, sondern auch saftige Rechnungen. Nicht nur die Kosten des Polizeieinsatzes müssen übernommen werden, auch die ÖBB behalten sich rechtliche Schritte vor, wie es heißt.
3: Das waren die Nachrichten mit Andreas Lechner. Und damit zum Wetter.
7: Spitzen von 30 bis 60 Kilometer pro Stunde erreicht der Nordwestwind heute an der Alpennordseite. Er begleitet hier einen Wechsel von Wolken und Sonne. Auch ein paar teils gewitterige Schauer ziehen durch. Andererseits scheint etwa in Lienz bei aktuell 26 Grad die Sonne. Morgen gibt es österreichweit mehr Sonne als heute. Von Salzburg ostwärts noch einmal dichtere Wolken und kräftigen Wind. Dazu Höchstwerte von 18 Grad im Freiwald bis 28 im ungetrübt sonnigen Westen. Mit bis zu 32 Grad und Südwind bietet der Samstag Badewetter und auch stabiles Bergwetter. Am Sonntag breiten sich dann Schauer und Gewitter aus. Im Nordosten, vom Weinviertel bis zum Nordburgenland, könnte es trocken bleiben. So viel zum Wetter von Manfred Bauer.
8: 14 Uhr und 3 Minuten, das ist die ORF Radio Salzburg Verkehrsinformation. Es sind uns derzeit keine Störungen von Salzburgs Straßen gemeldet worden. Behinderungen bzw. ein bisschen Wartezeit, aber bitte einkalkulieren auf der bayerischen A93, Fahrtrichtung Kufstein zwischen Brandenburg und Kiefersfelden. 30 Minuten Zeitverlust sollten Sie da einkalkulieren vor einer Baustelle. Wir halten Sie natürlich weiterhin auf dem Laufenden. Gute und sichere Fahrt wünsche ich.
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8: Jawohl, ja, so ist es. Ich ziehe heute durch und bleibe auch noch den ganzen Nachmittag für Sie am Start. Und ich würde vorschlagen, wir begeben uns jetzt gleich einmal Down Under mit den Man at Work.

0: The Living Years, Mike and the Mechanics. Die sind bei unserem nächsten Programmpunkt zwar nicht am Start, dafür aber Menschen wie der Michi, der Alex, der Josef, der Max, die Claudia oder auch der Christian und noch viele andere mehr. Das Geburtstagskind des Tages, das ist heute die ZAMG. So haben wir jahrzehntelang zur Zentralanstalt für Meteorologie und Geodynamik gesagt. Mittlerweile heißt es ja richtig Geosphere Austria. Am 23. Juli 1871 gegründet, also heute vor 175 Jahren. Wünschen wir natürlich von ganzem Herzen eine richtige Institution. Bei der Gründung hieß sie damals noch Zentralanstalt für Meteorologie und Erdmagnetismus. Der Sitz war und ist die Hohe Warte in Wien-Döbling. Und damals gab es dort noch ein eigenes Ballonfüllhaus für die Wetterballone und einen Radarturm für einen eigenen Windkanal. Die ZAMG und heutige Geosphere erstellen also den täglichen Wetterbericht, auch für Flughäfen und andere Institutionen. Aber auch in Sachen Erdbeben zum Beispiel gibt es viel zu messen und zu tun. Und wer so alt ist, 175, der kann schon mal seinen Geburtstag übersehen, gell, Alexander Ohms?
1: Von uns hat noch niemand dran gedacht, wahrscheinlich deshalb, weil es ja die ZAMG eigentlich seit 2023 nicht mehr gibt. Das 150-Jahr-Jubiläum der ZAMG wurde vor 25 Jahren noch ausgiebig gefeiert. Heute denkt leider kaum mehr wer daran, aber das ist zumindest jetzt einmal eine gute Anregung. Ich werde es den Kollegen heute noch sagen.
0: Oh, dann können wir vielleicht ein bisschen später dann noch ein Glasal aufmachen. Der ausführliche Wetterbericht mit der Geosphere Austria bei uns, wie gewohnt, um 20 vor 4.

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1: Beim Mikrofon Georg Hummer. Die Bergrettung Raurist ist in dieser Saison bereits zum vierten Mal in die Kitzlochklamm in Dachsenbach gerufen worden. Ein Vater mit seiner Tochter konnte im Klettersteig nicht mehr weiter. Die beiden völlig Erschöpften konnten per Seilzug unverletzt gerettet werden. Vier weitere Klammbesucher mussten bereits in den vergangenen beiden Monaten aus der Kitzlochklamm befreit werden. Fünf weitere Straßen in der Stadt Salzburg werden nun wegen nationalsozialistisch belasteter Namen umbenannt. Das hat heute der Gemeinderat der Landeshauptstadt beschlossen. Nach der bereits erfolgten Umbenennung der Heinrich-Damisch-Straße soll ab Dezember die Josef-Thorak-Straße und bis 2028 dann die Hans-Pfitzner-Straße, die Erich-Schenk-Straße, Resatz-Straße und die Erich-Landgräbe-Straße in Salzburg folgen. Weitere Details dazu finden Sie online auf salzburg.orf.at. Zum Sport. Zwei Tage vor dem Pflichtspielauftakt am Samstag im ÖFB-Cup beim SV Walsgrünau hat Austria Salzburg den nächsten Neuzugang präsentiert. Die Violetten hatten den vielseitig einsetzbaren Simon Pirkel verpflichtet. Pirkel hat vergangene Saison beim Bundesliga-Absteiger Blau-Weiß Linz gespielt und ist zuletzt vereinslos gewesen. Insgesamt hat der 29-jährige Tiroler in seiner Karriere bislang 90 Bundesliga- und 163 Zweitligaspiele absolviert. Ein Blick aufs Wetter jetzt, da geht's wechselhaft durch diesen Nachmittag. Immer wieder sind kurze Regenschauer möglich. Aktuell hat es in Maria-Pfarr 16 Grad, Radstadt meldet 18, Bad Köstein 19 Grad, in Grimmel und Lofort 20, in Zell am See und der Stadt Salzburg 22 Grad. Morgen Freitag scheint dann häufig die Sonne, nur vorübergehend bilden sich ein paar Quellwolken, es bleibt durchwegs trocken. Die Temperaturen erreichen morgen zwischen 20 und 25 Grad.
2: 14 Uhr und genau 32 Minuten haben wir es. Das ist die ORF Radio Salzburg Verkehrsinformation. Gleich mit einer aktuellen Meldung von der A10 der Tauernautobahn. Fahrt Richtung Villach bei flacher Winkel. Der Tauerntunnel ist derzeit gesperrt. Eine Unfallstelle hinter dem Tunnel wird geräumt. Laut ASFINAG wird das in etwa 30 Minuten dauern. Am besten einfach die Dauer der Sperre abwarten. Wir halten Sie da auf dem Laufenden. Und schauen an dieser Stelle auch noch auf die bayerische A93 in Fahrtrichtung Rosenheim. Zwischen Oberaudorf und dem Inntal-Dreieck brauchen Sie derzeit 10 Minuten länger. Grund dafür ist eine Baustelle. Das war's auch schon wieder. Weiterhin gute und sichere Fahrt mit Radio Salzburg. Ja, und bei uns geht's weiter mit Slow Slow, Quick Quick. Genau, Let's Do the Jitterbug mit Wham.

0: Heaven is a place on earth. Absolut richtig. Und als Gott das Salzburger Land erschaffen hat, da hat er sowieso einen besonders guten Tag gehabt. Aber himmlisch wird es heute am Abend im Fernsehen eher weniger. Da wird es eher grimmig. In höchster Not sind da die Bergretter wieder im Einsatz. Lebensgefahr auf der Zugspitze heißt's.
1: Unser Einsatzgebiet ist eigentlich die Gemeindeflur von Greinau. Die Eisenzeit beim Zugspitzaufstieg, das ist einfach Absturzgelände. Da dürfen Sie kaum Fehler erlauben.
2: Bei ihr geht es immer schlechter, sie wird ganz blass, hat immer mehr Schmerzen und deswegen habe ich jetzt angerufen.
3: Bleib so, was in Ruhe sitzen kannst und ich kann mal durch.
4: Okay. Wir sind jetzt zwei Flugretter, das darf reichen.
5: Ja, habe ich verstanden.
6: Wir waren jetzt bereit. Wir haben das verstanden. Aber klar.
1: Es war im Bereich vom Zugspitzgipfel, zwei in Not geratene Wegsteiger. Brutales Wetter mit Wind und brutalen Niederschlag.
7: Marvin,
1: hast
7: du ein Wasserproblem?
8: Gewitter in den Bergen bedeutet immer Lebensgefahr in unbeschreiblichem Maße. Da willst du sofort weg, egal wo du bist, du willst da weg.
0: Ja. Dann kommt was, was sich in den Bergen wirklich niemand wünscht.
8: Gewitter in den Bergen ist so ziemlich das Schlechteste, das du haben kannst. Gewitter in den Bergen bedeutet immer Lebensgefahr in unbeschreiblichem Maße.
9: You are not injured, you only stuck in the snow, huh?
10: Yes, we just caught wet and there is light and we're not sure what to
8: do. Vor allem im Klettersteig hast du überall um dich herum Stahl und du musst dich da festhalten. Das heißt, du hängst dich freiwillig an den Blitzableiter hin.
0: Ja, Spannung pur. Heute am Abend um 20.15 Uhr in ORF 1. So, genug Realität. Jetzt wird's wieder süß. Die Archies zum Beispiel.

0: Feuerland ist unser nächster Künstler sicherlich auch gegangen. Edoardo Benato ist heute 80 Jahre alt. Er ist somit
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0: Jawohl, ja. Bei uns ist er ja nur so mit 2, 3 Titeln bekannt. In Italien gilt der aber als absolute Musiklegende. Vom einfachen Straßenmusiker bis hin zum Cantautore, der Extralative, der ganze Stadien füllt, reicht das musikalische Spektrum. Er hat mit den ganz Großen wie Gianna Nannini gesungen und einen Sommerhit nach dem nächsten geliefert. Und er ist bis heute aktiv. Im September zum Beispiel steht ein riesiges Konzert in Pompeji an. Und noch 2 Fun Facts zu unserem heutigen Klassiker des Tages. Edoardo Benato hat einen Studienabschluss im Fach Architektur. Und er war der erste italienische Künstler, der in der Sendereihe Rockpalast zu Gast gewesen ist. Musikalisch gibt es einen Titel und ja, da habe ich auch gestaunt, bei dem es eigentlich um den Kinderheld Peter Pan geht. Sono solo canzonette.

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1: Im Studio Andreas Lechner. Die USA könnten morgen Freitag neue Zölle auch für Importe aus der Europäischen Union verhängen. Nach einer Entscheidung des US-Höchstgerichts gilt derzeit nämlich ein Provisorium in Höhe von 10% Aufschlag für jede Wareneinfuhr, wie Volker Obermeier berichtet.
2: Noch ist unklar, was genau auf die EU zukommt, wenn es um Lieferungen in den wichtigsten Überseemarkt geht. Eine Variante aus Sicht von WU und WIFO-Handelsexperten Harald Oberhofer, der ursprünglich vereinbarte Standardzoll von 4,8% plus 10% Aufschlag.
3: Aus der europäischen Sicht ist wichtig, dass man dem wohl zustimmen wird, solange es nicht höher als die 15% insgesamt sind, die man ja im Handelsvertrag letztes Jahr beschlossen hat.
2: Neben der Höhe des Zolls ist auch noch die Begründung offen. Als wahrscheinlich gilt, dass die USA behaupten, dass die EU nicht ausreichend gegen Importe von Waren aus Zwangs- oder Kinderarbeit vorgehen würde. Vorerst bestehen bleibt der 50% Aufschlag bei Aluminium sowie Stahlprodukten.
1: Die Leitzinsen im Euroraum bleiben unverändert. Der für Banken und Sparer wichtige Einlagenzins liegt damit weiterhin bei 2,25%, wie der Rat der Europäischen Zentralbank EZB vor kurzem in Frankfurt mitgeteilt hat. Experten rechnen allerdings nach dem neuerlichen Anstieg der Energiepreise damit, dass die EZB den Leitzins im September auf 2,5% erhöhen wird. In der österreichischen Landwirtschaft zählt die Rinderwirtschaft laut dem Branchenverband Rinderzucht Austria weiterhin zu den wichtigsten Bereichen. Der Produktionswert der Rinderproduktion hat im Vorjahr rund 1,2 Milliarden Euro erreicht, die Milchproduktion einen Wert von 2,2 Milliarden Euro. Gemeinsam stehen diese beiden Sparten für knapp ein Drittel der gesamten landwirtschaftlichen Wertschöpfung in Österreich, heißt es in einer Aussendung. Zu einem tödlichen Alpinunfall ist es auf der Nordkette oberhalb von Innsbruck gekommen. Dort ist ein 18-Jähriger aus Ungarn abgestürzt, nachdem er mit seinen beiden Begleitern die Orientierung verloren hatte, wie Reingard Diermeier berichtet.
4: Die jungen Männer hatten bereits eine stundenlange Wanderung von Innsbruck aus auf die Nordkette und über 1000 Höhenmeter hinter sich. Als sie dann in sehr steiles Gelände kamen, fiel ihre App aus, mit der sie sich orientierten. Sie kannten sich dann nicht mehr aus. Die drei 18-jährigen Ungarn stiegen in steilem, weglosem Gelände in Richtung eines Gipfelkreuzes weiter auf. Am Nachmittag entschieden sie sich umzukehren. Beim Abstieg stürzte ein Gruppenmitglied 150 bis 200 Meter über Felsdurchsetzung durchsetztes Gelände ab. In einer Schotterrinne blieb der junge Mann leblos liegen. Ein Begleiter setzte einen Notruf ab, ein weiterer stieg zu ihm ab. Der Notarzt konnte nur mehr den Tod des 18-jährigen Mannes feststellen. Seine Begleiter wurden mit dem Hubschrauber ins Tal geflogen.
1: Das waren die Nachrichten mit Andreas Lechner. Das Wetter.
5: Mit kräftigem Nordwestwind ziehen noch immer teils gewitterige Schauer über das Land. In Vorarlberg und Tirol bleibt es trocken. Dazu gibt es gemäßigte 18 bis 27 Grad. Morgen können von Salzburg und Oberösterreich ostwärts noch einmal dichtere Wolken auftauchen und im Bergland kann es stellenweise kurz regnen. Auch der Wind wird hier noch einmal kräftig. Im ungetrübt sonnigen Westen und Süden wird es bereits bis zu 28 Grad warm. Und der Samstag bietet dann durchwegs stabiles Hochsommerwetter mit Südwind und 24 bis 32 Grad. Am Sonntag breiten sich von Westen her Regenschauer und Gewitter über das Land. So viel zum Wetter von Manfred Bauer.
6: Wir schauen wieder auf Salzburgstraßen. 15 Uhr und 3 Minuten haben wir es. Das ist die ORF Radio Salzburg Verkehrsinformation. A10 Tauernautobahn, Fahrtrichtung Villach bei flacher Winkel. Der Tauerntunnel ist gesperrt. Eine Unfallstelle hinter dem Tunnel wird geräumt. Laut Asfinag dauert das circa noch 30 Minuten. Am besten einfach die Dauer der Sperre abwarten. Und auf der bayerischen A93 Fahrtrichtung Rosenheim zwischen Oberaudorf und dem Inntal-Dreieck weiterhin 10 Minuten Zeitverlust vor einer Baustelle. Und das war's schon wieder.
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6: Jawohl, ja, weiter geht's durch den Donnerstagnachmittag, in dem wir jetzt dann gleich mal so richtig eintauchen in den Sound der 80er. Sandra mit ihrer Dauerwelle, die war damals voll angesagt. Dauerwelle, wow. Dieser Sound im Radio, wunderbar war das. Na, nichts gegen die Dauerwellen, wirklich nicht.

0: Das Power-Duo der 80er. Im wahrsten Sinn des Wortes. Albano und Romina Power. So, und mit Power setzen sich jetzt auch verkehrsgeplagte Anrainer für ihre Anliegen ein. Grenzüberschreitende Kraft soll in diesem Fall Nachdruck verleihen. Die Bewohnerinnen und Bewohner in Lofer-Hallenstein machen jetzt gemeinsame Sache mit ihren Kollegen im bayerischen Schneitzelreuth. Denn auf beiden Seiten der Grenze wird die Verkehrsbelastung immer größer. Und es sind ja dieselben beziehungsweise die gleichen Autos und LKWs, die da das Leben schwer machen. Viola Wörter hat mit den Anrainern dies und jenseits der Grenze gesprochen.
1: Annemarie Niederberger wohnt seit 40 Jahren an der Bundesstraße in der bayerischen Gemeinde Schneitzelreuth, kurz vor dem Grenzübergang.
2: Seit ich da bin, hat sich das meiner Meinung nach, glaube ich, also mindestens verdoppelt, wenn nicht verdreifacht, der ganze Verkehr. Es ist wirklich mir, es ist wunderschön hier, wenn wir rundum schauen. Könnte es ein Paradies sein?
1: Annemaries Mann Hans ist hier aufgewachsen.
3: Ich bin seit 80 Jahren schon da. Damals waren wir froh, wenn ein Auto vorbeigefahren ist. Aber das hat sich sehr zum Nachteil verändert, wie man da hört. Weil so viele Autos einen Lärm machen und das Tag und Nacht.
1: Die Motorräder, Autos und Lkw, die hier über das kleine deutsche Eck fahren, kommen dann ein paar Kilometer nach der Grenze im Loferer Ortsteil Hallenstein vorbei. Die Familie von Stefan Fitztum wohnt dort und setzt sich für ein Tempolimit von 50 km/h ein. Bisher ohne Erfolg. Es gilt nach wie vor Tempo 80.
4: Und das finden wir einfach, ist überhaupt nicht mehr gerechtfertigt von der Sicherheit, vom Lärm her. Es ist einfach höchst an der Zeit, dass da eine Geschwindigkeitsreduktion kommt.
1: Gemeinsam mit den Anrainerinnen und Anrainern auf der bayerischen Seite kämpfen sie weiter.
0: Ja, und den Fernsehbericht dazu, den gibt's heute am Abend bei uns in Salzburg heute ab 19 Uhr in ORF 2. Und jetzt bitte die Tanzschuhe auspacken. Die Bee Gees, Night Fever.

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Ja, und sie gehört zu uns. Marianne Rosenberg darf auf keinen Fall fehlen in der Nachmittagsplaylist hier bei uns in Radio Salzburg. Ja, und von einer hammerstarken Künstlerin gleich weiter zur nächsten. Von dieser Frau kennt man zwar nicht so viele Titel, die man kennt, haben es aber so richtig in sich. Die haben sich im Gehörgang eingegraben. Eine Künstlerin, die auch Professor Georg Ringsgwandl sehr verehrt. Tanita Tikaram, Twist in My Sobriety. Falls auch Sie wieder einmal von der Welt sich nicht verstanden fühlen. Oh,

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1: Am Mikrofon Georg Hummer. In der Debatte um den Wiener Wirtschaftskammerpräsidenten Walter Ruck wird das Aufbegehren in der Volkspartei jetzt lauter. Auch Salzburgs Landeshauptfrau Caroline Edtstadler von der ÖVP fordert jetzt seinen Rücktritt. Stimmen die protokollierten Aussagen Rucks, habe so etwas im 21. Jahrhundert in der Politik in Österreich nichts verloren, sagte Edtstadler dazu heute im Ö1 Mittagsjournal. Wie viele Gratis-Eintrittskarten die Salzburger Landesregierung erhält, wer damit ins Theater oder die Oper gehen darf und nach welchen Kriterien diese Karten der Festspiele vergeben werden, das haben die Abgeordneten der KPÖ jetzt bei der Landeshauptfrau erfragt. Die Beantwortung dieser Anfrage von Caroline Edtstadler zeigt, gut 3/4 des Kartenkontingents wird nie abgerufen. Die Karten haben einen Wert zwischen 20 und 475 Euro und dürfen auch an Gäste des Landes weitergegeben werden. Ein Ziffernsturz war Auslöser der Mahnung eines Parkplatzbenutzers der Untersbergseilbahn in Grödig. Das haben nun Recherchen der Seilbahn und des Parkplatzbetreibers ergeben. Der Bayer hatte ja trotz bezahlter Parkgebühr eine Inkassoforderung über 75 Euro erhalten. Nur weil die bezahlte Gebühr nicht zugeordnet werden konnte, sei die Mahnung erfolgt. Diese Forderung wurde inzwischen storniert, bestätigt nun das Seilbahnmanagement. Ein Blick aufs Wetter noch. Es geht wechselhaft durch den Nachmittag. Immer wieder sind kurze Regenschauer möglich. Aktuell hat es in Krimmel und Maria Pfarr 19 Grad, Lofer und Bad Gastein 21, Zell am See und Radstadt melden 22 Grad, die Stadt Salzburg 23 Grad. Morgen Freitag scheint dann häufig die Sonne. Nur vorübergehend bilden sich ein paar Quellwolken. Es bleibt durchwegs trocken. Die Temperaturen erreichen dann bis zu 25 Grad.
2: 15 Uhr und 32 Minuten haben wir es. Das ist die ORF Radio Salzburg Verkehrsinformation. Und es sind sehr gute Nachrichten, die ich da verkünden kann. Derzeit ist nichts los auf Salzburgstraßen. Sie kommen gut voran. Es liegen uns keine Störungen vor. Wir halten Sie natürlich aber weiterhin auf dem Laufenden. Gute und sichere Fahrt wünsche ich mit Radio Salzburg.
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0: Olivia Newton-John und John Travolta. Das Paar aus Greece singen You're the One That I Want. Und liebe Salzburger Wetterdienststelle, dieser Weckruf, der gilt euch. Glaube ich jetzt zumindest mal. Schönen Nachmittag und Happy Upgrade an den Max Sterz. Servus.
1: Ja, servus. Schönen Nachmittag auch von mir.
0: Jetzt bist du der jüngste, glaube ich, Hinzukömmling im Team und du kannst gleich mal mitfeiern. Und zwar 175 Jahre meteorologische Anstalt, Geosphere.
1: Ja, wir sind ja jetzt genau, inzwischen heißt man ja Geosphere Austria, davor war es ja die ZAMK, genau. Und damit sind wir, glaube ich, mit einer der ältesten Wetterdienste der Welt.
0: Ja, und der Alex Ohms, der hat zuerst gesagt, er wird das jetzt einmal unter der Kollegenschaft verbreiten und vielleicht wird er dann auch mal kurz angestoßen. Ja, habt ihr jetzt schon gefeiert?
1: Ja, heute tatsächlich noch nicht, aber das werden wir in den nächsten Tagen bestimmt einmal nachholen.
0: Genau, wir lassen euch auf jeden Fall hochleben und bitte lasst uns über das reden, was ihr besonders gut könnt, nämlich über das Wetter. Wie schaut es denn aktuell aus?
1: Ja, können wir gerne machen. Wir haben es jetzt aktuell ja Sonne-Wolken-Mix im Land. Der ein oder andere kurze Schauer ist da unterwegs, trifft aber bei Weitem wirklich nicht jeden, die allerwenigsten sogar. Temperaturen sind wir eher auf der kühlen Seite für Mitte Juli unterwegs, so irgendwo zwischen 18 und 23 Grad. Vor allem im Flachgau heraus, da spürt man diesen Nordwestwind, der das Ganze noch ein bisschen kühler sich anfühlen lässt. Aber alles in allem eigentlich ganz brauchbares Sommerwetter.
0: Und morgen und am Samstag schaut es dann auch ganz gut aus, Max.
1: Genau, beide Tage werden stabil. Es wird auch wärmer werden. Am Morgen haben wir Höchstwerte von 20 bis 25 Grad. Auf Samstag geht es bis an die knapp 30 Grad, also durchaus hochsommerlich warm. Dazu sind nur wenige Wolken unterwegs. Im Tagesverlauf ein paar Quellwolken über den Bergen, die harmlos bleiben, höchstens Richtung Samstagabend, dass wir da im Oberpinzgau über dem Alpenhauptkamm einen kurzen Schauer noch erleben werden. Aber selbst das ist auf der unwahrscheinlichen Seite.
0: Ja, und wie schaut es mit der Planung für Sonntag aus?
1: Ja, der Sonntag dann ein unbeständigerer Tag, da ist von der Früh weg mit mehr Wolken zu rechnen, da ist auch schon der ein oder andere Schauer unterwegs und dann im Tagesverlauf muss man prinzipiell überall mit Schauern und auch Gewittern rechnen. Dazu ist es eher schwülwarm bei 22 bis 26 Grad.
0: Also ein bisschen durchwachsen, nicht so ganz stabil. Stabile Dinge, sind die wieder in Aussicht?
1: Ja, es deutet sich tatsächlich an für den Verlauf von der nächsten Woche, sprich so ab Dienstag, Mittwoch, dass es wieder stabiler und vor allem auch wärmer bis heiß wird. Wahrscheinlich sogar eine nächste Hitzewelle, die sich da im Laufe der nächsten Woche entwickelt. Wie genau, das heißt, sprich, wie heiß es wirklich wird, wie lange das anhalten wird, noch unsicher. Aber dass es wieder hochsommerlich wird, das steht schon ziemlich fest.
0: Soweit, so klar. Dann sage ich besten Dank, beste Grüße. Alles Gute noch einmal zum Geburtstag. Und wie das bei uns in Radio Salzburg so üblich ist, zum Geburtstag darf man sich ein Ständchen aussuchen, Max. Gibt es irgendwas, was wir auflegen könnten?
1: Ja, wir könnten auflegen Weather with You von Crowded House. Das darf, glaube ich, ganz gut passen.
0: Ich glaube auch, dass das ganz gut passen hat. Dann sage ich einmal stellvertretend für die komplette Radio Salzburg-Gemeinde, danke immer wieder fürs Wetter machen, fürs Wetter ansagen. Und ja, bleibt uns gewogen, auch in den nächsten 175 Jahren.
1: Ja, wir haben es vor. Vielen Dank.
0: Schönen Nachmittag mit Radio Salzburg.

alle Fashionfrauen in der Radio Salzburg Gemeinde. Also für alle quasi. So, unsere nächste Nummer, die hat eine echt nette Geschichte. Die ist nämlich, sagen wir, ein Protestsong. Wir stellen uns einmal kurz vor, New York in den 70ern. Die Disco-Ära ist auf ihrem absoluten Höhepunkt und der Club, in den alle gehen wollen, ist das Studio 54. Um da reinzukommen, muss man sich aber durchaus was einfallen lassen. Zum Beispiel mit einem Affen an der Tür stehen. Kein Scherz jetzt. Oder nackt am Türsteher vorbeirobben. Und weil die Sänger von Lips Included zu wenig funky waren, um am Türsteher vorbeizukommen, haben sie kurzum diesen Titel geschrieben. Funky Town war offenbar der Tanzschein der 70er. Dann durften sie nämlich mitfeiern. Auf die Kreativität an diesem Donnerstagnachmittag.

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1: Im Studio Andreas Lechner. Ein Kernstück der Gesundheitsreform sind die geplanten Facharztzentren. Solche Gemeinschaftspraxen mit Kassenstellen sollen in den kommenden Jahren quer durch Österreich entstehen. Das soll schnellere Termine für Patientinnen und Patienten bringen und die Spitäler entlasten. Die Finanzierung ist aber noch offen. Hören Sie mehr von Viktoria Waldecker.
2: Von der Augenärztin bis zum Hautarzt. In den Facharztzentren soll es künftig gleich mehrere Fachrichtungen an einem Standort geben. Und das bezahlt mit der E-Card. Die Steiermark wäre hier gerne eine Modellregion. Aber das brauche es gar nicht, meint der Obmann der österreichischen Gesundheitskasse Andreas Huss.
3: Weil wir gerne in jedem Bundesland starten wollen, weil wir damit Wartezeiten verkürzen können.
2: Bedingung dafür sei aber, dass es längere Öffnungszeiten in den Facharztzentren gibt und auch rund um die Uhr Notfall- und Bereitschaftsdienste.
3: Das muss nicht eine Vorortversorgung sein, das kann auch Telemedizin sein.
2: Hier laufen Verhandlungen. Ebenfalls noch nicht geklärt ist die Frage der Finanzierung. Hier arbeiten Bund, Länder und Sozialversicherung gerade an einem Modell. Wenn es nach der Sozialversicherung geht, soll ein Teil der Gelder für die Spitäler künftig an die Facharztzentren gehen, denn sie sollen die Spitäler ja entlasten.
1: Die Bundesregierung ringt weiter um eine Einigung in puncto Wehrdienstreform. Im Fokus steht das von Bundeskanzler Christian Stocker ins Spiel gebrachte 6+3-Kompromissmodell für die Wehrpflicht, dessen Umsetzung weder an SPÖ noch NEOS scheitern werde, wie es von Seiten der beiden Parteien hieß. Wesentlich strittiger ist da schon eine Verlängerung des Zivildienstes, gegen die sich vor allem die NEOS stellen. Ziel ist es jedenfalls, die Wehrdienstreform beim Sommerministerrat am kommenden Montag zu präsentieren. Die Familie jener geflüchteten, selbsternannten Schamanin aus Niederösterreich, die ihre Opfer um Millionen gebracht haben soll, sieht ihre beschlagnahmtes Millionenvermögen nicht wieder. Das hat der Verfassungsgerichtshof heute entschieden. Die Beschwerde der verurteilten Angehörigen wurde abgewiesen, wie Verena Bruha berichtet.
4: Konkret geht es um knapp 6 Millionen Euro an Bargeld und Wertsachen. Die Familie der gesuchten 45-jährigen mutmaßlichen Haupttäterin hat sich beim Verfassungsgerichtshof gegen die Beschlagnahmung gewehrt. Doch der VfGH hat jetzt klargestellt, die Maßnahme ist verfassungskonform. Wenn eine illegale Herkunft überwiegend wahrscheinlich ist, darf der Staat verdächtiges Vermögen rechtmäßig einziehen. Die selbsternannte Schamanin soll ihren Opfern Millionen für angebliche Reinigungsrituale abgeknöpft haben. Die Frau befindet sich nach wie vor auf der Flucht. Ihr Ex-Mann und ihr Sohn sind im vergangenen Dezember zu jeweils 3 Jahren Haft verurteilt worden, der Großteil davon bedingt. Die Schwiegertochter, die ebenfalls als angebliche Schamanin tätig war, ist zu 4 Jahren unbedingter Haft verurteilt worden.
1: ÖFB-Teamspieler Xaver Schlager hat einen neuen Verein gefunden. Der 28-Jährige wechselt von RB Leipzig zu Nottingham Forest in die Premier League. Sein Trainer dort ist ein oberösterreichischer Landsmann Oliver Glasner. Schlager hat unter Glasner bereits von 2019 bis 2021 beim VfL Wolfsburg in Deutschland gespielt. Das waren die Nachrichten mit Andreas Lechner. Das Wetter.
5: Mehr als 1200 Blitzeinschläge hat es heute bisher gegeben, die meisten in Niederösterreich. In Bad Deutsch-Altenburg haben die teils gewitterigen Schauer pro Quadratmeter 17 Liter Regen abgeladen. Im Wienerwald hat es Spitzenböen bis 70 Kilometer pro Stunde gegeben. Andererseits war es im Westen und Süden unseres Landes überwiegend sonnig, über weite Strecken trocken und bis zu 28 Grad warm. Morgen spielen von Salzburg ostwärts noch einmal Wolken und Wind eine Rolle. Dazu gibt es bis zu 28 Grad. Am Samstag ist das Wetter dann in ganz Österreich sonnig und stabil mit Südwind und 24 bis 32 Grad. Am Sonntag breiten sich von Westen her Regenschauer und Gewitter aus. So viel zum Wetter von Manfred Bauer.
6: Wir schauen auf Salzburg Straßen. 16 Uhr und 3 Minuten haben wir es. Das ist die ORF Radio Salzburg Verkehrsinformation mit Nachrichten, wie wir sie alle gerne hören. Es sind uns keine Störungen gemeldet worden. In diesem Sinn weiterhin gute und auch sichere Fahrt mit Radio Salzburg.
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6: Yippie-yay! Weiter geht's im gemeinsamen Nachmittag, den wir jetzt gleich mal mit einem echten Italiener beginnen. Signore e signori, buon pomeriggio con Toto Cotugno. Lasciate.

0: You Leave Me Now, Chicago, mit ganz viel Gefühl durch den Donnerstagnachmittag. Aber keine Sorge, ich gehe nicht weg. Ich stelle jetzt eher gemeinsam mit unserer Sportredaktion die T-Frage. Oder war es die K-Frage? Die T-Frage, die ist offenbar schon längst geklärt bei Salzburgs Fußballbullen. Auf die K-Frage gibt es 2 Tage vor dem ersten Pflichtspiel der neuen Saison aber noch keine Antwort. Auf den Torhüter-Position setzen die Salzburger mit Christian Zawiechitzki ja auf einen ganz jungen. Wer Kapitän wird, das lässt Trainer Dani Röhl hingegen noch offen und damit auch einen schönen Nachmittag an meinen Kollegen Thomas Gunaus.
1: Einen schönen Nachmittag. Ja, nur so viel steht fest. Hinter der Antwort auf die K-Frage soll doch ein wenig mehr Routine und Erfahrung stecken. Vorerst ist aber nur klar, dass der Neuzugang Nikolas Veratschnik die Salzburger am Samstag im ÖFB-Cup bei Oberwart als Kapitän aufs Feld führen wird, wie schon oft auch in der Vorbereitung. Endgültig festlegen will sich Trainer Dani Röhl aber erst, wenn die Kaderplanung nahezu abgeschlossen und etwa auch der bis jetzt letzte neue Haris Tabakovic ab heute ins Team hineingewachsen ist.
2: Im Juli bis Transferfenster kann immer noch einiges passieren, deswegen ist mir es da auch wichtig, dass ich mir das ein Stück weit noch offen lasse. Ich glaube, es ist jetzt auch kein Geheimnis, dass Haris ist jetzt zurück. Muss ich jetzt an die Mannschaft gewöhnen, ich muss ihn so ein bisschen sehen, wie der interagiert, und wenn das alles so passt, dann glaube ich, gibt es 3, 4 Spieler, die einfach in den Kreis kommen.
1: Dani Röhl setzt also auf einen größeren Kreis von routinierten Führungsspielern, die auf dem Platz und auch daneben Verantwortung übernehmen sollen.
0: Aber neben Veratschnik und Tabakovic, Thomas, gibt es noch mehrere Kandidaten?
1: Ja, mit Kevin Bohmer oder Abubakar Barry, 2 weitere Neuzugänge, oder auch Franz Kretzig. Wer dann schlussendlich wirklich in die Fußstapfen des abgewanderten Mats Bitstrup tritt, das bestimmt Dani Röhl übrigens selbst und nicht die Mannschaft per Abstimmung.
2: Aber es einfach darum geht, dass ich einen Ansprechpartner brauche. Ja, ich habe natürlich schon noch, werden so 3, 4 Spieler sein, die die Gruppe bilden werden, aber es gibt dann einfach Themen, die du ja mit dem Einzelnen besprechen musst und willst, und dafür ist es wichtig, dass du einen Spieler hast, den du klar vertraust, und das gilt jetzt herauszufinden.
1: Und das ab dem Cup-Auftakt am Samstag gegen Oberwart auch in den ersten Pflichtspielen der neuen Saison.
0: Danke, Thomas Gonaus, und schönen Nachmittag an die Radio Salzburg-Gemeinde.

Immer. Die Nummer geht immer. Dancing Queen, ein Sound für die Ewigkeit. Ja, und vor den Nachrichten geht auch noch was. Ein Titel von Bachmann Turner Overdrive, You Ain't Seen Nothing Yet. Und außerdem das schrillste Wesen der 80er mit der sanften Stimme. Boy George mit seinem Culture Club. So klingt Radio Salzburg am Donnerstag.

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2: Am Mikrofon, Georg Hummer. Mehr als 10.000 Euro hat ein Tennengarten und durch Online-Betrüger verloren. Laut Polizei wurde der 78-Jährige auf eine Aktienfonds-Plattform aufmerksam, die in kürzester Zeit hohe Gewinne versprach. Der Tennengau hat daraufhin mehrfach Geld auf verschiedene Konten überwiesen. Die Gewinnausschüttungen blieben allerdings aus. Die Ermittlungen in dem Fall sind noch nicht abgeschlossen. Ein Ziffernsturz war Auslöser der Mahnung eines Parkplatzbenutzers der Untersbergseilbahn in Grödig. Das haben nun Recherchen der Seilbahn und des Parkplatzbetreibers ergeben. Der Bayer hatte trotz bezahlter Parkgebühr eine Inkassoforderung über 75 Euro erhalten. Nur weil die bezahlte Gebühr nicht zugeordnet werden konnte, sei die Mahnung erfolgt. Die Forderung wurde inzwischen storniert, bestätigt das Seilbahnmanagement. Zum Sport. Tennisprofi Lukas Neumeier hat da heute seinen letzten Auftritt in Kitzbühel. Der Radstädter ist im Doppelbewerb mit Joel Schwärzler im Viertelfinale ausgeschieden. Das österreichische Duo, das sich vor kurzem noch bei den heimischen Meisterschaften im Finale duelliert hat, hat gegen das Nummer 1 gesetzte Doppel mit 3:6 und 4:6 verloren. Ein Blick aufs Wetter jetzt in der kommenden Nacht, ist es da teilweise bewölkt. Die Temperaturen sinken zwischen 5 und 11 Grad. Aktuell hat es in Krimmel, Bad Gastein und Maria Pfarr noch 19 Grad. Lofer meldet 21, Zell am See und Radstadt 22 Grad. In der Stadt Salzburg hat es 24 Grad. Morgen Freitag scheint dann häufig die Sonne. Nur vorübergehend bilden sich ein paar Quellwolken. Es bleibt durchwegs trocken im Land. Die Temperaturen erreichen dann bis zu 25 Grad.
3: 16 Uhr und gleich 32 Minuten, das ist die ORF Radio Salzburg Verkehrsinformation und wir sind ziemlich schnell fertig, denn es sind uns keine Störungen von Salzburg Straßen gemeldet worden. Weiterhin gute und natürlich auch sichere Fahrt mit Radio Salzburg und ihrer Lieblingsmusik, zum Beispiel von Natalie Imbruglia. Torn, war das ein Riesenhit damals?
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0: Donnerstagnachmittag mit Radio Salzburg. Schön, dass Sie mit dabei sind. Und lassen Sie uns nochmal an den Tagesbeginn springen. Heute in Guten Morgen Salzburg haben wir ja wieder einmal den Beweis geliefert bekommen, dass Multitasker im Leben klar im Vorteil sind. So, Multitasking, das ist mehr als eine Sache gleichzeitig tun. Genau das hat unsere Gewinnerin bei Fahr nicht fort, find den Ort heute früh gemacht.
1: Die Frau Pondorfer unterbricht gerade eine unfassbar wichtige Tätigkeit, um mit uns zu telefonieren. Sie bereitet gerade Kaffee für ihren Mann zu.
2: Ja, wunderbar.
1: Normalerweise,
2: so eine Frau brauchst du an deiner Seite.
1: Normalerweise wird man da nicht gerne gestört. Guten Morgen.
3: Guten Morgen aus Bischofshofen.
1: Wir dürfen trotzdem kurz stören, obwohl ihr gerade beim Frühstücken seid oder beim Kaffee trinken.
3: Selbstverständlich.
1: Weil es ist ja ein wichtiger Anlass, ne?
3: Ja, ich glaube, dass ich da die richtige Antwort gefunden habe.
1: Da bin ich jetzt aber gespannt. Wo fahren wir denn hin, Frau Pondorfer?
3: Wir fahren ins Tauernpaar nach Kapun.
1: Da sage ich ganz einfach, ja!
3: Ja, super! Danke, das freut mich.
1: Das war jetzt das Ausschlussverfahren, oder? Was war denn nur zur Auswahl gestanden? Gastein wurde schon genannt, ist falsch.
3: Werfen wegen, das neue Bad, aber dann haben wir gedacht, da sind nicht so viele Berge wie in Kaprun.
1: Alles klar, das heißt, Sie gewinnen.
4: Eine Familientageskarte für zwei Erwachsene und zwei Kinder. Zur Verfügung gestellt vom Tauernspa Zell am See Kaprun.
1: Das heißt, Ihr Mann trinkt jetzt den Kaffee aus, dann packt es euch zusammen und los geht's.
3: Ja, das wäre perfekt. Ich werde die Enkel mitnehmen und mein Mann.
1: Ganz jawohl.
3: Vielen Dank, dass ich durchgekommen bin.
1: Sehr schön. Schönen Ausflug.
3: Dankeschön.
1: Wiederhören, so schnell geht es bei uns.
2: Zack, zack.
1: Und morgen die nächste Chance in Guten Morgen Salzburg.
0: Genau, mit wieder so viel zack, zack. Die wilde Jagd durch Salzburg von 6 bis 9 in Guten Morgen Salzburg. Hey.

Musik aus der Nachbarschaft, die Münchner Freiheit, mit einem ihrer Top-Hits der 80er. So, und jetzt der Herr mit der Whisky-Stimme, die halt aber auch so richtig toll klingt und sein absolutes Markenzeichen war. Eine echte Woodstock-Legende, ein Woodstock-Veteran, der mit You Can Leave Your Head On in den 80ern nicht nur einen tollen Soundtrack abgeliefert hat, sondern auch ein Intro, das unverwechselbar ist. Mr. Joe Cocker, bitte.

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3: Herzlich willkommen zum Journal um 5, das sind unsere Themen. Die Bundesregierung will am kommenden Montag das neue Wehrdienstmodell präsentieren. Die EU gibt grünes Licht für das 21. Sanktionspaket gegen Russland und die Polizei untersagt eine Demo der Identitären in der Wiener Innenstadt. Aus dem Journalstudio begrüßt sie Andreas Lechner. Nach monatelangem Hin und Her könnte jetzt in die Debatte um die Wehrdienstreform tatsächlich Bewegung kommen. Wie es heißt, soll die Bundesregierung bei der Verlängerung des Wehrdienstes knapp vor einer Einigung stehen. Beim Zivildienst dürfte es allerdings weiterhin Gesprächsbedarf geben. Fraglich daher, ob bis zur geplanten Präsentation am kommenden Montag beim Sommerministerrat eine Einigung steht, wie Niklas Leicher berichtet.
4: Beim Wehrdienst stehen die Zeichen auf Verlängerung um 6+3, also 6 Monate Grundwehrdienst wie bisher und 3 Monate Milizübungen. Das ist der Kompromissvorschlag von Kanzler Christian Stocker von der ÖVP. Von den Koalitionspartnern hat die SPÖ bereits durchblicken lassen, dass sie sich damit anfreunden kann. Die Neos waren hier bisher auf der Bremse. Nun dürften sie ebenfalls eingelenkt haben, ist aus Verhandlerkreisen zu hören. Knackpunkt ist allerdings der Zivildienst, den vor allem die Neos bei 9 Monaten belassen und nicht verlängern wollen. Für die ÖVP kommt das wiederum nicht in Frage, weil Wehr- und Zivildienst dann gleich lang dauern und sich damit mehr junge Männer gegen das Bundesheer entscheiden würden. Und so wackelt der Zeitplan. Die Regierung will eigentlich am Montag in einer Kaserne in Salzburg die Reform beim Sommerministerrat präsentieren.
3: Die EU-Kommission hat jetzt grünes Licht für das 21. EU-Sanktionspaket gegen Russland gegeben. Nach mehreren 10 Verhandlungsrunden haben die EU-Botschafter in Brüssel eine Einigung erzielt. Die EU-Strafmaßnahmen richten sich vor allem gegen russische Finanz- und Energieunternehmen. Die Eckpunkte fasst in Brüssel Tim Kupal zusammen.
5: Russisches Öl kann weiter nur unter den Weltmarktpreisen verkauft werden. Der Ölpreisdeckel ist um 12 Monate verlängert worden. Auf der EU-Sanktionenliste finden sich mehr als 100 Banken und Kryptoanbieter, 50 Unternehmen der Rüstungsindustrie sowie 40 Schiffe der russischen Schattenflotte. Allerdings, einzelne Punkte sind stark abgeschwächt worden. Für russische Ex-Soldaten wird es vorerst keine Einreiseverbote in die EU geben. Hier hatten sich Frankreich und Italien quergelegt. Der Patriarch der russisch-orthodoxen Kirche Kyrill ist nach Widerstand Bulgariens von der Sanktionenliste gestrichen worden. Griechenland hatte bis zuletzt blockiert. Der Grund: drohende Milliardenverluste für eine griechische Reederei. Der Kompromiss: die Reederei darf weiter russisches Flüssiggas transportieren, aber nur im Rahmen von Lieferverträgen, die vor Beginn des Ukraine-Kriegs abgeschlossen worden sind.
3: In der EU sind heuer im ersten Halbjahr deutlich mehr neue Autos verkauft worden als vor einem Jahr. Laut Europäischen Branchenverband sind demnach in den ersten 6 Monaten insgesamt knapp 5,9 Millionen Neuwagen zugelassen worden. Das ist ein Plus von 5,7%. Dafür gibt es vor allem einen Grund: das starke Wachstum bei Elektroautos, wie es heißt. In Wien hat die Polizei die Demonstration der rechtsextremen Identitären am kommenden Samstag in der Innenstadt verboten. Die Polizei begründet das Verbot damit, dass für die Route schon eine Gegendemonstration angemeldet war, wie Barbara Ganzfuß berichtet.
6: Seit heute Nachmittag ist es fix, die Demo der Identitären darf nicht stattfinden. Denn die Route hätte durch die Schutzzone der Gegendemo geführt und laut Versammlungsgesetz gibt es rund um eine angemeldete Versammlung einen gesetzlichen Schutzbereich, in dem keine anderen Versammlungen stattfinden dürfen. Laut Polizei haben die Identitären allerdings auf diese erste Route bestanden. Das Verbot sei die Folge gewesen. Diese Demo findet jeden Sommer in Wien statt. Laut Dokumentationsarchiv des österreichischen Widerstands ist sie ein Tummelplatz der Rechtsextremisten. Im Vorjahr gab es Sitzblockaden von Gegendemonstranten und 56 Festnahmen und mehr als 200 Anzeigen. Trotz der Absage heuer will die Polizei mit einem größeren Aufgebot präsent sein.
3: In Großbritannien sollen Pubs, Diskotheken und Konzertlocations künftig weniger Steuern zahlen. Laut dem neuen britischen Premierminister Andy Burnham soll die Gewerbesteuer für diese Betriebe um 20% gesenkt werden. Gegenfinanzieren will der Premier das nach eigenen Angaben mit mehr Belastungen für Unternehmen, die keinen positiven Beitrag für die Gemeinden leisten, etwa E-Zigarettengeschäfte. Das war das Journal um 5 mit Andreas Lechner. Das Wetter.
7: Der Nachschub an Wolken und Schauerzellen aus Nordwesten reißt in den kommenden Stunden ab. Der Wind im Osten wird über Nacht vorübergehend schwächer und die Temperaturen sinken im Wesentlichen auf 15 bis 5 Grad. Morgen ist es weitgehend trocken und überwiegend sonnig. Nur mehr von Salzburg ostwärts tauchen noch einmal dichtere Wolken auf. Und der Wind frischt kräftig auf. Die Höchstwerte reichen von 18 Grad im Freiwald bis 28 in ungetrübt sonnigen Regionen des Westens und Südens. Mit bis zu 32 Grad und Südwind bietet der Samstag Badewetter. Am Sonntag breiten sich Schauer und Gewitter aus. Im Nordosten, vom Weinviertel bis zum Nordburgenland, könnte es trocken bleiben. So viel zum Wetter von Manfred Bauer.
8: 17:05 haben wir es, das ist die ORF Radio Salzburg Verkehrsinformation. 10 Minuten mehr Fahrzeit bitte einkalkulieren derzeit auf der A1 der Westautobahn in Fahrtrichtung Salzburg zwischen Salzburgmesse und Wallersee. Und das war's auch schon wieder.
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8: Und ich sage noch einmal Hallo an die Radio Salzburg-Gemeinde. In dieser Stunde wird es jetzt schön langsam aus dem Donnerstagnachmittag, der Donnerstagabend. Und den beginnen wir mit einem Titel, bei dem die Fans den wichtigen Teil übernehmen. Falls auch Sie Queen-Fan sind, dann einfach mitmachen. Radio Gaga. 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

0: Mehr Musik aus Österreich? Jawohl, mehr Musik aus Österreich. Viel schöner ist das Gefühl, Reinhard Fendrich. 17 Uhr und gleich 16 Minuten haben wir's. Und an dieser Stelle darf ich Ihnen sagen, es gibt so Fragen, auf die hätte ich mir nie eine Antwort erwartet, weil ich gar nicht gewusst habe, dass das überhaupt eine Frage sein kann. Aber unser Fuchs, der Raffi Obermeier, der hat offenbar beobachtet, dass immer mehr Fußballprofis mit Löchern in den Stutzen herumlaufen und natürlich die passende Antwort darauf gefunden.
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3: Haben Fußballer oft Löcher in ihren Stutzen? Ist Ihnen bestimmt schon mal aufgefallen, und nein, die Stutzen, die sind nicht kaputt, die werden ganz bewusst hineingeschnitten. Der Grund, der steckt in den Wadeln. Während eines Spiels werden die Muskeln immer stärker durchblutet und schwellen an. Normale Stutzen können dann ziemlich eng werden und unangenehm drücken. Mit den kleinen Löchern wird der Stoff dadurch etwas elastischer, der Druck auf die Wadeln nimmt ab und viele Spieler sagen, dass sie dadurch weniger Krämpfe bekommen und sich freier bewegen können. Kurios allerdings, eigentlich sind solche veränderten Stutzen laut Regelwerk gar nicht erlaubt. Trotzdem drücken Schiedsrichter und Verbände meistens ein Auge zu. Also, die Löcher sind kein modisches Statement und auch kein Materialfehler. Sie sollen schlicht dafür sorgen, dass die Beine bis zur 90. Minute durchhalten. Oder mehr, wenn es wieder Verlängerung gibt, wie beim Finale.
2: Ah, deshalb ist es so.
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1: Landeshauptfrau für Rücktritt des Wiener Wirtschaftskammerpräsidenten. Salzburger Gemeinderat stimmt für 5 Straßenumbenennungen. Das Wetter morgen sehr sonnig. Georg Hummer begrüßt Sie zum Journal um 6:30. In der Debatte um den Wiener Wirtschaftskammerpräsidenten Walter Ruck wird das Aufbegehren in der Volkspartei jetzt lauter. Das Frauenbild in den geleakten Gesprächsprotokollen liege 200 Jahre zurück, kritisierte zunächst ÖVP-Seniorenbundpräsidentin Ingrid Korosek und verlangte Rucks Rücktritt. Auch Salzburgs Landeshauptfrau Caroline Edtstadler von der ÖVP schließt sich nun dieser Forderung an.
2: Wenn das stimmt, was kolportiert wird an Meldungen, dann sage ich ganz klar, das hat im 21. Jahrhundert in einer Politik in Österreich nichts verloren und da sind auch die entsprechenden Konsequenzen zu ziehen. Aus meiner Sicht, das müsste eigentlich jedem klar sein.
3: Entsprechende Konsequenz heißt Rücktritt.
2: Ja.
1: Sagt Landeshauptfrau Edtstadler im Gespräch mit Karl Kern. Bundeskanzler Christian Stocker von der ÖVP hat sich bereits vor mehreren Tagen dazu geäußert und Aufklärung gefordert. Ruck selbst hat sich noch nicht zu Wort gemeldet. Wie viele Gratis-Eintrittskarten die Salzburger Landesregierung bei den Festspielen erhält und wer damit ins Theater oder die Oper gehen darf und nach welchen Kriterien sie vergeben werden, das haben Abgeordnete der KPÖ jetzt erfragt. Die Beantwortung der Anfrage durch Caroline Edtstadler zeigt, der größte Teil des Kartenkontingents wird nicht abgerufen, berichtet Florian Hörmann.
4: Gut 1000 Eintrittskarten im Wert zwischen 20 und 475 Euro stellen die Salzburger Festspiele dem Land pro Jahr kostenlos zur Verfügung. Die genaue Summe des Gegenwerts der Gratiskarten zu ermitteln, würde zu großen Verwaltungsaufwand bedeuten, teilt Landeshauptfrau Caroline Edtstadler von der ÖVP in der Anfragebeantwortung mit. Außerdem werde das Kontingent kostenloser Festspielkarten nur zu einem kleinen Teil tatsächlich genutzt. Alleine im Vorjahr wurden knapp 3/4 bzw. knapp 800 dieser Karten nicht genutzt, sondern den Festspielen zum weiteren Verkauf retourniert. Ein Regierungsbeschluss aus dem Jahr 1997 regelt, dass jeweils 2 Karten für 12 Aufführungen der Landeshauptmann bzw. die Landeshauptfrau erhält. Die 2 Stellvertreter erhalten jeweils 2 Eintrittskarten für 8 Aufführungen. Die Landesräte für 4 Aufführungen und die Landespräsidentin für 2 Festspielaufführungen. Alle Regierungsmitglieder können die Karten nach eigenem Ermessen selbst nutzen oder an Gäste weitergeben, etwa Persönlichkeiten des öffentlichen Lebens, deren Einladung im Interesse des Landes liege, so die Landeshauptfrau.
1: 5 weitere Straßen in der Stadt Salzburg werden nun wegen nationalsozialistisch belasteter Straßennamen umbenannt. Das hat der Gemeinderat der Landeshauptstadt heute beschlossen. Bereits umbenannt ist ja die Heinrich-Damisch-Straße, berichtet Jörg Eisenberger.
5: Es sind ehemalige Nationalsozialisten, Kollaborateure und Profiteure, deren Namen aus dem Straßenbild verschwinden. Heuer am 1. Dezember wird die Straße des Bildhauers Josef Thorak zu Helene von Tausigstraße, Malerin, ermordet in einem Konzentrationslager. Im kommenden Mai dann die Hans-Pfitzner-Straße eines antisemitischen Musikers in Anne-Reindl-Straße, Salzburger Widerstandskämpferin. Im Herbst nächsten Jahres wird dann die Erich-Schenk-Straße antisemitischer Musikwissenschaftler zu Elsa Bienenfeld-Straße Musikkritikerin und in einem Konzentrationslager ermordet. Übernächstes Jahr wird dann die Gustav-Resatz-Straße NS-naher Bildhauer umbenannt in Irma-Raffaela-Toledo-Straße Malerin und Überlebende des Holocaust. Abschließend wird die Erich-Landgräbe-Straße, NSDAP-Maler und Schriftsteller, zur Maria-Johanna-Sedlmeier-Straße, Schriftstellerin und Lehrerin. Bewohner dieser Straßen, Firmen und andere Eigentümer werden vor den Umbenennungen per Brief informiert. Die Stadt werde alle Kosten übernehmen, sagt Gemeinderat Sebastian Lankes von der SPÖ. Neben seiner Fraktion haben auch die KPÖ und die Grüne Bürgerliste mehrheitlich dafür gestimmt.
1: Jetzt zum Sport. Tennisprofi Lukas Neumeier hatte da heute seinen letzten Auftritt in Kitzbühel. Der Radstädter ist im Doppelbewerb mit Joel Schwärzler im Viertelfinale ausgeschieden. Das österreichische Duo, das sich vor kurzem noch bei der heimischen Meisterschaft im Finale duelliert hat, hat gegen das Nummer 1 gesetzte Doppel mit 3:6 und 4:6 verloren. Jetzt zu nationalen und internationalen Nachrichten in einfacher Sprache mit Konstantin Hahn.
6: Die Europäische Union hat neue Strafen gegen Russland beschlossen. Die neuen Strafen betreffen unter anderem russische Banken und russische Energiefirmen. Außerdem dürfen russische Soldaten nicht mehr in die EU einreisen. Die EU will damit die Wirtschaft in Russland schwächen. Damit soll Russland der Krieg gegen die Ukraine erschwert werden. Der Waldbrand an der Atlantikküste im Südwesten von Frankreich hat sich weiter ausgebreitet. Die Behörden haben in diesem Gebiet schon 20.000 Touristen aus Ferienzentren und Campingplätzen in Sicherheit gebracht. Außerdem wurden mehrere Orte geräumt. Der Brand hat sich schon auf eine Fläche von 2.400 Hektar ausgebreitet. 500 Feuerwehrleute sind im Einsatz gegen das Feuer. Auch in Italien sind wegen der großen Hitze mehrere Waldbrände ausgebrochen. Ein 18-jähriger Ungar ist gestern bei einer Bergtour in Tirol tödlich verunglückt. Der junge Mann war gemeinsam mit zwei Freunden auf der Innsbrucker Nordkette unterwegs. Beim Abstieg in sehr steilem Gelände ist er fast 200 Meter abgerutscht und ist leblos liegen geblieben. Einer seiner Freunde hat den Notruf gewählt. Der Notarzt konnte aber keine Lebenszeichen mehr feststellen. Die drei Männer waren in den Bergen mit Hilfe einer App am Handy unterwegs. Im steilen Gelände ist die App plötzlich ausgefallen und die Männer haben die Orientierung verloren. Im Wiener Tiergarten Schönbrunn sind 4 Straußenküken geschlüpft. Es sind Küken der seltenen nordafrikanischen Rothalsstraußen. Die Straußeneltern haben die Küken auf natürliche Weise ausgebrütet. Das ist etwas Besonderes für den Zoo. Der nordafrikanische Rothalsstrauß ist der größte und schwerste Vogel der Welt. Die Männchen können bis zu 150 Kilogramm schwer werden. Das waren die Nachrichten in einfacher Sprache, gelesen von Konstantin Hahn.
1: Jetzt zum Wetter. In der kommenden Nacht ist es da teilweise bewölkt in Salzburg. Die Temperaturen sinken zwischen 5 und 11 Grad. Aktuell hat es in Marienpfarr 18, in Krimmel und Bad Gastein 19 Grad. Lof und Radstadt melden 21, die Stadt Salzburg und Zell am See 22 Grad. Morgen Freitag scheint dann häufig die Sonne. Nur vorübergehend bilden sich ein paar Quellwolken. Es bleibt durchwegs trocken. Die Temperaturen erreichen morgen 20 bis 25 Grad.
7: 17 Uhr und 37 Minuten, das ist die ORF Radio Salzburg Verkehrsinformation mit einer Meldung von der A1 der Westautobahn in Fahrtrichtung Salzburg zwischen Salzburg-Messe und Wallersee. Da brauchen Sie gut 10 Minuten länger. Grund dafür ist die Baustelle. Das war's dann aber auch schon wieder. Weiterhin gute und natürlich auch sichere Fahrt mit Radio Salzburg und vielleicht auch mit dieser Nummer, die Sie wahrscheinlich kennen, aus dem Jahr 1985. So quasi frisch unter der Donnerkuppel raus. Tina Turner, We Don't Need Another Hero.

0: Was süßer die Geigen nie klangen. Benny King, Stand By Me. Und das ist auch gleich ein gutes Stichwort, denn ab 18 Uhr, da lassen wir sie genauso wenig alleine wie den ganzen Nachmittag, den Vormittag oder in der Früh.
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0: Ja, heute ist Alex Holzmann wieder Ihr Mann der Stunde. Grüß dich, Alex.
2: Hallo Iris, schönen Nachmittag.
0: Alex, was tut sich heute bei dir in der Sendung?
2: Wir werden heute beim Jugendchor Österreich vorbeischauen. Der ist momentan in Salzburg zu Gast. Es ist ein Projektchor, der besteht aus junge Leuten von 18 bis 26 Jahren. Die kommen aus allen 9 Bundesländern und auch aus Südtirol. Jedes Bundesland schickt quasi 4 Teilnehmer und so entsteht eine Gemeinschaft von 40 Sängerinnen und Sängern. Die kennen sie wirklich erst seit Sonntag und müssen in einer Woche ein Programm erarbeiten. Also es ist ganz spannend eigentlich, was da passiert, wie die Sängerinnen und Sänger sich aufeinander abstimmen müssen und sie lernen heuer Lieder in 7 verschiedenen Sprachen, also ganz schön herausforderndes Programm.
0: Ja.
2: Und morgen und übermorgen steigen dann die Konzerte. Ich habe da schon mal bei der Probe vorbeigeschaut und mir die ersten Kostproben holen dürfen, wie das da klingen wird und das werden wir auch heute in gut aufgelegt zum Herrn kriegen. Ich habe auch mit Salzburger Teilnehmerinnen und Teilnehmern gesprochen, wie sie überhaupt da dazugekommen sind, was sie motiviert bei so einem Projekt mitzumachen und was denn das Schöne ist, was man in so einer Projektwoche alles lernen kann.
0: Ach, sehr gut. Also wieder einmal gesungen quasi bei dir in der Sendung. Dazu wahrscheinlich richtig feine Chormusik, oder?
2: Genau, es gibt viel Chorklänge heute, es gibt viel Gesang bei mir in der Sendung, aber natürlich auch gespielte Volksmusik, Blasmusik darf nicht zu kurz kommen. Wir blicken auch auf die Hundstage voraus, die ja mit dem heutigen 23. Juli beginnen und uns nächsten Monat beschäftigen werden. Schauen wir mal, was da auf uns zukommen wird mit die Hundstage.
0: Genau. So Alex, und jetzt natürlich die Frage der Fragen. Morgen Freitag ist dann die Wunschsendung bei uns immer am Abend. Gibt es noch einen Platz? Haben wir noch was frei?
2: Morgen ist Kollegin Caroline Koller wieder dran mit der Wunschsendung und sie hat mir schon geflüstert, der ein oder andere Platz war noch frei. Also wenn wer noch für morgen einen Wunsch aufgeben will, gerne eine E-Mail schreiben an volkskultur.spg@orf.at oder über unser Grußhotline anrufen oder auch online auf salzburg.orf.at. Da gibt es ein Grußformular, wo man gerne was ausfüllen kann, sich ein Sticky wünschen kann, wenn man morgen auf Nacht noch was hören möchte.
0: Und es ist ganz egal, was Sie sich wünschen wollen, gell?
2: Ja, alles, was Volksmusik ist, ob gesungen, ob gespielt, ob Blasmusik, ob Tanzelmusik, ob Sortenmusik. Wir finden da für alle volksmusikalischen Einheiten einen guten Platz.
0: Ja, sehr.

da stehe ich wieder am Start für Sie. Und ich verabschiede mich mit einer echten Hymne von U2. One, da können wir alle mitschwelgen in schönen Erinnerungen an damals, oder? Und genauso übergebe ich Sie jetzt an den Feierabend. Haben Sie es fein? Schönen Donnerstag.

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2: Am Mikrofon Arthur Treinacher. Guten Abend. Besonders innerhalb der ÖVP nimmt die Kritik am Wiener Wirtschaftskammerchef Walter Ruck zu. Morgen Abend will sich der Bundesparteivorstand mit der Causa befassen. Als wahrscheinlich gilt ein Parteiausschluss. Volker Obermeier berichtet.
3: Machtmissbrauch, Postenschacher oder frauenfeindliches Verhalten. Die kolportierten Aussagen von Walter Ruck haben weit über die Wiener Landesgrenzen Kritik ausgelöst. Die negative Wirkung sei bundesweit groß, so Stimmen aus dem ÖVP-Führungskreis. Daher werde der Bundesparteivorstand Ruck wegen parteischädigenden Verhaltens ausschließen. Auch heute haben hochrangige ÖVP-Politiker dem Wiener empfohlen zu gehen, so auch Ministerin Claudia Bauer.
4: Dieses Bild, das hier gezeichnet wurde in diesen Aufnahmen, wenn sich das bestätigt, dann ist es alternativlos, dass man hier auch die Konsequenzen daraus personell zieht.
3: Sollte der ÖVP-Bundesparteivorstand Walter Ruck morgen ausschließen, kann er dennoch als außerordentliches Mitglied Teil des Wirtschaftsbundes bleiben und ebenso Präsident der Wiener Wirtschaftskammer.
2: Mitten im Iran-Krieg hat US-Präsident Trump mit seinem Atomdeal mit Saudi-Arabien für Aufsehen gesorgt. Wenige Stunden später machte er das Abkommen überraschend von einer Normalisierung der Beziehungen zwischen dem Golfstaat und Israel abhängig. Saudi-Arabien müsse dafür den hoch angesehenen und erfolgreichen Abraham-Abkommen beitreten, schrieb Trump. Ob Saudi-Arabien auf die Bedingung eingeht, ist fraglich. Ein kurioser Pensionierungsfall beschäftigt die Behörden in Nordrhein-Westfalen. Eine Lehrerin, die seit über 16 Jahren durchgehend krankgeschrieben ist, weigert sich beharrlich, in den Ruhestand zu treten. Jetzt muss ein Gericht klären, ob die Frau weiter im Dienst bleiben kann. Aus Deutschland, Andreas Pfeiffer.
5: Die krankgeschriebene Lehrerin hatte an einer Berufsschule in der Stadt Wesel das Fach Gesundheitswesen unterrichtet, in Abwesenheit seit über 16 Jahren und bei vollen Bezügen. Nach einer amtsärztlichen Untersuchung hat die Schulbehörde nun beschlossen, die Beamtin in den Ruhestand zu versetzen. Dagegen setzt sie sich vor dem Arbeitsgericht zur Wehr. Eine Hausdurchsuchung durch die Polizei nährt nun den Verdacht, dass die leidende Lehrerin in einer nicht genehmigten Nebentätigkeit als Heilpraktikerin gearbeitet hat. Eine Verurteilung könnte finanzielle Folgen haben, sagt der Rechtsexperte Philipp Rayon.
6: Bei einer Haftstrafe von über einem Jahr endet der Beamtenstatus. Beamte im Ruhestand verlieren dann ihre Pensionsansprüche.
5: Der nordrhein-westfälische Landtag will nun ein neues Gesetz verabschieden zur Prävention gegen Langzeitkrankheiten mit vergleichbaren Symptomen.
2: Ein technischer Defekt hat am Nachmittag einen Railjet auf der Weststrecke bei Prinzersdorf in Niederösterreich gestoppt. Rund 500 bis 600 Fahrgäste mussten den Zug verlassen und wurden von der Feuerwehr zum Bahnhof begleitet. Nach rund 45 Minuten war die Strecke wieder frei. Die Reisenden wurden mit nachfolgenden Zügen weitergebracht. Das waren die Nachrichten mit Arthur Treinacher. Zum Wetter.
7: Recht sonnig und warm geht es jetzt in den Abend. Aktuell hat es zwischen 19 Grad in Zwettl und 26 Grad in Lienz. Auch weiterhin sind immer wieder Wolken durch und besonders in und rund um Niederösterreich ist noch ein gewittriger Schauer möglich. Morgen am Freitag gibt es viel Sonne, besonders von Vorarlberg bis Kärnten. Weiter im Osten und im Norden sind hingegen vorübergehend Wolken dabei, aber nur noch vereinzelt regnet es kurz und es ist windig. Das Ganze bei maximal 20 bis 28 Grad. Am Samstag scheint die Sonne dann auch im Osten fast pausenlos und es wird teilweise heiß mit bis zu 32 Grad. In Vorarlberg und in Tirol tauchen am Abend Schauer auf und die breiten sich am Sonntag auf den Großteil des Landes aus. So viel zum Wetter von Daniel Stanker.
8: 6:03, hier ist die ORF Radio Salzburg Verkehrsinformation mit guten Nachrichten. Derzeit sind uns keine Störungen gemeldet worden. Wir wünschen gute und sichere Fahrt.
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8: Brigitta und Apollinaris eröffnen heute die Hundstag am 23. Juli. Ich darf einen angenehmen Abend wünschen mit bester Volksmusik da in ORF Radio Salzburg. Was es mit diesem Hundstag genau auf sich hat, das erfahren wir in der kommenden Stunde in Gut aufgelegt. Und wir schauen heute auch beim Jugendchor Österreich vorbei, der heuer in Salzburg gastiert. Zum Namenstag von Brigitta machen jetzt die Rainer Musikanten den musikalischen Auftakt mit der Polka. Guten Abend, Brigitta. Los geht's, schön Donnerstag auf Nacht.

Die Horgastmusee am Donnerstag in Radio Salzburg mit dem bayerischen Wüderhund. Mit dem heutigen Tag beginnen ja die sogenannten Hundstag. Sie haben ihren Namen vom Stern Sirius, dem Hundsstern. Der soll in der Zeit vom 23. Juli bis zum 23. August in klaren Nächten am Himmel zum Sehen sein. Ein großer, heller Stern, ja, der hellste Stern am Nachthimmel, bis zu 14 Mal größer als unsere Sonne. Statistisch gesehen sind die Hundstag die heißeste Phase im mitteleuropäischen Sommer. Momentan ist zwar ein bisschen kühler für den Juli, aber die nächste Hitzewelle, die sollte ja schon nächste Woche daherkommen. Hundstage voll Sonnenschein bringen rasch die Ernte ein, wenn aber Regen sie bereiten, kämen nicht die besten Zeiten, sagt ins eine Bauernregel zu die Hundstag und zeigt sie der Hundsstern hell und klar, erhoffen wir ein gutes Jahr. Also Sirius hat eine wichtige Funktion im Wetterkalender und den Walzer Sirius, den bringt uns jetzt die Bradelfetten hin.

Der Almerlandler ist es gewesen, in gut aufgelegt. Ja, von der Starnberg-Zirchmusik geht es jetzt zur Chormusik. Ganz ein spezielles Chorprojekt findet diese Woche in Salzburg statt. 40 singbegeisterte junge Menschen aus alle Bundesländer und auch aus Südtirol formen nämlich gerade den Jugendchor Österreich. Diesen Projektchor, den gibt es schon seit 2014. Er wird aber jedes Jahr neu zusammengesetzt mit lauter talentierte Sängerinnen und Sänger zwischen 18 und 26 Jahren. Ich habe da bei der Probe schon mal vorbeischauen dürfen.

0: Ich finde es einfach voll schön, wenn Leute zusammenkommen, eine Woche lang das tun, was wir einfach gern tun, Chor singen bei uns. Und man lernt so viele Leute aus dem Rest von Österreich kennen und wir haben alle so etwas Verbindendes. Wir singen alle gern, wir verbringen gerne Zeit miteinander und es ist richtig cool, auch einfach neue Musik kennenzulernen.
1: Ja, das ist ehrlich gesagt auch wahnsinnig anstrengend, auch stimmlich. Also es geht die ganze Woche sehr an die Kondition. Aber im Grunde ist das natürlich eine Erfahrung, die man auf jeden Fall niemals bereut. Also man lernt so viele nette Leute kennen und die Musik ist eigentlich ein Wahnsinn. Also das Arbeiten in der Probe ist wahnsinnig toll. Also
2: ich muss sagen, heuer ist es schon sehr eine große Herausforderung. Das Programm letztes Jahr war relativ leichter, aber ich glaube, das schaffen wir schon trotzdem.
3: Ja, Mitwirkende aus Tirol, aus Kärnten und aus Südtirol haben wir da gehört. Alle voll motiviert für den Jugendchor Österreich. Wir hören gleich noch, welche Salzburgerinnen und Salzburger da heuer mitsingen. Zuvor singt in Radio Salzburg noch der Landeschor Hohen Salzburg.

0: Gesungen wird da heute in Radio Salzburg in Gut aufgelegt. Den Volksliedchor von Radio Salzburg haben wir da gehört. 6 Salzburgerinnen und Salzburger sind heuer auch dabei beim Jugendchor Österreich. Ich habe mich bei einer einmal erkundigt, was sie denn an diesem Projekt so begeistert und wie sie überhaupt zum Jugendchor Österreich dazugekommen sind. Max Stockhaus Anif, Eva-Maria Stadelbauer aus Salzburg und Nils Dubuha aus Kuchl.
1: Ja, also ich war im musischen Gymnasium in Salzburg da. Und bin ich dieses Jahr gefragt worden von meinem Lehrer, von Thomas Schneider, ob ich dort mitmachen möchte. Und ich finde das voll interessant und habe ja gesagt, so bin ich dazugekommen, eigentlich zum Jugendchor.
2: Wir singen bei der Jugendkantorei und wir dürfen auch Leute nominieren und so bin ich quasi dazugekommen.
3: Also ich war im Borromeum und Moritz Gutmann empfiehlt immer Salzburg ein paar so Burschen, die dann da mitsingen dürfen. Und da bin ich jetzt heuer das zweite Mal schon dabei.
0: Das zweite Mal dabei, was machst du denn für Erfahrungen bei diesem Jugendchor Österreich, wenn Sängerinnen und Sänger aus ganz Österreich zusammenkommen, mit denen du sonst wahrscheinlich nicht so leicht zusammenkommst, oder?
3: Also die Erfahrung ist richtig cool, das Niveau ist einfach voll hoch und man hat einfach richtig professionelle Sänger da und Sängerinnen und es ist einfach richtig, richtig so eine coole Experience da.
2: Man, es ist eine total coole Gemeinschaft eigentlich, das ist eigentlich so das Schönste im Jugendchor Österreich. Also ich durfte letztes Jahr auch schon mitsingen. Das Niveau von den Leuten, die daherkommen, ist wirklich extrem hoch und der Chor ist faszinierenderweise wirklich schön zusammen, was man ja nicht unbedingt erwarten muss bei 40 Leuten, die sich vorher noch nie getroffen haben. Und das ist echt cool. Also wirklich eine schöne musikalische Erfahrung.
1: Ich bin zum ersten Mal dabei und es verbindet halt voll viel und es ist halt auch cool, weil es sind wirklich die besten Sänger aus jedem Bundesland, würde ich jetzt behaupten, die da mitsingen. Und das merkt man auch voll, weil es geht wirklich voll schnell voran und alles ist schon wirklich voll cool.
0: Was möchtest du denn mitnehmen von dieser Woche, wenn das Seminar um ist und die 2 Konzerte über die Bühne gegangen sind?
3: Ganz viele neue Freunde, ganz viel neue Literatur und einfach eine coole Woche.

zwei slowenisches Volkslied hat da der Jugendchor Österreich auch einstudiert. Lieder in 7 verschiedene Sprachen stehen heuer am Programm. Und den Abschluss dieser Projektwoche, den bilden 2 Konzerte in Sell am See und in der Stadt Salzburg. Morgen Freitag in der Pfarrkirche Schüttdorf und am Samstag im Mozarteum.

0: Ganz eine berühmte Melodie da zum Schluss. Die Eschenauer Tanzlmusik ist es gewesen mit der Nachtmusikbrücke. Und um die Nachtmusik geht es auch in genau einer Woche, am 30. Juli. Da wird es nämlich ein ganz besonderes Geburtstagsständchen geben für den berühmtesten Salzburger Musiker Wolfgang Amadeus Mozart. Der hätte ja heuer im Jänner seinen 270. Geburtstag gefeiert und jetzt im Sommer, mitten in der Festspielzeit, hat sich der ORF Salzburg was einfallen lassen. Kollege Martin Ferdini ist bei mir. Martin, du hast dafür extra Noten bereitgestellt.
1: Ja, wir haben uns eben überlegt, zum Auftakt unseres Festspielmagazins und überhaupt zum Festspielauftakt und eben zum Mozart ja irgendwie eine kleine Aktion zu starten. Und da ist uns die Idee gekommen, das wäre doch nett, mit der großen Radio Salzburg-Familie gemeinsam ein Geburtstagsständchen zu spielen, und haben uns dazu eben eines der berühmtesten seiner Werke ausgesucht, die kleine Nachtmusik. Und ich habe da irgendwie ein paar Noten zusammengeschrieben. Es geht ja wirklich nur um die ersten Takte. Und das kann jeder mitspielen, ob Blockflöte, ob Ziehharmonika, ob Gitarre, natürlich sämtliche Blasinstrumente, von der Querflöte bis zur Basstuba ist ziemlich alles drinnen. Fagottoboe auch, natürlich alle Blechinstrumente und natürlich auch die Streicher. Ich glaube, es ist jetzt die Partitur mit 22 verschiedenen Instrumenten online zum Downloaden. Sollte irgendetwas fehlen, bitte kurz melden. Da findet man sicher auch noch was für Maultrommel oder so.
0: Da kann jeder mitmachen. Wann und wo ist Treffpunkt denn für dieses Geburtstagsständchen, Martin?
1: Das ist am 30. Juli direkt beim Eingang von der Universität Mozarteum auf der Mirabellplatzseite. Hat einen großen Vorteil, bei Schönwetter sind wir draußen am Platz und bei Schlechtwetter können wir in das wirklich schöne große Foyer der Hochschule Mozarteum rein und sind somit wetterunabhängig. Das Einzige, was wir mitnehmen müssen, alle, ist erstens gute Laune, zweitens Instrument und drittens ein Notenständer.
0: Sehr gut. Und Beginn ist dann um 18.30 Uhr nächsten
1: 18.30 Uhr ist Treffpunkt. Wir sind dann live drauf und sollten das live in Salzburg heute spielen. Das wäre der Plan.
0: Das wäre der Plan. Und ich glaube, ihr habt auch einen Wetteinsatz, du und Kollegin Romy Seidel, falls man die 270 Musiker nicht zusammenbringen sollte.
1: Dann haben wir irgendwie gewettet, oder beziehungsweise unser Wetteinsatz ist der, dass wir dann als Wolferl und Nanerl im entsprechenden Kostüm mit Puderperücke im Festspielmagazin moderieren. Bitte erspart uns das.
0: Wäre natürlich schon lustig zum Anschauen, aber wir hoffen, dass euch das erspart bleibt. Wir freuen uns schon drauf, wenn viele mitmachen. Mozart haben wir jetzt auch in gut aufgelegt. Die Bolzwanger Geigenmusik mit die Kontra.

0: Auf die Hoche OM hat uns doch das Posaunenquartett gebracht und bei uns geht's am kommenden Sonntag auch wieder auf die OM.
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0: Diesmal schauen wir in die bayerische Nachbarschaft ins Berchtesgadenerland. Da liegt am Königsberg auf ca. 1600 Meter der Hafnerkasa. Bewirtschaftet wird diese Alm von einer einzelnen Sennerin, von der Caroline Mittermeier. Und die zeigt in Harry, was es mit dem Berchtesgadener Schüsselkas auf sich hat.
2: Ja, eigentlich früher war das der Hauptkas auf der Alm, weil es ein bisschen eigentlich ein Abfallprodukt ist. Man trennt ja, wenn man Butter machen möchte, dann trennt man einen Rahm von der Magermille. Und Butter war ja immer so der goldene Kas, oder wie man da nennt, oder wie man da sagt. Und genau, die Magermille ist eigentlich das Abfallprodukt aus dem. Und da haben sie dann früher den Schüsselkas draus gemacht.
3: Darf ich den jetzt kosten?
2: Ja, bitte gern.
3: Du hast schon gesagt, der Schüsselkas ist vielleicht nicht jedermanns Sache, aber wir nehmen denn die Gäste so an?
2: Eigentlich ganz gut. Also viele sagen nein, oder ein paar sagen nein, ist einer zu rass, aber vor allem, wenn man sagt, das ist der typische Berchtesgadener Kas und alles selber gemacht, dann kommt es meistens gut an.
3: Na, dann schauen wir mal. Jetzt bin ich gespannt. Dankeschön. Ich koste einmal. Rass. Aber ganz was Spezielles.
2: Man muss es mögen oder man mag es nicht, aber
3: Also mir schmeckt er.
0: Ja, das glaube ich, dass der schmeckt, Harry. Da kriegt man gleich einen Guster. Wie der Alltag bei der Caro auf der Alm ausschaut, das hören Sie dann am kommenden Sonntag bei uns. Von 11 bis 12 geht es wieder über die Alma. Und almerisch wird es jetzt auch bei uns in gut aufgelegt schon mit Tipp.

0: Mit der Bayerischen Almmusik haben wir uns da schon eingestimmt auf den kommenden Bayerischen Almsonntag mit Kollege Harry Eitzinger. Und in gut aufgelegt darf man jetzt noch Geburtstagsglückwünsche überbringen. Heute am 23. Juli, die gingen heute nach Antering.
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0: Wir möchten unserer lieben Tanja Thalmeier zum 50. Geburtstag herzlich gratulieren, schreibt uns die Familie. Und weil ihre beiden Söhne bei der Trachtmusikkapelle Antering aktiv sind, wünscht man uns im Krapfenwäudl von der Anteringer Musi. Alles Liebe wünscht dir deine Familie. Herzlichen Glückwunsch auch vom Radio Salzburg Team.

0: Im Krapfenwaldl mit ganz viel Vogelgezwitscher auf speziellen Wunsch zum Geburtstag. Ja, wenn Sie auch einen volksmusikalischen Wunsch haben, morgen auf Nacht gibt's wieder die Gelegenheit dazu.
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0: Und mit diesem Hinweis darf ich für heute Pfiat Gott sagen. Alexander Holzmann wünscht nur einen schönen weiteren volksmusikalischen Abend mit Radio Salzburg. Bis zum nächsten Mal.

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1: Am Mikrofon Arthur Treinacher. Während der Wiener ÖVP-Wirtschaftsbund zur Causa seines Chefs Walter Ruck weiter schweigt, mehren sich kritische Stimmen auch aus der Volkspartei. Jetzt steht ein Parteiausschluss im Raum. Kanzler und ÖVP-Chef Stocker erklärt, der Bundesparteivorstand werde in der Causa tagen.
2: Jetzt ist eine Woche vergangen. Es ist Zeit, dass man eine Entscheidung trifft. Und am Freitag, wird der Parteivorstand dazu tagen. Ich habe eine klare Meinung, aber die werde ich zuerst in Mitgliedern des Vorstandes unterbreiten.
1: So der Bundeskanzler. Ruck selbst hat sich seit Bekanntwerden der Vorwürfe des Amtsmissbrauchs und Sexismus noch nicht geäußert. In Regensburg hat ein Banküberfall mit Geiselnahme für einen Großeinsatz der Polizei gesorgt. Wie die Bild-Zeitung berichtet, hat ein 20-jähriger Mann eine Bank überfallen. Ein Mitarbeiter der Bank wurde dabei tödlich verletzt. Der mutmaßliche Täter wurde laut der Bild inzwischen festgenommen. Gegen ihn wird wegen eines Tötungsdeliktes ermittelt. Im Irankrieg zeichnet sich eine weitere Front ab, und zwar im Jemen. US-Präsident Trump hat den jemenitischen Houthi-Rebellen eine bedeutende militärische Bestrafung angedroht, nachdem die Miliz zwei saudi-arabische Öltanker im Roten Meer attackiert hat. Rafaela Steinbach berichtet.
3: Von der Houthi-Miliz sei er sehr enttäuscht, schreibt Trump auf seiner Online-Plattform. Sollten die pro-iranischen Islamisten erneut Schiffe angreifen, würden sie und auch der Iran militärisch bestraft. Die Houthis hätten sich von den Iranern zu ihren Angriffen im Roten Meer verleiten lassen, meint dazu US-Außenminister Rubio. Zuvor hatten die Houthi-Rebellen den Beschuss von zwei saudi-arabischen Öltankern in der Meerenge von Bab al-Mandab im Roten Meer bekannt gegeben. Neben der Straße von Hormus ist diese Meerenge eine der wichtigsten Seewege weltweit. Nun droht auch hier die Schifffahrt einzubrechen. Mit der Aktion wollen die Houthis ihren Erzfeind Saudi-Arabien weiter vom Ölexport abschneiden. Für den weltweiten Handel bedeutet das nichts Gutes. Der Ölpreis hat wieder die 100-Dollar-Marke erreicht.
1: Zum Fußball. Perfekter Auftakt für die Wiener Austria in der zweiten Runde für die Conference League. Wolfgang Eichinger, die Austria gewinnt vor kurzem in Lettland gegen Liepāja mit 2:0.
4: Regen im lettischen Badeort Jūrmala, ein Stadion, das eigentlich ein Trainingsplatz ist und einem Europacup nicht würdig ist. Alles für die Austria kein Problem. Souveräner Sieg durch Treffer von Florian Wustinger in der ersten Hälfte und von Heimkehrer Moritz Wels in den zweiten 45 Minuten. Ein höherer Sieg wäre auf jeden Fall möglich gewesen. Leider kann die Austria einige sehr gute Chancen nicht nützen. Nach diesem 2:0 Auswärtssieg darf der Aufstieg in die dritte Quali-Runde im Heimspiel in einer Woche kein Problem sein. Jetzt startet Rapid in Andorra gegen Santa Coloma. Das Vorhaben Qualifikation für die Conference League.
1: Das waren die Nachrichten mit Arthur Treinacher. Zum Wetter.
5: Ab und zu sind noch Regenschauer und Gewitter unterwegs, die meisten im Osten. Die werden jetzt am Abend aber seltener. Ansonsten bleibt es meist sonnig, immer wieder ziehen aber Wolken durch. Morgen am Freitag zeigt sich der Himmel strahlend blau von Vorarlberg bis Kärnten. Weiter im Norden und im Osten hingegen treibt der Wind zeitweise einige Wolken über das Land. Schauer sind aber diesmal höchstens vereinzelt dabei. Die Temperaturen erreichen ähnlich wie heute 20 bis 28 Grad. Am Samstag gibt es generell viel Sonnenschein und es wird wieder heiß mit bis zu 32 Grad. Dichtere Wolken tauchen erst gegen Abend im Westen auf, die bringen dann Regenschauer und Gewitter. Am Sonntag tauchen die Schauer im Großteil des Landes auf. So viel zum Wetter von Daniel Stanker.
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0: Gleich nochmal.
1: Ja.
0: Spätzchen hier oder da.
1: Ja, wenn wir es ausmachen.
0: Ja, aber nicht so singen dürfen, okay.
1: Zwischenspiel und vierte Strophe.

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1: Mikrofon Arthur Treinacher. Die FPÖ darf das Dokumentationsarchiv des österreichischen Widerstands doch nicht als pseudowissenschaftlich bezeichnen. Das hat der Oberste Gerichtshof entschieden. Das Höchstgericht hebt damit anderslautende Urteile des Handelsgerichts und des Oberlandesgerichts Wien auf. Felix Nowak berichtet.
2: Der Rechtsstreit geht auf den August 2023 zurück. Anlass war der Rechtsextremismusbericht, den das Dokumentationsarchiv, kurz DÖF, für das Innenministerium erstellen sollte und in dem die freiheitlichen regelmäßig vorkommen. Die FPÖ hat das DÖF in einer Aussendung damals als ideologisch geprägte pseudowissenschaftliche Institution bezeichnet. Das DÖF hat daraufhin geklagt und in erster und zweiter Instanz vor Gericht verloren. Mit einer außerordentlichen Revision hat sich das DÖF an den obersten Gerichtshof gewandt und der hat ihm jetzt Recht gegeben. Für die Behauptung bestehe keine, auch keine schmale Tatsachengrundlage, so die Begründung. Die FPÖ darf die Aussagen nicht wiederholen, sie muss einen Widerruf veröffentlichen und die Verfahrenskosten zahlen.
1: Die Regierung ringt weiter um eine Einigung bei der Wehrdienstreform. Im Fokus steht das von Bundeskanzler Stocker vorgeschlagene 6+3-Modell für die Wehrpflicht. Laut SPÖ und NEOS werde dessen Umsetzung nicht an ihnen scheitern. Strittig bleibt eine Verlängerung des Zivildienstes, die vor allem die NEOS ablehnen. Ziel ist, die Reform beim Sommerministerrat am Montag zu präsentieren. Das Atomabkommen zwischen den USA und Saudi-Arabien dürfte doch an politische Forderungen geknüpft sein. Saudi-Arabien müsse dafür die Beziehungen zu Israel normalisieren, fordern jetzt die USA. Aus Washington, Markus Müller.
3: Das Atomabkommen hängt davon ab, ob Saudi-Arabien den Abraham Accords beitritt, also normale diplomatische und wirtschaftliche Beziehungen zu Israel aufnimmt. Das schreibt Präsident Donald Trump auf seinem Kanal True Social. Die USA hatten vor wenigen Tagen ein Abkommen mit Saudi-Arabien zur zivilen Nutzung von Atomenergie abgeschlossen, also zum Bau von Atomkraftwerken. Darin wurde die Anreicherung von Nuklearmaterial aber nicht explizit ausgeschlossen. Das wäre die Vorstufe zum Bau einer Atombombe. Dieser Teil des Abkommens hat vor allem in Israel zu massiver Kritik geführt. Israel ist bisher das einzige Land in der Region mit eigenen Atomwaffen. Was die Aussagen des Präsidenten für das Abkommen bedeuten, das bereits unterschrieben worden ist, ohne Erwähnung der Abraham Accords, ist vorerst offen.
1: Am Flughafen von Mallorca sind Teilstreiks angekündigt worden. Die Beschäftigten der Bodenabfertigung fordern bessere Arbeitsbedingungen. Am kommenden Dienstag und an mehreren Tagen im August sollen jeweils stundenweise gestreikt werden. Reisende müssen mit Verzögerungen rechnen. Das waren die Nachrichten mit Arthur Treinacher. Und jetzt zum Wetter.
4: Teilweise sonnig und teilweise bewölkt geht der Tag zu Ende. Im Osten, zum Beispiel im Wiener Becken, sind auch noch einzelne gewitterige Regenschauer unterwegs. Die klingen im Laufe der Nacht dann aber meistens ab. Außerdem wird es frisch. Selbst in der Wiener Innenstadt kühlt es auf 15 Grad ab. In höher gelegenen Tälern in den Alpen sind es bis zu 5 Grad. Morgen am Freitag scheint die Sonne mehr oder weniger pausenlos von Vorarlberg bis Kärnten. Ein paar Wolken mischen hingegen von Oberösterreich bis ins Burgenland mit. Und es wird ähnlich warm wie heute mit Höchstwerten von 20 bis 28 Grad. Außerdem ist es im Osten wieder windig. So viel zum Wetter von Daniel Stanker.
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1: Sehr familiär wird es heute wieder in der Musikantenstunde. Lauter Familienmusikgruppen habe ich da ausgesucht und es ist immer schön zu hören und auch zu spüren, welche besondere Energie da mitklingt. Fangen wir also an und wir hören Wohlbekanntes zu Beginn. Da ist jetzt der Zillertalmarsch gespielt von der Familienmusik Hammer und ich wünsche Ihnen viel Vergnügen.

Die Familie Musik Gößler aus der Weststeiermark mit der Hirschecker Polka. Aus dem Enstal, aus Rottenmann, ganz genau, kommt die Familie Musik Huber. Sie spielt uns jetzt anscheinend Landl, und zwar in der Grobenschmin, heißt der.

flott kommen sie daher. Die Klarinetten der Familienmusik Schöpf, die Buchberg-Polka ist es gewesen. In unserer Musikantenstunde erklingt ja auch immer wieder Legendäres. Legendär kann sein, das schon eine Zeitl her ist oder schon zu seiner Zeit so herausragend ist, dass es eine Marke setzt. Inzwischen stimmt beim Familiengesang Safran beides. Legendär, ihre Version vom Mirdl.

Einer vom Sepp, der das gespielt hat, und den die Familienmusikhammer. Der Vater Hockbrett-Borische ist von der Familienmusik Hutter gekommen. Fällt uns jetzt noch eine Partie, eine Musi in der heutigen Musikantenstunde, und das ist die Familienmusik Auer. Für der hören wir jetzt den Aufhammerwalzer am Beginn vom nächsten Dreierradl.

auf der Hipfelhüttenerstickel, dass es in vielen Versionen in unserem Archiv gibt. Heute hat es uns die Familienmusik Huber gespielt. Vorher eine Blechbesetzung, in der spielt die Familienmusik Blätzacher und im Hochgebirg hat ihr Walzerl geheißen, mit dem sie eingestiegen sind. Jetzt wird uns die Familienmusik Schöpfans anreißen, und zwar die Natzlberg-Polka.

ganz in der Tradition dieser Gegend musiziert. Auch die Einflüsse der Musikantenlegende Max Rosenzopf deutlich zu hören. Das war die Familienmusik Gößler mit dem Stickel aus der Köflacher Gegend, eben von Max Rosenzopf zumindest aufgezeichnet. Die Wiener Musik hat die Volksmusikanten auch immer schon fasziniert. Der ganz eigene Klang, und damit ist nicht nur etwa die Musik der Strauß-Dynastie gemeint, oder nicht nur, diese Musik in einem ganz eigenen Gewand, wenn man so möchte, hat immer wieder auch dazu animiert, Stickel nach diesem Klang zu schreiben oder sich zumindest nach diesem Muster auszudenken. Wie diesen Marsch da etwa. Wiener Humor heißt er jetzt, und das ist jetzt ein Harmonikasolo aus der Familienmusik Huber heraus. Leider kann ich Ihnen da keine genaueren Angaben geben zum Solisten.

Marsch, Walzer und Franzé waren da jetzt dieses Dreierpackel nach dem Harmonika-Solo der Familienmusik Schöpf mit dem Walzer am Hochwald und jetzt gerade verklungen der Weststeirer Franzé, gespielt von der Familienmusik Hammer. Stichwort Harmonika-Solo. Gestern am vergangenen Montag wurden die 5 Kandidaten für das Finale des diesjährigen Harmonika-Wettbewerbes ausgewählt. Die Namen werde ich dann am Freitag in unser Steirerland ganz feierlich verkünden. Das Finale wird auch heuer wieder live in ORF 2 übertragen und zwar am 7. November, wenn Sie das schon aufschreiben wollen, und wieder aus der Steinhalle Lannach. Moderiert wird diese Sendung wieder von unserem Volkskulturchef Pauli Brates. Den jungen Herrschaften kann man also schon mal gratulieren und gratulieren tun wir jetzt auch allen Geburtstagskindern da in unserer Musikantenstunde mit einer Geburtstagspolka. Musik.

die Familienmusik Auer wieder, diesmal mit dem Helga Borischen. Davor unverkennbar der Familiengesang Safran, wenn's die Gamserl schießen willst. Wir sind ja schon nach der Sonnenwende, die Tage werden, wenn auch kaum spürbar, noch wieder kürzer. Wir befinden uns in der zweiten Jahreshälfte. Schnell geht alles dahin und wie schnell das alles geht, dazu hören wir jetzt noch einmal den Familiengesang Safran.

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1: Am Mikrofon Arthur Treinacher. Seit 1. Juli gilt auf ausgewählte Grundnahrungsmittel ein niedrigerer Mehrwertsteuersatz. Statt 10% sind es 4,9%. Überprüfungen zeigen nun, viele Supermärkte haben die Senkung an ihre Kundinnen und Kunden weitergegeben. Vanessa Gruber berichtet.
2: Milch, Joghurt sowie ausgewählte Obst- und Gemüsesorten sind seit Juli günstiger. Das zeigen Untersuchungen der Arbeiterkammern Wien und Steiermark. Demnach haben viele Supermärkte die Steuersenkung an ihre Kundinnen und Kunden weitergegeben. Die günstigeren Preise seien aber nur von kurzer Dauer, sagt WIFO-Ökonom Josef Baumgartner.
3: Aufgrund der Effekte durch den Iran-Krieg, die Nahrungsmittelproduktion in Österreich ist sehr maschinenintensiv und damit energieintensiv. Damit werden sich die höheren Treibstoffkosten auch bei den Endproduktpreisen wiederfinden.
2: Die hohen Treibstoffpreise würden erst mit einer gewissen Verzögerung in den Supermärkten ankommen, also ab Herbst. Daher rechnen Fachleute wieder mit steigenden Lebensmittelpreisen.
1: Die Kärntner FPÖ hat ihren Jugendobmann Viktor Erdes aus der Partei ausgeschlossen. Auslöser sind Rechtsextremismusvorwürfe. Erdes soll vor 6 Jahren mit einem Wehrmachtsfoto zu einer Veranstaltung eingeladen haben. Nach einem persönlichen Gespräch habe die Vertrauensbasis nicht mehr bestanden, begründen die Kärntner Freiheitlichen den Ausschluss. Der entlassene ukrainische Verteidigungsminister Fedorow will in sein Amt zurück. Ein anderes Regierungsamt habe er abgelehnt, erklärte der 35-Jährige. Nur als Verteidigungsminister könne er Korruption bekämpfen und die Reform der Armee fortsetzen. Fedorow war vergangene Woche im Zuge einer Regierungsumbildung entlassen worden. Seine Absetzung löste Proteste in der Ukraine aus. Die Waldbrände im Süden Europas weiten sich weiter aus. Besonders betroffen ist neben Spanien und Italien die Region um Bordeaux im Westen Frankreichs. Dort mussten inzwischen bis zu 20.000 Bewohner und Touristen in Sicherheit gebracht werden. Auf Sizilien facht der starke Scirocco-Wind zahlreiche Waldbrände immer wieder an. Zum Fußball. Auswärtssiege gibt es heute für Rapid und Austria in der zweiten Quali-Runde für die Conference League. Wolfgang Eichinger, die Austria gewinnt in Lettland und Rapid vor kurzem in Andorra gegen Santa Coloma.
4: Im Endeffekt geht der Erfolg der Hütteldorfer in Ordnung, aber Rapid hat sich lange schwer getan, ein Tor zu erzielen. Kurz nach der Pause ist es Royao, der einen Eckball per Kopf zur Führung verwandelt. Kurzfristig trifft die Mannschaft aus Andorra zum Ausgleich. Aber dann ist es Yusuf Demir, der im Strafraum genau ins Eck trifft zum 2:1. Und kurz vor Schluss erzielt Haidara das Tor zum Endstand von 3:1. Die Austria feiert in Lettland gegen Liepāja einen souveränen 2:0 Erfolg. Die Torschützen Wustinger und Wels. Damit sollten beide Wiener Mannschaften souverän in die dritte Conference League Qualifikationsrunde aufsteigen. Die Rückspiele am nächsten Mittwoch zu Hause für Rapid. Am Donnerstag ist dann die Austria wieder dran.
1: Das waren die Nachrichten mit Arthur Treinacher. Zum Wetter.
5: Die letzten Schauer und Gewitter in der Osthälfte klingen bald ab und dann wird es frisch. Die Temperaturen sinken auf 15 bis 5 Grad, die 15 in der Wiener Innenstadt. Morgen am Freitag nähert sich ein Hochdruckgebiet von Westen her und das bringt viel Sonne und vielerorts sogar wolkenlosen Himmel von Vorarlberg bis Kärnten. Auch weiter im Norden und im Osten wird das Wetter ruhiger als heute, zwar immer wieder mit Wolken, aber diesmal höchstens vereinzelt mit Regentropfen. Die Höchstwerte so wie heute 20 bis 28 Grad. So viel zum Wetter von Daniel Stanker.
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1: Zum Nachtjournal begrüßt sie Arthur Treinacher. Das sind einige der Themen. Die ÖVP berät morgen über einen möglichen Parteiausschluss von Wiens Wirtschaftskammerchef Ruck. Die Bundesregierung könnte am kommenden Montag das neue Wehrdienstmodell präsentieren. Im Irankrieg droht eine weitere Front, und zwar im Roten Meer durch die Houthi-Miliz. Und das Wetter morgen bringt viel Sonnenschein. Von Tag zu Tag wächst die Kritik am Wiener Wirtschaftskammerpräsidenten Walter Ruck. Besonders innerhalb der ÖVP ist der Unmut bereits groß. Morgen Abend will sich der Bundesparteivorstand mit der Causa befassen. Volker Obermeier berichtet.
2: Machtmissbrauch, Postenschacher oder frauenfeindliches Verhalten. Die kolportierten Aussagen von Walter Ruck haben weit über die Wiener Landesgrenzen Kritik ausgelöst. Die negative Wirkung sei bundesweit groß, so Stimmen aus dem ÖVP-Führungskreis. Daher werde der Bundespartei Verstand Ruck wegen parteischädigenden Verhaltens ausschließen. Auch heute haben hochrangige VP-Politiker dem Wiener empfohlen zu gehen, so auch Ministerin Claudia Bauer.
3: Dieses Bild, das hier gezeichnet wurde in diesen Aufnahmen, wenn sich das bestätigt, dann ist es alternativlos, dass man hier auch die Konsequenzen daraus personell zieht.
2: Sollte der ÖVP-Bundesparteivorstand Walter Ruck morgen ausschließen, kann er dennoch als außerordentliches Mitglied Teil des Wirtschaftsbundes bleiben und ebenso Präsident der Wiener Wirtschaftskammer.
1: Bundeskanzler Stocker hat den morgigen ÖVP-Bundesparteivorstand bestätigt und sagt dazu:
4: Jetzt ist eine Woche vergangen. Es ist Zeit, dass man eine Entscheidung trifft. Und morgen am Freitag wird der Parteivorstand dazu tagen. Ich habe eine klare Meinung, aber die werde ich zuerst den Mitgliedern des Vorstandes unterbreiten.
1: So der Bundeskanzler. In die gefühlt ewige Debatte um die Wehrdienstreform dürfte nun aber wirklich Bewegung kommen. Die Dreierkoalition soll bei der Verlängerung des Wehrdienstes knapp vor einer Einigung stehen. Beim Zivildienst dürfte es allerdings weiter Gesprächsbedarf geben. Mehr von Niklas Lercher.
5: Beim Wehrdienst stehen die Zeichen auf Verlängerung um 6+3, also 6 Monate Grundwehrdienst wie bisher und 3 Monate Milizübungen. Das ist der Kompromissvorschlag von Kanzler Christian Stocker von der ÖVP. Von den Koalitionspartnern hat die SPÖ bereits durchblicken lassen, dass sie sich damit anfreunden kann. Die Neos waren hier bisher auf der Bremse. Nun dürften sie ebenfalls eingelenkt haben, ist aus Verhandlerkreisen zu hören. Knackpunkt ist allerdings der Zivildienst, den vor allem die Neos bei 9 Monaten belassen und nicht verlängern wollen. Für die ÖVP kommt das wiederum nicht in Frage, weil Wehr- und Zivildienst dann gleich lang dauern und sich damit mehr junge Männer gegen das Bundesheer entscheiden würden. Und so wackelt der Zeitplan. Die Regierung will eigentlich am Montag in einer Kaserne in Salzburg die Reform beim Sommerministerrat präsentieren.
1: Im Irankrieg zeichnet sich eine weitere Front ab, und zwar im Jemen. US-Präsident Trump hat den jemenitischen Houthi-Rebellen eine bedeutende militärische Bestrafung angedroht, nachdem die Miliz 2 saudi-arabische Öltanker im Roten Meer attackiert hat. Rafaela Steinbach.
6: Von der Houthi-Miliz sei er sehr enttäuscht, schreibt Trump auf seiner Online-Plattform. Sollten die pro-iranischen Islamisten erneut Schiffe angreifen, würden sie und auch der Iran militärisch bestraft. Die Houthis hätten sich von den Iranern zu ihren Angriffen im Roten Meer verleiten lassen, meint dazu US-Außenminister Rubio. Zuvor hatten die Houthi-Rebellen den Beschuss von 2 saudi-arabischen Öltankern in der Meerenge von Bab al-Mandab im Roten Meer bekannt gegeben. Neben der Straße von Hormus ist diese Meerenge eine der wichtigsten Seewege weltweit. Nun droht auch hier die Schifffahrt einzubrechen. Mit der Aktion wollen die Houthis ihren Erzfeind Saudi-Arabien weiter vom Ölexport abschneiden. Für den weltweiten Handel bedeutet das nichts Gutes. Der Ölpreis hat wieder die 100-Dollar-Marke erreicht.
1: Die Wiener Polizei hat die Demonstration der rechtsextremen Identitären am kommenden Samstag verboten. Begründet wird das Verbot damit, dass für die geplante Route bereits eine Gegendemonstration angemeldet war. Barbara Ganzfuß informiert.
7: Seit heute Nachmittag ist es fix, die Demo der Identitären darf nicht stattfinden. Denn die Route hätte durch die Schutzzone der Gegendemo geführt und laut Versammlungsgesetz gibt es rund um eine angemeldete Versammlung einen gesetzlichen Schutzbereich, in dem keine anderen Versammlungen stattfinden dürfen. Laut Polizei haben die Identitären allerdings auf diese erste Route bestanden. Das Verbot sei die Folge gewesen. Diese Demo findet jeden Sommer in Wien statt, laut Dokumentationsarchiv des Österreichischen griechischen Widerstands ist sie ein Tummelplatz der Rechtsextremisten. Im Vorjahr gab es Sitzblockaden von Gegendemonstranten und 56 Festnahmen und mehr als 200 Anzeigen. Trotz der Absage heuer will die Polizei mit einem größeren Aufgebot präsent sein.
1: Österreichs Forschungsstation in der Arktis startet in den intensiven Forschungssommer. Studierende der Universität Graz eröffnen die Saison. Von der sogenannten Sermilik-Station aus gehen sie ins Gelände und sammeln Daten für ihre Forschung. Paul Sihorsch ist bei den Expeditionen auf der größten Insel der Welt dabei.
8: Es gibt viel zu entdecken in der Gegend. So treiben riesige Eisberge an der Station vorbei. Sie kommen teilweise von Grönlands Inlandseisschild. Mit dem Boot sind wir auf dem Weg genau dadurch.
9: Und wir sehen da ein bisschen das Eisschild von Grönland.
10: Ich war noch nie so weit im Norden, habe noch nie vorher Eisberge gesehen. Sehr beeindruckend.
8: Der Sermilik-Fjord hat dann noch eine Überraschung für uns bereitgehalten.
11: Was kommt da gleich raus?
8: Ein Wal ist direkt vor unseren Booten aufgetaucht. Die Buckelwale haben unter anderem rund um Grönland ihr Sommerquartier. Nach einer kleinen Mittagspause dann Termin bei der Freiluftvorlesung zum Thema Grönlands Gletscher. Bei Gletscherforscher Wolfgang Schöner.
12: Und wenn man da schaut, sieht man, die Gletscher sind noch sehr viel mit Schnee bedeckt. Aber wir sind ja auch erst am Anfang der Abschmelzsaison.
8: Am Abend geht es zurück zur Station und am nächsten Tag wieder raus in Grönlands Natur.
1: Berichtet aus der Arktis Paul Sihorsch. Die Sportmeldungen jetzt von Wolfgang Eichinger.
13: Ja, souveräne Auswärtssiege für die Wiener Clubs in der zweiten Qualifikationsrunde für die Conference League. Rapid gewinnt in Andorra gegen Santa Coloma 3:1 durch Tore von Rojao, Yusuf Demir und Haidara. Die Austria siegt in Lettland gegen Liepāja ebenfalls souverän 2:0, die Treffer durch die jungen Wustinger und Wels. Die Rückspiele zu Hause dann nächste Woche, Rapid am Mittwoch, die Austria am Donnerstag. Teamspieler Xaver Schlager wechselt von Red Bull Leipzig in die englische Premier League zu Nottingham Forest. Schlager unterzeichnet einen 2-Jahres-Vertrag und trifft in Nottingham auf den österreichischen Trainer Oliver Glasner. Im Tennis erreicht jüngster Lili Tacker beim WTA-Turnier in Prag das Viertelfinale. Die Osttirolerin besiegt Mai Hontam aus Japan mit 6:4 und 6:4. Beim Turnier in Amstetten stürmt Julia Graber durch ein 6:1 und 6:0 über die Kroatin Primorac ins Viertelfinale. Und bei der Tour de France gewinnt Richard Carapaz aus Ecuador die 18. Etappe mit einer Bergankunft. Der in der Gesamtwertung führende Slowene Tadej Pogacar hat im Hauptfeld seine Kräfte für die Königsetappe gespart. Morgen geht's rauf nach Alpe d'Huez.
1: Zum Abschluss noch die Wetteraussichten von und mit Daniel Stanker.
14: Großteils ruhig geht es weiter durch die Nacht. Vereinzelt fallen in der Steiermark und im Burgenland noch ein paar Regentropfen. Bis morgen in der Früh wird es frisch. Die Tiefstwerte liegen zwischen 15 Grad in Wien und 5 Grad zum Beispiel im Lungau. Der morgige Freitag bringt einige Sonnenstunden, ganz besonders von Vorarlberg bis Kärnten. Hier zeigt sich der Himmel meist strahlend blau. Ein paar Wolken mischen hingegen weiter im Norden und im Osten mit, und zwar im Bereich von Oberösterreich bis ins Burgenland. Hier wird es außerdem windig. Das Ganze bei 20 bis 28 Grad.
1: Vielen Dank, Daniel Stanker. Und das war ein Nachtjournal mit Arthur Treinacher. Es ist 22.08 Uhr.
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1: Arthur Treinacher. Die FPÖ darf das Dokumentationsarchiv des österreichischen Widerstands doch nicht als pseudowissenschaftlich bezeichnen. Das hat der Oberste Gerichtshof entschieden. Das Höchstgericht hebt damit anderslautende Urteile des Handelsgerichts und des Oberlandesgerichts Wien auf. Felix Nowak berichtet.
2: Der Rechtsstreit geht auf den August 2023 zurück. Anlass war der Rechtsextremismusbericht, den das Dokumentationsarchiv, kurz DÖF, für das Innenministerium erstellen sollte und in dem die Freiheitlichen regelmäßig vorkommen. Die FPÖ hat das DÖF in einer Aussendung damals als ideologisch geprägte pseudowissenschaftliche Institution bezeichnet. Das DÖF hat daraufhin geklagt und in erster und zweiter Instanz vor Gericht verloren. Mit einer außerordentlichen Revision hat sich das DÖF an den Obersten Gerichtshof gewandt. Und der hat ihm jetzt Recht gegeben. Für die Behauptung bestehe auch keine schmale Tatsachengrundlage, so die Begründung. Die FPÖ darf die Aussagen nicht wiederholen, sie muss einen Widerruf veröffentlichen und die Verfahrenskosten zahlen.
1: Das US-Repräsentantenhaus hat Präsident Trump erneut zum Ende des Iran-Krieges aufgefordert. Mit knapper Mehrheit verabschiedeten die Abgeordneten eine Resolution, die den Militäreinsatz begrenzen soll. Rechtliche Folgen hat das Votum aber nicht, weil eine ähnliche Vorlage im Senat gescheitert ist. Hintergrund ist die Kritik, dass Trump den Einsatz ohne Zustimmung des Kongresses angeordnet hat. Grünes Licht gibt es für das 21. EU-Sanktionspaket gegen Russland. Nach 10 Verhandlungen haben sich die EU-Botschafter in Brüssel auf neue Strafmaßnahmen geeinigt. Sie richten sich vor allem gegen russische Finanz- und Energieunternehmen. Die Eckpunkte fasst Tim Kupal zusammen.
3: Russisches Öl kann weiter nur unter den Weltmarktpreisen verkauft werden. Der Ölpreisdeckel ist um 12 Monate verlängert worden. Auf der EU-Sanktionenliste finden sich mehr als 100 Banken und Kryptoanbieter, 50 Unternehmen der Rüstungsindustrie sowie 40 Schiffe der russischen Schattenflotte. Allerdings, einzelne Punkte sind stark abgeschwächt worden. Für russische Ex-Soldaten wird es vorerst keine Einreiseverbote in die EU geben. Hier hatten sich Frankreich und Italien quergelegt. Der Patriarch der russisch-orthodoxen Kirche Kyrill ist nach Widerstand Bulgariens von der Sanktionenliste gestrichen worden. Griechenland hatte bis zuletzt blockiert. Der Grund: drohende Milliardenverluste für eine griechische Reederei. Der Kompromiss: die Reederei darf weiter russisches Flüssiggas transportieren, aber nur im Rahmen von Lieferverträgen, die vor Beginn des Ukraine-Kriegs abgeschlossen worden sind.
1: Ein Railjet mit bis zu 600 Fahrgästen ist am Nachmittag in der Nähe des Bahnhofs Prinzersdorf im Bezirk St. Pölten evakuiert worden. Wegen eines technischen Problems mit dem Stromabnehmer war der Zug auf der Weststrecke stehen geblieben. Die Fahrgäste wurden mit Hilfe der Feuerwehr zum Bahnhof Prinzersdorf gebracht. Nach etwa 45 Minuten wurde die Strecke wieder freigegeben. Das waren die Nachrichten mit Arthur Treinacher. Zum Wetter.
4: Die Nacht verläuft ruhig und es wird frisch in den frühen Morgenstunden. Die Temperaturen sinken auf 15 bis 5 Grad. Morgen am Freitag scheint die Sonne für viele Stunden, von Vorarlberg bis Kärnten sogar ohne Unterbrechung. Weiter im Norden und im Osten hingegen sind zwar ein paar Wolken dabei, aber die verdichten sich höchstens für wenige Stunden. Es wird wieder warm mit 20 bis 28 Grad. Noch wärmer bzw. heiß wird es am Samstag mit bis zu 32 Grad und viel Sonne. Der Sonntag wird unbeständig mit Schauern und Gewittern. So viel zum Wetter. Von Daniel Stanker.
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1: Freitag, der 24. Juli im Nachrichtenstudio Arthur Dreinacher. Die US-Regierung kündigt neue Einfuhrzölle gegen 60 Handelspartner an, darunter auch auf bestimmte Produkte aus der Europäischen Union. Das ist vor kurzem bekannt geworden. Je nach Produkt sollen künftig Zölle von 10 oder 12,5% gelten. Washington begründet den Schritt mit aus seiner Sicht unzureichenden Maßnahmen der betroffenen Staaten gegen Zwangsarbeit. Die ÖVP-Bundesspitze beschäftigt sich heute mit der Causa Walter Ruck. Der Bundesparteivorstand soll den Wiener Wirtschaftskammerpräsidenten wegen parteischädigenden Verhaltens aus der Bundespartei ausschließen. Der Schritt folgt auf deutliche Kritik aus den eigenen Reihen. Peter Unger aus unserer Innenpolitikredaktion. Spät aber doch zieht die ÖVP die Notbremse.
2: Nach den Causen Wöginger und Mara hat der ÖVP ein weiterer Imageverlust gedroht und auch die Autorität von Parteichef Christian Stocker, die ist da ein Stück weit in Frage gestellt. Er hat am Montag Konsequenzen gefordert. Bis heute sind die nicht eingetreten. Walter Ruck hat sich nicht einmal öffentlich entschuldigt. Sein Frauenbild zum Beispiel und eben diese Haltung des Einbetonierens, die ist viel in der ÖVP sauer aufgestoßen und so sind die Wortmeldungen von Tag zu Tag klarer geworden.
1: Sagt Peter Unger. Sollte der ÖVP-Bundesparteivorstand Walter Ruck ausschließen, kann er dennoch als außerordentliches Mitglied Teil des Wirtschaftsbundes bleiben und ebenso Präsident der Wiener Wirtschaftskammer. Bei einem russischen Bombenangriff auf die südukrainische Stadt Saporischschja sind mindestens 25 Menschen verletzt worden. Unter den Verletzten sind nach ukrainischen Angaben auch 6 Kinder, darunter ein 3 Monate altes Baby. Das russische Militär soll 5 Gleitbomben auf die Stadt abgeworfen haben. Unterdessen will der entlassene ukrainische Verteidigungsminister Fedorow in sein Amt zurück. Ein anderes Regierungsamt habe er abgelehnt, erklärte der 35-Jährige. Nur als Verteidigungsminister könne er Korruption bekämpfen und die Reform der Armee fortsetzen. Das Atomabkommen zwischen den USA und Saudi-Arabien dürfte doch an politische Forderungen geknüpft sein. Saudi-Arabien müsse dafür die Beziehungen zu Israel normalisieren, fordern jetzt die USA. Aus Washington, Markus Müller.
3: Das Atomabkommen hängt davon ab, ob Saudi-Arabien den Abraham Accords beitritt, also normale diplomatische und wirtschaftliche Beziehungen zu Israel aufnimmt. Das schreibt Präsident Donald Trump auf seinem Kanal True Social. Die USA hatten vor wenigen Tagen ein Abkommen mit Saudi-Arabien zur zivilen Nutzung von Atomenergie abgeschlossen, also zum Bau von Atomkraftwerken. Darin wurde die Anreicherung von Nuklearmaterial aber nicht explizit ausgeschlossen. Das wäre die Vorstufe zum Bau einer Atombombe. Dieser Teil des Abkommens hat vor allem in Israel zu massiver Kritik geführt. Israel ist bisher das einzige Land in der Region mit eigenen Atomwaffen. Was die Aussagen des Präsidenten für das Abkommen bedeuten, das bereits unterschrieben worden ist, ohne Erwähnung der Abraham Accords, ist vorerst offen.
1: Nach der tödlichen Messerattacke in einer Bankfiliale in Regensburg steht fest, das Opfer war ein Mitarbeiter der Bank. Ein 20-jähriger Deutscher soll mehrfach auf den Mann eingestochen haben, der später im Krankenhaus starb. Der Tatverdächtige wird heute dem Haftrichter vorgeführt. Die Ermittler vermuten einen versuchten Raubüberfall als Hintergrund der Tat und ermitteln wegen eines Tötungsdeliktes. Nachdem in der Gemeinde Dunkelsteiner Wald in Niederösterreich eine Verunreinigung im Trinkwasser festgestellt worden ist, konnte nun großteils Entwarnung gegeben werden. Nur für die Katastralgemeinde Krapfenberg liegt noch kein Ergebnis vor. Tobias Hollerer.
4: Am Montag wurden in den Orten Himberg, Gansbach, Hessendorf und Krapfenberg Darmbakterien im Trinkwasser festgestellt. Die Bewohnerinnen und Bewohner mussten das Wasser abkochen. Die Gemeinde hat unterdessen an der Behebung des Problems gearbeitet. Jetzt wurde das Trinkwasser erneut getestet und in den Orten Himberg, Gansbach und Hessendorf liegt auch schon das Ergebnis vor. Dort ist laut Bürgermeister Josef Berger keine Verunreinigung mehr festgestellt worden. Das Wasser kann also wieder ganz normal verwendet werden. Ausständig ist noch das Ergebnis für Krapfenberg.
1: Das waren die Nachrichten mit Arthur Dreinacher. Zum Wetter.
5: Frisch wird die zweite Nachthälfte mit Tiefstwerten zwischen 15 Grad in der Wiener Innenstadt und 5 Grad in höher gelegenen Tälern. Heute tagsüber erwartet uns einiges an Sonnenschein, besonders im Bereich von Vorarlberg bis Kärnten. Hier zeigt sich der Himmel strahlend blau. Ein paar Wolken mischen hingegen weiter im Norden und im Osten mit, von Oberösterreich bis ins Burgenland. Hier wird es auch wieder windig. Die Höchstwerte 20 bis 28 Grad. Der morgige Samstag ist im ganzen Land sonnig von früh bis spät und heiß mit bis zu 32 Grad. So viel zum Wetter von Daniel Stanker.
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1: Am Mikrofon Adam Michalech, es ist 1 Uhr. Wegen eines außer Kontrolle geratenen Waldbrandes ruft Spanien in der Region Madrid und einer benachbarten Provinz jetzt den nationalen Notstand aus. Mehr als 3.500 Menschen mussten bereits aus einer Gemeinde nahe Madrid in Sicherheit gebracht werden. Zehntausende Hektar Land sind verwüstet worden. Weil nach den Hitzewellen eine enorme Trockenheit herrscht, breiten sich die Flammen derzeit schnell aus. Schweden will jetzt PFAS, also Ewigkeitschemikalien, in Alltagsprodukten wie Kleidung, Geschirr, Make-up oder Skiwachs verbieten lassen, Moritz Strobel.
2: Ewigkeitschemikalien hätten in Alltagsprodukten nichts zu suchen, wenn es wirksame Alternativen gibt, begründet die schwedische Umweltministerin Romina Pourmokhtari das Verbot. Schweden wolle nicht länger akzeptieren, dass sich die Chemikalien in unseren Häusern, in der Natur und in unseren Körpern ausbreiten, so die Ministerin. Das Verbot soll 2028 in Kraft treten. Frankreich verbietet bereits seit Jänner den Einsatz bestimmter PFAS in Kleidung, Kosmetika und Skiwachs. Auch die EU-Kommission dürfte nächstes Jahr einen entsprechenden Vorschlag vorlegen. Wird dieser umgesetzt, soll er das schwedische Verbot ersetzen.
1: In die Debatte um die Wehrdienstreform kommt offenbar Bewegung. Die Dreierkoalition soll bei der Verlängerung des Wehrdienstes kurz vor einer Einigung stehen. Beim Zivildienst dürfte es aber weiterhin Gesprächsbedarf geben. Ob sich damit bis zur geplanten Präsentation am Montag beim Sommerministerrat eine Einigung ausgeht, bleibt fraglich. Niklas Lercher berichtet.
3: Beim Wehrdienst stehen die Zeichen auf Verlängerung um 6+3, also 6 Monate Grundwehrdienst wie bisher und 3 Monate Milizübungen. Das ist der Kompromissvorschlag von Kanzler Christian Stocker von der ÖVP. Von den Koalitionspartnern hat die SPÖ bereits durchblicken lassen, dass sie sich damit anfreunden kann. Die Neos waren hier bisher auf der Bremse. Nun dürften sie ebenfalls eingelenkt haben, ist aus Verhandlerkreisen zu hören. Knackpunkt ist allerdings der Zivildienst, den vor allem die Neos bei 9 Monaten belassen und nicht verlängern wollen. Für die ÖVP kommt das wiederum nicht in Frage, weil Wehr und Zivildienst dann gleich lang dauern und sich damit mehr junge Männer gegen das Bundesheer entscheiden würden. Und so wackelt der Zeitplan. Die Regierung will eigentlich am Montag in einer Kaserne in Salzburg die Reform beim Sommerministerrat präsentieren.
1: In der Nähe des Bahnhofs Prinzersdorf in Niederösterreich musste ein Zug mit mehr als 500 Fahrgästen auf der Weststrecke evakuiert werden. Der Railjet war wegen einer technischen Störung mit dem Stromabnehmer stehen geblieben. Und jetzt zum Wetter mit Thomas Wostal.
4: Noch ist es relativ kühl, aber heute setzt sich bald überall die Sonne durch und es wird dann warm mit Höchstwerten von 20 bis 28 Grad. Einige dichte Wolken ziehen gelegentlich heute mit dem lebhaften Nordwestwind noch im Norden und im Osten von Österreich durch. Ein paar Regentropfen gibt es aber nur noch vereinzelt und kurz. Am Samstag noch etwas wärmer und viel Sonne, am Abend im Westen dann teils gewitterig und am Sonntag breiten sich von Westen her kräftige Schauer und Gewitter auf den Großteil Österreichs aus. Trocken bleiben könnte es ganz im Osten.
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1: Im Studio Adam Michalech, es ist 2 Uhr. Ein neues KI-Warnsystem namens Collision Eye soll die Leben von Pannenhelfern und Arbeitskräften schützen, die auf Autobahnen im Einsatz sind. Der Testbetrieb läuft bereits und wird jetzt ausgeweitet, berichtet Bernhard Walter.
2: Das System erkennt mithilfe künstlicher Intelligenz, wenn ein Fahrzeug direkt auf eine Baustellenabsicherung oder eine Panne zurast und schlägt 5 Sekunden vor der Kollision Alarm durch einen lauten Hubton und durch eine Vibration an der Kleidung der Arbeiter und Pannenhelfer, die sich so noch in Sicherheit bringen können. Bei der ASFINAG, die gemeinsam mit dem ÖAMTC diese österreichische Erfindung mitentwickelt hat, ist man stolz auf die bisherigen Testergebnisse, sagt ASFINAG-Sicherheitsexperte Bernhard Lautner.
3: Ja, die Tests verlaufen sehr gut und wir haben im Juni alleine schon bei uns 10 beinahe Unfälle damit verhindern können.
2: Jetzt sollen in Österreich 20 weitere Fahrzeuge ausgerüstet werden. Insgesamt sind in Europa und Nordamerika bereits 250 solcher Systeme im Testeinsatz.
1: Die US-Regierung hat neue Einfuhrzölle gegen 60 Handelspartner angekündigt, darunter auch auf Produkte aus der EU. Je nach Produkt sollen künftig Zölle von 10 oder 12,5% gelten. Als Grund für die Zölle nennt Washington unzureichende Maßnahmen der betroffenen Staaten gegen Zwangsarbeit. Marie Curie, Beethoven oder ein Eisvogel. Diese Motive könnten in Zukunft auf unseren Euroscheinen zu sehen sein. Europäerinnen und Europäer können jetzt für ihre liebsten Geldscheindesigns abstimmen. Moritz Strobel berichtet.
4: 10 Entwürfe für neue Geldscheine hat die Europäische Zentralbank präsentiert. In einer Online-Umfrage sollen bis 21. September die EU-Bürgerinnen und Bürger für das beste Design abstimmen. Dabei gibt es 2 grundsätzliche Designrichtungen, berühmte Europäerinnen und Europäer oder Flüsse und Vögel. Jeweils 5 Designvorschläge sind einem der Themen gewidmet. Neben Marie Curie könnten in Zukunft etwa auch Leonardo da Vinci oder Bertha von Suttner von den Geldscheinen blicken. Zum Eisvogel gesellen sich unter anderem noch Weißstorch und Mauerläufer. Mit dem neuen Design soll der Euro auch neue Sicherheitsmerkmale bekommen und für Menschen mit Sehbehinderung leichter zu nutzen sein. Bis die neuen Geldscheine im Umlauf sind, wird es wahrscheinlich noch mehrere Jahre dauern.
1: Und jetzt zu den Wetteraussichten und zu Thomas Vostal.
5: Der Freitag bringt uns einige Stunden Sonnenschein, die meisten von Vorarlberg über Tirol bis Kärnten. Im Norden und im Osten, da ziehen mit lebhaftem Nordwestwind noch ab und zu dichtere Wolken durch, bringen vielleicht vereinzelt und kurz auch noch ein paar Regentropfen. In den nächsten Stunden ist es heute frisch, am Nachmittag dann aber größtenteils warm bei 20 bis 28 Grad. Am Samstag noch wärmer und viel Sonne. Am Sonntag breiten sich von Westen her kräftige Schauer und Gewitter auf den Großteil Österreichs aus. Trocken bleiben könnte es ganz im Osten.
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